0: also bei mir hinterm Kühlschrank ist bestimmt auch sehr artenreich. Aber ich spreche jetzt mal in größeren Maßstäben, also von Weltregionen eben. Und da muss man eben sagen, Südamerika mit all seinen Amazonas-Arten ist in Sachen Biodiversität eben nicht Rekordhalter. Und das ist für viele, glaube ich, überraschend.
1: Ja, für mich auch, total. Sondern die afrikanischen Tropen vielleicht?
0: Nein, auch nicht. Tatsächlich ist es so, jetzt lüfte ich das Geheimnis, in Südostasien, also die Region Philippinen, Papua, Neuguinea, Thailand, Vietnam, Indonesien, diese Ecke, das ist die Region der Welt mit der größten Dichte an Tieren und Pflanzenarten.
1: Ach echt? Und wenn du sagst größte Dichte, dann bezieht sich das ja auch auf die Fläche, richtig?
0: Genau, also wenn wir jetzt mal diese drei nehmen, tropisches Südamerika mit Amazonas und so, tropisches Afrika, was du gerade gesagt hast, und tropisches Südostasien, dann haben wir diese Regionen in Südamerika und Afrika, sind die ungefähr grob gleich groß, die wir jetzt mal betrachten, 20 Millionen Quadratkilometer. In Südostasien ist mit seiner zersplitterten Inselwelt mit nicht mal 6 Millionen Quadratkilometer ungefähr nur ein Drittel dieser Fläche. Und dafür, dass es so viel kleiner ist, hat es halt viel mehr verschiedene bekannte Arten.
1: Okay, aber kann man das denn irgendwie aufschlüsseln, wie viel biodiverser Südostasien jetzt so ist?
0: Ja, ich habe das aus einer Grafik, aus einer Wissenschaftszeitschrift, aus einem Fachjournal. Wenn man jetzt mal alle bekannten Arten nimmt in den Kategorien, wo wir jetzt vernünftige, verlässliche Gesamtzahlen haben, also sagen wir mal Gefäßpflanzen, Säugetiere, Vögel, Schmetterlinge, Amphibien, Reptilien, Schlangen. Wenn wir die alle zusammenzählen, das hatten die Fachautoren dort gemacht, und durch die Fläche teilen, dann kommen wir zum Beispiel beim tropischen Afrika auf 3 verschiedene Spezies, Arten dieser Gruppen pro 1000 Quadratkilometer Fläche.
1: Das klingt nicht nach besonders viel, Jens.
0: Naja, das ist aber schon viel. Wenn man das auf 20 Millionen Quadratmeter hochrechnet, dann kommt man natürlich auf 70.000 verschiedene Lebewesen. Und nur aus diesen Gruppen, die ich eben genannt habe, wie gesagt, das sind nur ausgewählte Kategorien mit guten Zahlen. Das sind jetzt also jede Menge Insekten zum Beispiel noch gar nicht mitgerechnet oder geschweige denn Pilze oder Bakterien oder so. Ne?
1: Ja, okay, 70.000 klingt schon anders. Also wir haben 70.000 im tropischen Afrika, 3 Arten pro 1000 Quadratkilometer. Das ist jetzt die Vergleichszahl. Und sag, ist das denn jetzt viel?
0: Ja, du sagst schon Vergleichszahl, das muss man eben vergleichen. Die Artenvielfalt im tropischen Südamerika, jetzt in denselben Kategorien, ist bei einer ähnlich großen Fläche, habe ich ja gesagt, 20 Millionen Quadratkilometer, schon mal doppelt so hoch. 140.000 Arten oder anders gesagt 7 Arten pro 1000 Quadratkilometer, wenn man das jetzt mal so als Vergleichszahl nimmt. Man kann also sagen, das ist dann hier der Amazonas-Faktor. Das ist schon mal biodiverser als das tropische Afrika.
1: Und Südostasien, das übertrifft das locker, oder wie?
0: Genau, da kommen wir mit der Rechnung mit denselben Parametern auf 11 Arten pro 1000 Quadratkilometer. Also nochmal fast 50% mehr Vielfalt als jetzt in den Tropen Südamerikas. Und das ist schon ein riesiger Unterschied. Und da muss ich sagen, das hätte ich echt nicht gedacht.
1: Nee, hätte ich auch überhaupt nicht gedacht. Aber kann man denn sagen, wo das herkommt? Ist da einfach mehr geschützter Urwald oder noch weniger ausgestorben?
0: Also so kann man es wahrscheinlich nicht sagen. Beim Vernichten von natürlichen Lebensräumen sind ja alle tropischen Regionen leider sehr schnell dabei. In Südamerika brennt der Wald, um vor allen Dingen Sojaplantagen anzulegen. In Südostasien wird er vernichtet, um Palmölplantagen anzulegen. Das scheint mir jetzt hier nicht der Hauptpunkt zu sein, aber man kann vielleicht an der großen Vielfalt in Südostasien vielleicht ein anderes Prinzip der Evolution erkennen, nämlich die Bedeutung von Inseln für die Vielfalt.
1: Was hat denn die Vielfalt mit Insellage zu tun?
0: Sehr viel sogar. Also wenn man sich vergegenwärtigt, wie Evolution funktioniert, da spalten sich also bestimmte Arten von Lebewesen über sehr lange Zeiträume immer in neue Unterarten auf, aus denen sich dann immer wieder neue Familien, neue Spezies entwickeln. Das ist wie so ein Baum natürlich. Und so eine Aufspaltung einer Art in verschiedene neue Arten wird immer dadurch gefördert, dass jetzt manche Vertreter dieser Art neuen anderen Lebensbedingungen ausgesetzt sind, wenn die an einen anderen Ort gehen. Und an diese Bedingungen passen sie sich dann über viele Generationen genetisch an und verändern sich dabei und werden irgendwann so stark anders als ihre Vorfahren, dass sie eine neue Art darstellen und so weiter und so weiter. So wird alles vielfältiger.
1: Ja, also das leuchtet mir schon ein. Aber wie fördern Inseln jetzt diesen Prozess genau?
0: Naja, wenn eine Spezies auf eine neue Insel kommt, mit Treibholz zum Beispiel oder als Pflanzensamen in Vogelkot, wenn sich diese Lebensform dort neu ansiedelt, dann ist sie gegebenenfalls auf der Insel anderen Bedingungen ausgesetzt als ihre Artgenossen am Ursprungsort oder auf der nächsten Nachbarinsel. Und diese unterschiedliche Umgebung fördert eben das Auseinanderentwickeln von Arten. Darwin hat ja auch auf den Galapagos-Inseln mit den Finken einen großen Teil, also Beispiele für die Entwicklung der Arten gegeben. Das waren ja auch Inseln. Da haben sich die Finken auf jeder Insel anders entwickelt, weil die Bedingungen ein bisschen anders waren. Und diese Aufsplittung ergibt dann eben mehr Vielfalt. Und es gibt Studien, die besagen tatsächlich, dass Inseln für die weltweite Biodiversität 9-mal größere Bedeutung haben als auch noch so tolle Ökosysteme auf dem Festland der großen Kontinente.
1: Wow, das ist ja ein gewaltiger Unterschied. Und das heißt, man könnte die große Vielfalt in Südostasien darauf zurückführen, dass da viele Staaten aus ganz, ganz vielen Inseln bestehen. Also sagen wir mal die Philippinen zum Beispiel.
0: Genau, oder Indonesien oder Papua. Das ist eben eine viel stärker zersplitterte Struktur und das ist offenbar ein Motor der Vielfalt. Und es kann auch keine Überraschung sein deswegen, dass zum Beispiel die Insel mit der größten Pflanzenvielfalt der Welt, das ist die große Insel Neuguinea und die ist eben in Südostasien, in diesem riesigen Meer an Inseln, das ja eben die Artenvielfalt offenbar anzukurbeln scheint. Da hat eine große Studie vor ein paar Jahren mehr als 13.000 verschiedene nur Pflanzen gezählt und 2/3 davon gibt es sogar nur auf Neuguinea, auf dieser sehr großen Insel. Mit sowas kann dann zum Beispiel Madagaskar, diese solitäre Insel vor der afrikanischen Küste, absolut nicht mithalten, obwohl es da natürlich auch sehr biodivers zugeht. Also das Südostasien hat da besondere Vorteile offensichtlich.
1: Ja, super spannend. Vielen Dank, Jens. Und ja, das zeigt natürlich auch, dass wir viel mehr tun müssen, um die Artenvielfalt zu bewahren und zu schützen vor menschlichen Eingriffen. Vielen Dank jedenfalls, dass du uns schlauer gemacht hast und euch vielen Dank fürs Zuhören.
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0: Tristan, ich muss mich immer konzentrieren, weil Inadi, nimm es mir nicht krumm, aber wir nennen ja Tristan Christian. einfach nur so, weil Steffen irgendwann mal, ich weiß nicht, Steffen hat das irgendwann mal gesagt und dem ist, glaube ich, Christian rausgerutscht. Und seitdem heißt der Junge Christian. Ich weiß man auch nicht, wir können es nicht mehr ändern. Auf jeden Fall mit Wotzi und Christian und wir waren erst am Samstag da.
1: Ja, Tristan hat Taylor tatsächlich auch schon kennengelernt. Und das war beim Erste-Hilfe-Kurs und da waren, da waren gefühlt nur Dackel. Also Taylor hat auf einmal auf einem Haufen ganz viele Dackels kennengelernt.
0: Wie stehst du denn zu Dackeln?
1: Wie ich zu Dackeln stehe? Mhm. Also ich finde Dackel schon cool tatsächlich. Also irgendwie haben die ja irgendwas. Aber ich hätte mir jetzt, glaube ich, nie selber, bevor ich überhaupt auch überhaupt Hunde hatte, hätte ich, glaube ich, nie, wäre ich nie zum Dackel gekommen. Nee, glaube ich nicht.
0: So, so.
1: Ja, ja.
0: Also ich kann dir ja ganz kurz erzählen, mein Lebenstraum besteht darin, wenn ich alt und schrumpelig bin und mit einem Rollator durch die Gegend eiere, dass links und rechts ein Dackel geht.
1: Ja.
0: Und ein Dackel, der natürlich noch älter ist, sitzt vorne im Körbchen auf dem Rollator.
1: Drei Dackel.
0: Und die heißen Paul, Paula und Paulbert.
1: Ja, kreativ, Lisa. Kreativ.
0: Und tragen alle so ein Halstuch.
1: So kariert auch dann so?
0: Ja, natürlich, so kariert. Haben alle so einen richtig schönen Bart.
1: Die haben auf jeden Fall was. Ich meine, ich glaube, nicht ohne Grund sind wahrscheinlich so Dackelbilder irgendwie das meistgedruckte, auch auf irgendwelchen Tassen, Pullis, Caps, Handtüchern, Kerzen, Handyhüllen,
0: alles, Geschirr,
1: Schlüsselanhänger, Taschen, überall sind Dackel drauf.
0: Überall. Und ich finde auch, das muss man sagen, es ist einfach der Kulthund schlechthin. Ne? Also ich glaube, es gibt so in Deutschland zwei Hunde, die immer im Kopf sind. Das ist der deutsche Schäferhund und das ist der Dackel. Das sind einfach die zwei deutschen Paradehunde, muss man hier ehrlicherweise sagen. Der Dackel noch mal mehr, weil der Dackel ist so der Allrounder für alle Hunde und der wird überall gedruckt und überall, wie du schon sagst, ist es ja auf allen Geschenken geführt.
1: Mhm.
0: Und selbst ich zu Hause, wie viele Sachen ich mit einem Dackel habe.
1: Etliche.
0: Oder so eine Silhouette, die aussieht wie ein Dackel, was einfach als Platzhalter für jeden Hund sozusagen steht.
1: Ja, also mein Stiefvater hat ja auch schon gesagt, wenn Taylor ein bisschen größer ist, vielleicht kommt da noch ein Dackel.
0: Geil, das ist die beste Kombi, so ein Schäferhund und ein Dackel, dann hast du die beste Polizei der Welt, glaube ich,
1: ja,
0: neben dir.
1: Ich glaube auch, dann passiert nichts mehr.
0: Dann kannst du dir so sicher sein wie noch nie zuvor in deinem Leben.
1: Ja, das auf jeden Fall. Aber was würdest du denn sagen, warum ist dieser Hype um einen Dackel so groß geworden?
0: Na, ich glaube tatsächlich, also wir machen das ja gleich nochmal ausführlich, aber der Dackel ist einfach schon sehr, sehr früh gezüchtet worden und sehr früh in den Einsatz gekommen, ist in Deutschland gezüchtet worden. Das ist tatsächlich auch ja ein Grund, warum er schon immer sozusagen hier fest verankert war.
1: Ja.
0: Dann ist er ein sehr guter Gebrauchshund, um das jetzt mal runterzubrechen. Das heißt, viele, viele Jäger hatten und haben immer noch Dackel. Dann hat er eine sehr gute Größe. Das heißt, ich glaube auch für viele Menschen, die einen Hund haben wollen, aber keinen großen Hund haben wollen, da ist der Dackel schon hat eine gute Größe.
1: Ja.
0: Und ich glaube, viele stehen vermeintlich auf dieses, ach, der Dackel ist doch so eigensinnig, ach, der macht so sein Ding. Ich glaube, das reizt irgendwie mittlerweile viele. Dieses gefühlt Sture, dass man das in Anführungsstrichen cool findet.
1: Mhm.
0: Dann ist er gesundheitlich gar nicht so anfällig. Er wird relativ alt und das spricht schon sehr, sehr viel für den Dackel. Und dann irgendwann ist ein Kult draus geworden, wie eine Zeit lang, finde ich, um so Möpse und französische Bulldoggen doch ein ziemlicher Run war.
1: Ja.
0: Die wurden ja auch sehr viel gedruckt und sehr viel wurde damit in Anführungsstrichen Werbung gemacht. Trotzdem hat es den Dackel nie abgelöst. Und ich glaube, es gibt immer mal so Kulthunde, es gibt immer mal so Hunde, die mehr verbreitet sind, aber den Dackel hat es irgendwie nie vom Thron gestoßen.
1: Eben, das ist es irgendwie so, ne? Also ich vor ein paar Jahren auf jeden Fall Aussies halt, ne? Also gefühlt wird es auch ein bisschen weniger. Also zumindest bei uns jetzt gerade in der Hundeschule sind gar nicht so viele Aussies.
0: Ridgebacks und Wischler waren eine Zeit lang wirklich, wirklich hoch im Kurs. Und jetzt sind es, muss man sagen, mehr natürlich die Auslandshunde und die Hunde aus dem Tierschutz. Das würde ich schon sagen, mehr als 50% der Hunde sind schon daher. Und dann ist es immer noch so Labbies, Golden Doodle, Mini Pudel, sowas ist so, würde ich sagen, dann nochmal der Hauptteil und dann ist es tatsächlich schon irgendwie so der Dackel.
1: Ja, ja.
0: Also ich würde fast sagen, in jedem Kurs haben wir einen.
1: Bei uns nicht.
0: Okay, also ich in meinen Kursen habe in jedem Kurs einen, wenn nicht sogar zwei.
1: Ja, bei uns sind ja erstaunlich große Hunde.
0: Ja, das stimmt. Ihr seid ein großer Kurs, also ein großer Kurs im Sinne von große Hunde,
1: ja,
0: ne?
1: Ja, schon.
0: Ja, witzig, manchmal gibt es so Kurse, da sind, warum auch immer, mehr kleine Hunde drin. Das hat sich durch Zufall so ergeben. Und dann gibt es Kurse, wo durch Zufall nur große Hunde drin sind. Ja. Nee, aber da

0: Blicke sind einfach, also wenn man spazieren geht, sieht man in der Regel mindestens einen.
1: Auf jeden Fall.
0: Jeder kennt einen, also das ist schon...
1: In der Innenstadt war jetzt auch ein Dackel übrigens.
0: Ja, also das, finde ich, ist das Normalste der Welt, dass man auf der Straße oder wo man ist oder wen man kennt, dass man mindestens einen Dackel irgendwie so kennt und sieht. Und wohingegen, glaube ich, jede andere Rasse, muss man vielleicht einmal mehr drüber nachdenken.
1: Ja, also jetzt so einen deutschen Schäferhund siehst du in der Regel meistens auch ja nicht so in der Innenstadt, ne? Also...
0: Nee. Und auch generell finde ich nicht mehr so oft. Also hier bei uns in der Nachbarschaft zum Beispiel, niemand.
1: Ja, bei niemand. Uns auf dem Dorf es gibt noch einen weißen Schäferhund. Also das sind ja die Schweizer Schäferhunde. Mhm. Da gibt's noch einen. Ich meine, Taylor ist da auch ein Einzähler.
0: Habt ihr Dackels?
1: Dackel? Muss ich auch gerade überlegen. Auf jeden Fall nicht bei uns in der Nachbarschaft. Da sind nur französische Bulldoggen als kleine Hunde. Ansonsten haben wir ein Labby, irgendwie ein Mischling, Husky und ein Collie, ein Border Collie.
0: Oh, das ist ja.
1: Es gibt mit Sicherheit einen Dackel bei uns im Dorf, aber ich wüsste gerade nicht wo, aber es gibt mit Sicherheit einen.
0: Also wir haben direkt hier einen, das ist der gute Lasse. Lasse ist schon ganz alt, schon 13 Jahre und ein alter Mann, aber also für mich passt das Klischee total gut. Alle anderen Rassen, er gibt zu jeder Sorte ein und da muss man im Zweifel überlegen, aber Dackel kenne ich sehr viele.
1: Dann lass uns doch mal einsteigen, tiefer ins Thema. Woher kommt der Dackel denn ursprünglich? Du hast schon gesagt, er kommt aus Deutschland, aber wann ist das alles aufgekommen und vor allen Dingen, wofür wurde er gezüchtet?
0: Also erstmal FCI Gruppe 4. Dachshunde sind Dackel, weil sie früher in Bauten sozusagen reingehen sollten. Aber um nochmal zurückzukommen, genau, der wurde erstmalig auch in Deutschland gezüchtet. Und schon ab dem 15. Jahrhundert finden sich schriftliche Hinweise auf den Dachshund. Also der ist wirklich schon richtig, richtig alt. Und der wurde halt dafür gezüchtet, um ihn in den Bau reinzuschicken, wo Dachse, Füchse oder Kaninchen wohnen und die da rauszutreiben. Und sie stammen vermutlich von Bracken, also von Laufhunden ab, die damals zur Fährtenarbeit genutzt worden sind. Und durch gezielte Zucht wurden dann Beinmaß verkürzt, damit die Hunde halt noch besser in die Erde reinpassen und sich noch besser sozusagen in diese kleinen Bauten reingraben können. Und der Name Dachshund ist wortwörtlich zu verstehen, also Hunde für die Jagd auf Dachse. Das ist tatsächlich der Ursprung. Und im 19. Jahrhundert begann dann die planmäßige Zucht und 1888 wurde in Deutschland der erste deutsche Tackle-Club gegründet.
1: Ach du liebe Güte.
0: 1888. Und damit ist es der älteste Hundeclub, den es gibt.
1: Wahnsinn. Und den gibt es echt noch? Hast du das überprüft?
0: Ja, also in Hannover gibt es den. Wo du beim Erste-Hilfe-Kurs warst, das sind Mitglieder des deutschen Tackle-Clubs.
1: Crazy.
0: Ja. Nee, das ist wirklich der älteste Rassehundeverein, den es überhaupt gibt.
1: Unglaublich. Also das ist ja wirklich schon echt eine sehr, sehr lange Zeit. Alleine, dass man sich damals mit einer Clubform sozusagen befasst hat, ne?
0: Ja, und mittlerweile ist der Dackel sowas von Kult, dass er wirklich nicht nur in Deutschland, in Europa, der hat es bis USA, bis Australien, der hat es ja wirklich überall hingeschafft und ist so tatsächlich das Paradebeispiel für einen Hund, wenn in Anführungsstrichen Ausländer über einen Hund in Deutschland sprechen, ist es entweder der deutsche Schäferhund oder der Dackel.
1: Der German Shepherd.
0: Mareike, ich habe mal was mitgebracht.
1: Oh, jetzt muss ich wieder raten, oder was?
0: Ja, ich habe nämlich mal so ein bisschen rumgeguckt und ein paar Zahlen rausgesucht und dachte, das ist doch vielleicht mal ganz interessant.
1: Ich bin gespannt.
0: Was schätzt du denn? Wie viele Welpen wurden 2022 geboren? Also Dackelwelpen, ne?
1: Oh. Keine Ahnung. Wahrscheinlich relativ viele, aber wie viele werden das sein? Ich habe überhaupt gar kein Gefühl dafür tatsächlich. Ich weiß es nicht, keine Ahnung, 15.000.
0: Du bist nicht schlecht, aber
1: aber schon ein bisschen.
0: Aber schon auch ein Donner daneben. Also 2022 ist ein deutlicher Rückgang, ist erstmalig so der Dackelwelpen zu verzeichnen. Und da waren es nämlich in Anführungsstrichen nur noch 6.200.
1: Okay.
0: Mhm. Aber 1972 waren es noch 28.000.
1: 28.000?
0: Nur in Deutschland.
1: Ja gut, es war natürlich jetzt auch echt schon eine Zeit her, aber trotzdem crazy, ne? Wenn du dann überlegst, dass da ja die ganzen anderen Rassen halt auch noch dazukommen und die ganzen Mischlinge und was weiß ich alles, ist halt eine bombastische Zahl, ne?
0: Finde ich auch. Also ich finde das immer noch richtig, richtig krass.
1: Ja.
0: Ja, und da muss man ja erstmal unterscheiden, dass es ja drei verschiedene Arten der Dackel gibt. Es gibt ja natürlich diesen Standard-Dackel, der bei Hausmeister Krause und dem Dackelclub, das ist ja, finde ich, so das Bild, was man früher auch hatte. Ich weiß nicht, kennst du Hausmeister Krause? Hast du das früher geguckt?
1: Klar kenne ich Hausmeister Krause.
0: Ja, ich habe das auch geguckt und da war ja der Dackel auch ein Standardsymbol und da war der Standarddackel.
1: Daher kommt doch auch der Spruch, meine ich, alles für den Dackel, alles für den Club oder nicht? Oder wie ist der?
0: Ob der genauso geht, weiß ich nicht, aber ich weiß, welchen Spruch du meinst. Aber ob der daher kommt, keine Ahnung, kann schon sein, ja.
1: Ich glaube ja. Aber vielleicht müssen wir das nochmal nachrecherchieren. Das ist jetzt rein aus meinen Gedanken gerade entstanden.
0: Ja, das mach doch mal.
1: Ich frag mal ChatGPT nebenbei.
0: Mach mal. Die wissen eh alles. Genau, es gibt ja einen Standarddackel. Der ist so zwischen 7 bis 9 Kilo schwer und hat einen Brustumfang von bis zu 35 Zentimetern. Dann gibt es den Zwergdackel. Der ist schon kleiner. Der hat einen Brustumfang von 30 bis 35 Zentimeter und wiegt so 4 bis 6 Kilo. Und dann gibt es den Kaninchendackel. Der hat einen Brustumfang bis 30 Zentimeter und wiegt nur noch 3 bis 4 Zentimeter. Kilo. Und damit hat man natürlich so ein bisschen drei verschiedene Arten auch für die Bautenarbeit gezüchtet, weil so ein Dachs baut relativ große Bauten, relativ große Löcher, da kann so ein Standarddackel noch ganz gut rein.
1: Mhm.
0: Aber Kaninchen und kleinere Tierchen, die bauen natürlich relativ kleine Höhlen. Das heißt, so ein Standarddackel hat dann da auch nicht mehr reingepasst. Und damit haben sie angefangen, noch unter den Dackeln verschiedene Sorten, würde ich es mal ganz platt nennen, zu züchten. Und deswegen sind diese drei entstanden. Dann gibt es noch drei verschiedene Haartypen. Es gibt einmal den Kurzhaar, das ist ja der ganz klassische, pflegeleicht, glattes Haar, lässt sich gar nicht so viel zu sagen. Dann gibt es Langhaar, das ist sehr elegantes, ganz weiches Fell. Das wirkt schon fast so ein bisschen wie befedert. Also das wirkt sehr stolz und sehr erhaben. Und dann gibt es natürlich die Rauhaardackel. Die haben drahtiges Fell, die haben auch so einen drahtigen Bart. Sehen einfach auch im Zweifel sehr lustig aus. Die haben besonders auf dem Kopf auch oft so eine Irokesen-Haarschnitt. Also da stehen die Haare wirklich im Zweifel in alle Berge. Bei den vor allem Rauhaardackel, muss man sagen, ist die Fellpflege manchmal nicht ganz so einfach. Kann man Fell besser zupfen tatsächlich. Also die lassen sich gar nicht so gut rauskämmen, diese Haarbüschel. Die muss man im Zweifel rauszupfen.
1: Ja, okay. Ich habe jetzt mal hier das eingegeben. Und ja. Also ursprünglich, laut ChatGPT, stammt der Spruch tatsächlich aus einem Kabarett, Polt und Biermösel oder so. Aber tatsächlich durch Hausmeister Krause ist er dann so richtig populär geworden und seitdem halt auch so im allgemeinen Sprachgebrauch.
0: Und wie geht der Spruch richtig oder das Zitat?
1: Alles für den Dackel, alles für den Club.
0: Ah ja doch, okay.
1: Weil halt eben Dieter Krause ein fantastisches Mitglied im örtlichen Dackelclub gewesen ist.
0: Mhm.
1: Und der war halt Motto des seines Vereins da. Aber ja, okay. Also wir waren stehen geblieben bei der Fellpflege, beim Grauhaardackel.
0: Dann können wir ja gleich mal weitermachen mit den gesundheitlichen Vor- und Nachteilen.
1: Unbedingt.
0: Das gehen wir ja auch einmal durch. Also sie sind insgesamt sehr robust und sehr, sehr hart im Nehmen. Sie sind meist sehr langlebig. Also oftmals werden sie zwischen 12 und 16 Jahren. Es gibt aber wirklich auch Dackel, die werden 18, 20 Jahre.
1: Boah,
0: das sind schon eher Langleber, würde man sagen. Für ihre Größe sind sie eben erstaunlich robust, erstaunlich ausdauernd und kräftig. Also das sieht man auch, finde ich, dass die besonders die Hinterbeinchen oft sehr muskulös sind.
1: Hm.
0: Also das sind alles andere als irgendwelche Schwabbelpakete. Ganz im Gegenteil, sind eher so wirkliche Kraftpakete. Jetzt kommen wir mal zu den Nachteilen. Also teilweise leiden Dackel unter sehr ausgeprägten Zahnproblemen.
1: Okay.
0: Eher bei den Zwergdackeln und auch bei den Kaninchendackeln. Da ist das noch ausgeprägter als bei dem Standarddackel. Sie neigen leider zu Übergewicht. Das ist für die Wirbelsäule ganz doof, weil besonders bei den Standarddackeln, die sind ja auch so langgezogen.
1: Ja.
0: Und die hängen ja eh schon mit der Wirbelsäule relativ dolle durch. Und wenn die dann noch 2, 3, 5 Kilo zu viel mit sich rumtragen, dann hängt die Wirbelsäule einfach sehr dolle durch. Und das macht auf Dauer total Schwierigkeiten. Und dann, deswegen sind sie mir vielleicht auch so sympathisch, aufgrund ihres langen Rückens haben sie ein erhöhtes Risiko für Bandscheibenvorfälle. Man nennt es tatsächlich auch die Dackellähmung.
1: Crazy, es hat einen eigenen Begriff, ja?
0: Ja, es hat einen eigenen Begriff, weil das wirklich, wirklich häufig vorkommt.
1: Ach Gott, ja.
0: Und ich glaube, jeder, der einen Standarddackel, also ich finde so bei den Zwergdackeln und Kaninchendackeln, die sind ja relativ kurz, da fällt das gar nicht so doll auf. Aber bei den Standarddackeln, wer die schon mal so wirklich gesehen hat und wenn das auch ein etwas größerer Dackel ist, die hängen vom Rücken wirklich, wirklich dolle durch. Also das kann man sich schon vorstellen, ne?
1: Ja.
0: Nicht ohne Grund sagt man die laufende Wurst, ne? Also das ist schon, ist was Wahres dran. Die haben da echt im Zweifel mal Lessen mit.
1: Ja, wird ja auch oft immer dann als Hotdog abgebildet, ne?
0: Ja,
1: ist ja leider so.
0: Und dann sind es halt so die typischen Sachen, in Anführungsstrichen, die viele kleine Hunde haben, sind so Patella-Luxation, also dass die Patella, die Kniescheibe da halt immer mal rein und raus springt. Das haben ja sehr viele kleinere Hunde. Aber besonders das mit dem Bandscheibenvorfall, also mit dieser Dackellähme, das ist schon exorbitant hoch.
1: Muss man da denn dann irgendwie oder kann man da überhaupt irgendwie vorbeugend irgendwie Training machen?
0: Also was man auf jeden Fall beachten sollte, ist, dass der Hund ein gutes, angemessenes Gewicht hat. Und ich sage nicht ohne Grund, lieber ein bisschen zu wenig als zu viel. Zu viel belastet einfach immer die Knochen. Das sehen wir bei uns Menschen doch auch. Das ist doch Mist. Ich will gar nicht sagen, dass euer Hund zu dünn sein soll. Ne? Also das bitte jetzt nicht falsch verstehen oder dass es hier so eine Skinny Bitch sein soll. Überhaupt nicht. Aber er sollte einfach ein angemessenes Gewicht haben. Und wenn ihr nicht wisst, was ein angemessenes Gewicht für euren Hund ist, dann fragt den Hundetrainer, den Tierarzt oder Hundephysiotherapeuten, die haben da ein gutes Gefühl für, haben da Richtlinien, Maßstäbe, was gut passt. Und dann würde ich in jedem Falle sagen, Hundephysiotherapie schadet keinem Hund und besonders so einem Hund, der da auch so ein erhöhtes Risiko hat, da würde ich schon einfach alle halbe Jahr einmal zur Physiotherapie gehen, durchchecken lassen, mir vielleicht Physioübungen geben lassen und dann einfach einmal wöchentlich ein Physiotraining machen, lastet den Hund aus, bringt in der Regel sehr viel Spaß und hat dann noch gesundheitliche Vorteile. Also auf jeden Fall. Und spätestens, wenn der Hund Probleme hat, na dann würde ich zügig daran arbeiten, dass es dann eben nicht schlimmer wird. Ne?
1: Das stimmt auf jeden Fall.
0: Hundephysiotherapeuten, man muss mal ja ehrlich sagen, das ist ja mittlerweile keine Seltenheit mehr. Das ist ja wirklich ein Job, der glücklicherweise doch jetzt gut vertreten ist in vielen großen Städten. Also da hat man schon die Möglichkeit, sich da Unterstützung zu holen.
1: Davon gehe ich auch ganz fest von aus. Dann lass uns doch mal auf die Wesenszüge eines Dackels eingehen. Haben wir ja anfangs auch ein bisschen drüber gesprochen. Wahrscheinlich ja auch ein Grund dafür, warum viele den Dackel so lieben.
0: Fällt dir denn ein Wesenszug ein, der so den Dackel 100% beschreibt, was man immer sagt?
1: Schon stur, oder?
0: Ja, ich wollte gerade sagen, du denkst schon so lange drüber nach. Also ja, ich glaube, jeder, der an den Dackel denkt, sagt doch als allererstes, oh, ist er so ein sturer Hund.
1: Ja.
0: Na, ich finde, stur hat ja irgendwas Negatives. Das ist ja nicht so positiv besetzt. Ich würde es mal anders beschreiben. Der Hund ist sehr eigensinnig, sehr mutig, sehr selbstbewusst. Und was natürlich, und das bringt er einfach ja genetisch mit, er muss einfach eigene Entscheidungen treffen. Der Jäger steht im Zweifel nicht daneben, wenn der Hund in einen Dachsbau oder in einen Fuchsbau oder in einen Kaninchenbau reingeht. Das entscheidet der Hund komplett alleine. Das heißt, er ist dafür gezüchtet worden, alleine eigenständig irgendwelche Entscheidungen zu treffen. Das hat ihn natürlich selbstbewusst, mutig, eigensinnig gemacht. Naja, das bringt halt einfach, das bringt die Zucht mit sich, das bringt genetische Vorerfahrungen mit sich. Deswegen ist das heutzutage auch noch so. Ich bin mir relativ sicher, dass die meisten Dackel gar nicht mehr jagdlich geführt werden. Das heißt, es sind Familien- und Haus- und Hofhunde. Aber natürlich treibt man denen das so schnell nicht aus. Das macht ja nun mal deren Charakter aus. Also wollen wir es mal anders beschreiben. Spur, wie gesagt, finde ich ein bisschen negativ, aber er ist schon eigensinnig, selbstbewusst, mutig und weiß, was er will. So, können wir das vielleicht ein bisschen anders formulieren und klingt nicht ganz so hart.
1: Das stimmt. Gibt es denn auch, würdest du sagen, einen Charakterzug, den man jetzt beim Dackel unterschätzt?
0: Ja, also der Dackel ist schon sehr, sehr lernfähig und passt sich schon gut an. Also der hat schon eine gute Bindung zu seinem Hundeführer. Das ist aber vielleicht eine andere Bindung wie so ein, gehen wir jetzt mal klischeehaft nochmal rein, wie so ein Schäferhund oder wie so ein Australian Shepherd, der eben wirklich dasteht und sagt, yo, ich mache alles und zwar sofort.
1: Mhm.
0: Der Dackel ist halt einfach darauf gemacht worden, mit seinem Jäger zusammen zur Jagd zu gehen. Das heißt, die Bindung ist total stark, aber dann irgendwann doch alleinständig oder eigenständig da zu entscheiden. Das heißt, der ist nicht nur stur, der ist nicht nur eigenständig, der hat auch eine hohe Bindung zum Hundeführer. Und das, glaube ich, wird oftmals unterschätzt, weil alle dann sagen, ja, ja, der kann auch nicht lernen, der hat ja auch keine Bindung und der achtet eh nicht auf mich, weil der eben so stur ist. Nee, und das stimmt eben nicht. Wenn ich den einfach machen lasse, dann ist der auch eigensinnig. Ne? Das ist ja logisch.
1: Ja, klar. Gibt es denn Unterschiede zwischen den einzelnen Arten, also zwischen Zwerg, Normal, Kaninchen, oder haben die alle dieselben Charakterzüge?
0: Die haben schon grundsätzlich alle dieselben Charakterzüge. Da ist tatsächlich eher das gezüchtet worden, dass die unterschiedlichen Rassen in die besseren Bauten reinkommen. Also da war das Zuchtziel, Man sagt so ein bisschen, die Rauhaardackel sind noch ein bisschen griffiger. Ob das wirklich so stimmt, kann ich jetzt aus Erfahrung nicht sagen. Also ich habe auch schon Standarddackel gesehen, Mai oh Mai, ey. Da habe ich gedacht, an dir ist aber wirklich ein Rottweiler vorbeigelaufen und hat alles abgegeben, was er konnte. Ich habe aber auch schon Standarddackel gesehen, das waren die liebsten Mäuse und bei Rauhaardackeln genau dasselbe. Also das kann ich jetzt nicht sagen, aber ist das, was man immer wieder hört, dass die Rauhaar vielleicht noch ein paar mehr Haare auf den Zehen haben, im wahrsten Sinne des Wortes.
1: Naja, haben ja auch den größten Bart meist.
0: Wir haben auch den größten Bart und ja.
1: Vielleicht trifft es doch irgendwie so ein bisschen.
0: Wirklich passt es auf jeden Fall.
1: Was würdest du denn sagen, ist so ein Unterschied zwischen Rüden und Hündinnen bei der Rasse?
0: Ich kenne für alles Beispiele, für ja, stimmt, nein, stimmt nicht. Also von daher würde ich jetzt pauschal erstmal sagen, nein.
1: Komischerweise ist in meinem, wenn ich an Dackel denke, sind alle Dackel männlich.
0: Oh, echt?
1: Ja.
0: Warte, darüber muss ich jetzt mal kurz nachdenken.
1: Also so auf jeden Fall sehr häufig so. Also sind viele Dackel, die ich so kenne oder kennengelernt habe, sind immer irgendwie so ein Fridolin, so ein Friedbert, so ein gefühlt, nein, aber generell irgendwie Dackel auch in Filmen sind oft dann ja auch männlich und so weiter. Also irgendwie der Dackel ist für mich als Rüde abgespeichert.
0: Ja, ich muss dir leider beipflichten. Ich habe gerade mal überschlagen, welche Hunde ich kenne, also welche Dackel ich kenne. Das sind schon so 70%, nicht sogar 80% Rüden. Ja, stimmt schon. Und ich finde, so ein Mann in so einem Film soll ja dann auch noch mal mehr verkörpern, noch mehr Eigensinnigkeit, noch mehr Männlichkeit. Und das ist natürlich für so einen Dackel noch mal belebender als vielleicht als Mädchen dargestellt zu werden.
1: Naja, also gibt es ja auch auf jeden Fall, ne? Aber irgendwie ist es irgendwie bei Dackeln, finde ich, ganz besonders häufig, dass das doch meistens Rüden sind.
0: Ja, du hast recht. Du hast recht. Ja, wenn ich drüber nachdenke, ist das wohl so.
1: Ja.
0: Ich kenne zwei Mädels, aber ich kenne deutlich mehr Rüden.
1: Ja.
0: Auch mit längerem drüber nachdenken ist das so.
1: Ja, ja, schon, ne? Jetzt ist der Dackel ja auch eben aufgrund seiner Genetik sehr bekannt für seinen Jagdtrieb. Würdest du sagen, dass er dadurch als Anfängerhund vielleicht eher ein bisschen ungeeigneter ist oder dass das egal ist?
0: Also ungeeignet würde ich nicht sagen, aber man muss schon davon ausgehen, dass der Dackel auf jeden Fall einen ausgeprägten Jagdtrieb mit sich bringt. Es gibt sicherlich auch Dackel, die haben keinen so ausgeprägten Jagdinstinkt. Das ist aber eher die Seltenheit. Das heißt, wenn man Hundeanfänger ist und sich für einen Dackel entschieden hat, für irgendeine Hunderasse, muss man sich ja nun mal bekanntermaßen entscheiden. Und jede Hunderasse hat irgendwas, wo man sagt, ist vielleicht nicht so geeignet für Anfänger. Deswegen ist das immer so schwierig zu beantworten. Aber was man sagen muss, ja, der Dackel hat wahrscheinlich schon einen ausgeprägten Jagdtrieb. Der ist gezüchtet worden, auf eigene Entscheidungen zu treffen, eigensinnig zu sein. Das heißt, da treffen vielleicht zwei Sachen zusammen, dass wenn man sich mit Hunden noch nicht so gut auskennt, wenn man sie noch nicht so gut lesen kann, wenn man Hunde noch nicht so trainiert hat, dass das vielleicht zum Problem werden könnte. Ja, das muss man zumindest einmal bedenken.
1: Ja.
0: Jetzt ist aber wieder das Gegenargument, hast du darauf Bock und hast du dich damit beschäftigt? Und
1: dann funktioniert es, ne?
0: Dann funktioniert es auch, ja.
1: Ja.
0: Und weißt du doch vorher nicht, ob dein Dackel ein wirklich ausgesprochener Jäger ist und wirklich alles abreißt, was nur geht, oder sich denkt, ja, also mal zur Jagd, aber eigentlich muss ich das gar nicht haben. Also das weißt du ja vorher auch nicht.
1: Nee, das weißt du vorher nicht. Wie gesagt, also wir haben ja jetzt nun auch nicht gerade das Paradebeispiel eines deutschen Schäferhundes zu Hause.
0: Ja.
1: Taylor bringt ja doch schon einige andere Züge auch mit, die auch auch sehr schön sind, aber natürlich auch manchmal auch ein bisschen herausfordernder sind. So, genau. Vielen Dank.
0: Zusammen schaffen wir doch alles, Mareike.
1: Ja, zusammen schaffen wir alles, ne? Also ich meine, dass sie natürlich halt, ne, sie hat halt echt dieses Konzentrationsproblem auf jeden Fall, ne? Wenn zu viele Reize da sind, so, ne? Das ist, würde ich sagen, jetzt nicht so ganz typisch für den Schäferhund.
0: Mhm.
1: Aber kann man ja auch alles mitarbeiten.
0: Absolut.
1: Und
0: ja,
1: sie ist halt super, super, super verspielt und sehr umgänglich mit bisher allen Hunden, Gott sei Dank.
0: Ja, das ist ja, finde ich, eher für so einen Schäferhund, haben wir ja schon jetzt so oft gesagt, gar nicht unbedingt so typisch.
1: Nee.
0: Da kann man auch mal für den Dackel eingreifen. Auch manchmal schwierig mit anderen Hunden. So, jetzt man muss sich kurz überlegen, wie ich es am besten diplomatisch ausdrücke, um ehrlich zu sein. Also ich muss schon sagen, ich kenne mehr Dackel, die Schwierigkeiten haben in Hundesituationen, weil sie oft sehr steif sind. Das hatten wir beim Jack Russell letztens schon, dass ich gesagt habe, die sind oft sehr steif, sehr frontal
1: ja,
0: und wirken dadurch nicht so weichgängig und nicht so nicht so locker und das kann dem Gegenüber oftmals ja Schiss machen oder bedrohlich wirken oder eben zu dominant wirken, dann lässt sich der Dackel ganz oft eben die Butter nicht vom Brot nehmen. Also der kann gut gegenhalten, weil die eben so sehr robust sind. Das heißt, das sind jetzt halt nicht so kleine, oh, tu mir nix, sondern die stehen schon da mit der Schippe und sagen, gut, wenn wir ein Loch buddeln müssen, dann grab ich dich da ein, kein Problem. Und das macht schon manchmal Probleme, ja.
1: Ja.
0: Und dann ist es halt dieses typische Rüdenproblem, muss man schon ehrlich sagen. Ne? Ein intakter Dackel mit einem anderen intakten Hund, das knallt schon öfter mal. Das ist schon erfahrungsgemäß, muss man sagen, ist das nicht so die leichteste Konstellation. Wo man aber auch sagen muss, Dackelhündinnen habe ich auch schon echt ausgesprochene Zicken erlebt. Also ich habe aber auch Christian, ist ein Hund, der ist super mit anderen Hunden, super verträglich, wirklich, wirklich. Also da kann man wiederum sagen, da passt das überhaupt nicht, ne? Nee. Also da kann ich das nicht für sagen. Es gibt aber auch, wie gesagt, viele andere Dackel und da muss ich sagen, ist eher die Mehrzahl, wo ich sage, andere Hunde, okay, aber auch wirklich nicht mehr.
1: Ist es denn unter Dackeln dann anders? Würdest du sagen, dass sie in der Rasse besser miteinander können?
0: Ja, ist ja ganz oft so, dass die unter sich meist besser miteinander kommunizieren, weil die natürlich dieselbe Körpersprache haben und ganz oft natürlich so ein bisschen besser lesen können.
1: Ja.
0: Ja, von daher unter sich schon. Aber auch da muss man sagen, kennen die Dackel sich nicht untereinander und lesen sich das erste Mal auf der Hundewiese, kann das genauso Konfliktpotenzial mit sich bringen, weil dann stehen auf einmal sich zwei steife Dingerchen gegenüber und der eine sagt, was willst du denn? Der andere sagt, du stehst doch genauso steif. Das kann genauso aneinander knallen, ne?
1: Ja, immer. Hundebegegnungen sind ja eh immer eine Wundertüte.
0: Ja, genau. Immer schwierig und es kommt nicht nur auf den Hund drauf an, es kommt auch auf den Mensch drauf an, der da mit den Hund begleitet und Hundebegegnungen sind einfach, wie du sagst, eine Wundertüte für sich.
1: Ja, wir hatten auch jetzt am Wochenende, also in der Hundeschule, die Situation, dass wir da standen und da kam ein Mann mit seinem, ich würde sagen, schon relativ alten Goldie dann direkt auf uns zu, weil er gesehen hat, ach, hier ist doch eine Hundegruppe, cool.
0: Ah, nee. Ja.
1: Ja. Und er hat dann verstanden, als wir gesagt haben, wir trainieren, dann ist er auch gegangen so, aber er hat erstmal gesehen, hier sind Hunde, ich gehe da jetzt mal hin, so, ne? Waren halt auch alles große Hunde.
0: Verstehe gar nicht, wenn du als fremder Mensch gehst du doch nicht einfach in so eine Hundegruppe rein.
1: Ja, vor allen Dingen,
0: würde ja beobachten.
1: Eben, vor allen Dingen.
0: Aber nicht reingehen.
1: Vor allen Dingen, das waren halt ja, wie gesagt, Schäferhund-Husky-Mix und zwei Labbies, glaube ich, oder in die Richtung auf jeden Fall. Also schon ja auch größere Hunde, ne? Ich meine, gut, der Goldie war jetzt natürlich auch nicht klein, aber ich dachte mir auch so, auch mutig, gerade wenn er so ein Schäferhund ist. So weiß man ja nicht, wie ein Schäferhund reagiert. Taylor reagiert ja meistens immer nur damit, dass sie dann halt natürlich versucht, sich halt selber dann Raum zu schaffen, weil sie war bei mir eingeparkt in der Situation und dann wollte sie dann natürlich nicht mehr eingeparkt sein, ne? Sondern dann war sie eher in diesem, ich möchte hier jetzt meinen eigenen Raum haben, weil ich nicht weiß, was passiert.
0: Mhm. Ja, total verständlich.
1: Ja, aber Gott sei Dank ist er weggegangen.
0: Sowas, ich kann sowas einfach nicht verstehen, aber das habe ich noch nie verstanden, das werde ich wohl auch nicht verstehen. Ich gehe ja auch nicht einfach, wenn ich sehe, da steht eine Frauengruppe, die haben alle lilafarbene Pullis an. Ich denke mir, wow, lila finde ich aber jetzt hier gerade ansprechend. Gehe da hin, stelle mich dazu und sage, hallo.
1: Ja.
0: Und, wie geht's euch so? Das würde man doch nicht machen.
1: Ja, vor allem, ich weiß auch nicht, was er erwartet hat, dass wir jetzt da die Hunde loslassen, mitten in der Innenstadt.
0: Naja, zumindest dürfen die vielleicht an der Leine miteinander schnuppern. Ne? Das ist ja für viele das Normalste dieser Welt.
1: Ja.
0: Mal hallo sagen.
1: Ja, nur mal kurz.
0: Dann bist du ja asozial, wenn du das nicht machst.
1: Jetzt sind ja Dackel vielleicht auch ein bisschen dafür bekannt, dass sie ja schon eben, wie du sagst, ihren eigenen Kopf haben und vielleicht ja auch so ähnlich wie Schäferhunde auch ganz gerne mal so einen Kontrollsinn entwickeln.
0: Ja, gut, dass du es sagst. Hätte ich nämlich auch noch angesprochen. Genau, das unterschätzt man nämlich, dass die wirklich einen ausgesprochenen Kontrollsinn haben und ausgesprochen wachsam sind. Das haben die meisten nicht so auf dem Schirm, aber das ist was man auf jeden Fall einmal bedenken sollte. Es ist nicht nur der Jagdtrieb, der einen da vielleicht Problemchen machen könnte. Das Auftreten, was durchaus dominant ausstrahlt und durchaus reizbar für andere Hunde sein kann. Es ist eben auch wirklich dieser ausgesprochene Wachtrieb und bedeutet, wenn ihr vielleicht in einer Wohnung seid, der Hund hört was, bellt gerne, stellt sich vor die Tür, bewacht die Tür, kann schwer aufgeben, wenn man jetzt Haus und Hof hat, dass der Hund wirklich Patrouille läuft. Ne? Also das sind schon Charakterzüge, denen man dem Dackel vielleicht gar nicht so zuschustert, aber was durchaus realistisch ist und ganz, ganz, ganz oft vertreten ist. Gutes Beispiel Christian und Watson von Inali. Da ist tatsächlich schon der Dackel, der vorne ab und zu mal läuft und dann so ein Wuff macht und Watson, die Schäferhundpolizei, kommt dann angerannt und regelt dann am Zaun. Und du siehst, wie Christian dann in den Garten durchwackelt und sich so denkt, habe ich mal meinen großen Bruder geschickt, ne? Ja. Also ganz oft liegt Watson da und macht nichts und Christian patrouilliert vorne und meldet, wenn irgendwie Gefahr im Verzug ist, ne? Also das ist schon auffällig.
1: Ja, lustig. Dann ist Tristan in dem Fall eher die Streifenpolizei und Watson der große Big Boss.
0: Watson ist das SEK, was direkt durchgreift.
1: Ja.
0: Nein, so ist es natürlich überhaupt nicht, aber Bilder sprechen ja manchmal ganz gut für sich und da kann man es sich besser vorstellen. Aber ja, so ist, also ja, das darf man echt nicht unterschätzen.
1: Nee, also Teller ist auch gerade in ihrer Alarmanlagephase.
0: Ja, der Fred leider auch.
1: Also das ist wirklich holla die Waldfee, ey. Die hat aber auch ein Organ manchmal, ey. Und vor allen Dingen auch aus dem Nichts, ne? Du hörst nicht mal irgendwas. Also manchmal reagiert sie zum Beispiel auch, wenn irgendwie eine Autotür zuknallt oder sowas. Ne? Das ist ja dann klar, dass man das irgendwie, ne? Aber manchmal denkst du dir so, du gehst dann zur Tür und unsere Tür ist halt die Haustür. Da ist halt auch Glas und so weiter. Das heißt, du kannst auch ein bisschen was sehen. Und sie natürlich dementsprechend auch. Ist natürlich super für einen Schäferhund.
0: Perfekt.
1: Hat sie sich gedacht, Jackpot, die haben hier ja, eine geile Tür eingebaut. Wie cool ist das denn? Dass diese Tür da schon immer drin war, das weiß sie ja nicht, aber nee, sie fühlt es wahrscheinlich so.
0: Ja, ja, sicherlich extra für sie eingebaut.
1: Und dass Dusky das ja auch schon hatte und alles. Aber ja, da denkst du, dann läufst du da hin und guckst und fragst sie, was ist denn da schon wieder? Du guckst raus, es ist einfach nichts. Und dann muss sie ja irgendwas gerochen haben oder sowas, dass sie irgendwie reagiert oder so. Das ist wirklich, weiß ich nicht. Die sind schon manchmal auch lustig, diese Tierchen.
0: Ja, aber die hören ja Sachen, die wir vielleicht gar nicht wahrnehmen, riechen Sachen, die wir überhaupt nicht vermögen zu riechen,
1: hören
0: was wir vielleicht noch gar nicht hören. Aber andererseits ist ja auch manchmal, dass wir was hören, was der Hund gar nicht wahrnimmt, wo man so denkt, wie unterschiedlich ist das eigentlich, ne? Hunde haben aber ja auch, und vor allem die sehr wachsam sind und sehr, sehr Controlletti-mäßig sind, haben ja schon dieses Gefühl, wenn Frauchen, Herrchen nicht ausreichend aufpasst, dann übernehme ich mal den Job.
1: Mhm.
0: Ne, das ist ja schon sehr auffällig. Das heißt, ist man selber sehr präsent, ist man selber sehr am Machen und Beschützen, dann nehmen die Hunde sich oftmals zurück. Legt man sich aber hin, setzt sich hin, guckt Fernsehen, jätet Unkraut im Garten und offensichtlich ist man gerade nicht so beschäftigt mit der Tür da draußen, kann da nicht so gut drauf achten, dann übernimmt in der Regel der Hund den Job.
1: Ja.
0: Und entweder lässt man das zu und sagt, das ist okay, das ist ein Agreement, das können wir schließen, oder man sagt, nee, das will ich nicht, da muss man daran arbeiten. Aber das gilt für jede Rasse, aber nochmal wieder, um zurück auf den Dackel zu kommen, da hat man es vielleicht nicht so präsent vor Augen, sollte man aber haben, weil der bringt das sehr, sehr wahrscheinlich doch ausgeprägt mit.
1: Was sind denn so geeignete Sportarten für den Dackel, um vielleicht ja auch eine gewisse, auch geistige Auslastung zu schaffen?
0: Also Mantrailing total gut, die sind für die Fährtenarbeit gemacht, die riechen sehr gerne, die riechen sehr, sehr gut. Dummyarbeit ist für die meisten Dackel wirklich auch sehr beliebt, weil die tragen gerne was. Da muss man drauf aufpassen, dass sie es wirklich auch zu einem zurückbringen, weil die holen es gerne und ne, beanspruchen das dann für sich und das ist dann eine Ressource, das kann manchmal auch Schwierigkeiten machen. Was ich jetzt nicht so empfehlen würde, wäre Agility.
1: Okay,
0: alles, was
1: warum?
0: So Sprünge hat mit den kurzen Dackelbeinchen, ja, okay. Das kann eben Probleme machen. Oder auch mit dem Rücken, der so durchhängt. Also da wäre ich ein bisschen vorsichtiger. Was eine gute Auslastung ist Fahrradfahren dosiert.
1: Mhm. Klar.
0: Das sind wirklich Sportskanonen. Ne? Also die sind nicht gemacht, um 24/7 auf dem Sofa zu sitzen. Ne? Also dann ist das der falsche Ansatz. Die brauchen Bewegung und die wollen auch Bewegung, auch wenn sie kurze Beine haben. Das sind Jagdhunde. Die sind für die Jagd gezüchtet und das bedeutet, die sind sehr viel gelaufen, die sind sehr viel gerannt, die sind schnell durch den Wald gerannt, die sind wendig, die wollen bewegt werden. Das bedeutet also auch, dass man gut mit seinem Dackel Fahrrad fahren kann und auch nicht nur 5 Minuten, sondern wenn der Dackel das gewohnt ist, auch seine 5, 6, 7, 8 Kilometer. Kein Problem. Aber der Hund muss dafür trainiert sein, ne? Also jetzt nicht einfach aus der kalten Hose losfahren.
1: Ja, kannst du dich vielleicht an eine Geschichte aus der Hundeschule erinnern, die du irgendwie noch für uns hast, die du gerne teilen möchtest?
0: Kann ich, aber sie ist nicht aus der Hundeschule, sie ist aus den guten alten Großmutti-Zeiten.
1: Ja.
0: Nala war bei meiner Mama und hat Urlaub gemacht. Und meine Mama war mit ihr spazieren und dann auf einmal war da ein kleiner Dackel. Und der Dackel hat angefangen mit Nala zu spielen und hat sich unter Nalas Bauch versteckt und so weiter.
1: Oh.
0: Meine Mama wusste nicht weiter und ist dann, da wo sie spazieren ist, das ist so ein Wald und da ist tatsächlich auch das Tierheim. Dann ist sie zum Tierheim gegangen und hatte ja keine zweite Leine dabei. Und der Dackel ist aber die ganze Zeit neben Nala hergelaufen.
1: Ach, crazy.
0: Ja, und hat sich da versteckt, hat Schutz gesucht. Nala hat mit dem Dackel gespielt. Also Nala und Dackel war halt auch echt so, ne? Also die waren schon, also sie mochte Dackel wirklich sehr, sehr gerne.
1: Und dafür, dass sie generell ansonsten eher Hunde nicht so mochte, andere?
0: Kann man so sagen.
1: Ja.
0: Nee, war Dackel tatsächlich wirklich, also heiß begehrt. Na, auf jeden Fall sind die dann zum Tierheim gegangen. Da hat Mama den Dackel halt abgegeben, weil was sollte sie halt auch machen? Die konnte den ja schlecht durch die Stadt wieder mit nach Hause schleppen ohne Leine. Hat dann die Telefonnummer hinterlassen, also ihre, und wollte dann auch gerne informiert werden. Abends hat dann der Jäger angerufen, der sich bedankt hat, dass der Dackel abgegeben worden ist. Die hatten Ausbildung und die haben irgendwie Schießtraining gehabt und der Dackel hat sich erschrocken und ist weggelaufen.
1: Oh nein.
0: Ja, hat sich vorm Schuss gelöst und ist leider in die falsche Richtung, hat nicht das Jagen angefangen und hat dann wahrscheinlich bei seiner Flucht Nala gesehen und hat sich dann gedacht, ach ja, dann gehe ich mal mit der mit.
1: Oh Gottchen.
0: Ja, niedliche Geschichte.
1: Ja, schon eine sehr niedliche Geschichte.
0: Ja, und man muss auch sagen, Nala und Christian waren auch sehr addicted miteinander.
1: Ja.
0: Und sie hat nie in Löffelchenstellung mit einem Hund geschlafen. Nie. Das gab es wirklich nicht. Aber Christian durfte sich in ihren Bauch reinlegen.
1: Der Wahnsinn, ne?
0: Ja, das ist schon skurril gewesen, ja.
1: Hast du noch irgendwas, was wir vergessen haben, was du zum Dackel unbedingt noch loswerden möchtest?
0: Was man sagen muss, dass Dackel auch dazu neigen, vermehrt zu bellen. Das ist noch was ich mir aufgeschrieben habe. Und viel zu melden. Also da sind wir nochmal beim Warn- und Wachtrieb. Also ja. Die melden einfach viel. Ja, sind einfach sehr bellfreudig. Das sollte man einfach versuchen zu unterbinden. Außer man findet das toll und möchte das. Das muss ja jeder für sich selber entscheiden, aber ich glaube, die meisten sagen, auf gar keinen Fall. Man muss einfach wissen, der Dackel neigt dazu, deswegen ist das kein unnormales, unerzogenes Verhalten, sondern das ist einfach das, was er mitbringt. Und dann da ruhig drauf trainieren, ihm ruhig sagen, dass er das bitte lassen soll, Alternativen anbieten und ganz wichtig, nicht anschreien.
1: Ja.
0: Genau, das ist nochmal etwas, was ich mir aufgeschrieben hatte.
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1: Ich bin Dirk Zeitler. Die deutsche Fußballnationalmannschaft hat ihr 3. Gruppenspiel bei der WM mit 1:2 gegen Ecuador verloren. Für die K.O.-Runde war die DFB-Auswahl bereits vor dem Anstoß als Gruppensieger qualifiziert. Die Elfenbeinküste folgt Deutschlands ins 16. Finale. Der Afrikameister von 2024 gewann gegen Curaçao mit 2:0. Nach dem verheerenden Erdbeben in Venezuela haben die Behörden bisher 188 Tote gezählt. Fachleute rechnen jedoch mit deutlich mehr Todesopfern. Auch Deutschland hat Hilfe angeboten.
2: Wir helfen, wir stehen an der Seite Venezuelas, sagt Kanzler Merz. Mehrere Transportflugzeuge der Bundeswehr, die stünden bereit, versichert der Verteidigungsminister. Und in der Tat, Material und Rettungsteams. Eigentlich wird alles gebraucht im Krisengebiet. Dort graben Menschen mit bloßen Händen weiter nach Verschütteten. Andere stehen vor Trümmerbergen dort, wo einmal ihr Zuhause war. Mancherorts gibt es weder Wasser noch Strom. Claudia Wächter, Nachrichtenredaktion.
1: Wer angesichts der erwarteten Hitze eine geplante Bahnreise nicht antreten will, kann diese jetzt kostenfrei stornieren. Die Deutsche Bahn bietet erstmals eine sogenannte Hitze-Sonderkulanz an. Die hohen Temperaturen seien eine große Belastung für die Bahn, teilte der Konzern mit.
3: Die Weichen und die Technik könnten durch Hitze und Sonne beschädigt werden, heißt es von der Deutschen Bahn. Außerdem steige einerseits die Gefahr für Böschungsbrände, andererseits hat der Deutsche Wetterdienst ja auch schon Unwetter angekündigt. Die Bahn sei darauf gut vorbereitet, trotzdem könne es zu Beeinträchtigungen kommen. Deswegen können Fahrgäste Tickets für Fernreisen kostenlos stornieren. Voraussetzung ist, dass das Ticket bis zum 23. Juni gebucht wurde und die Reise bis zum 30. Juni stattfinden sollte. Diese Tickets können online oder im Reisezentrum storniert werden. Fiona Reinhardt, Nachrichtenredaktion.
1: Der US-Elektroautobauer Tesla will seine Produktion im Werk Grünheide bei Berlin stärker hochfahren. Das Unternehmen teilte mit, weitere 1.000 Beschäftigte einzustellen und ab Oktober die Produktion auf 7.500 Fahrzeuge pro Woche zu steigern. Im April hatte Tesla bereits die Einstellung von 1.900 Mitarbeitern angekündigt.

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1: Ich bin Dirk Zeitler. Die deutsche Fußballnationalmannschaft hat ihr 3. Gruppenspiel bei der WM mit 1:2 gegen Ecuador verloren. Für die K.O.-Runde war die DFB-Auswahl bereits vor dem Anstoß als Gruppensieger qualifiziert.
2: Es ist ein Dämpfer zur richtigen Zeit und hoffentlich ein Weckruf. Mit der bisher schwächsten Turnierleistung beendet das deutsche Team die Gruppenphase, trotz der ganz frühen Führung durch Leroy Sané. Danach zeigt das deutsche Team viele Schwächen, wirkt fahrig und unkonzentriert. Der Siegtreffer nach rund 80 Minuten völlig verdient. Die Fans in den gelben Trikots rasten förmlich aus. Ecuador hat sich für die K.O.-Phase qualifiziert. Julian Nagelsmann muss jetzt die richtigen Lehren aus der Pleite ziehen, denn mit noch so einer Leistung dürfte er schnell vorbei sein mit dem Traum vom WM-Titel. Aus New York, Thomas Bremser.
1: Die Elfenbeinküste folgt Deutschland ins 16. Finale. Der Afrikameister von 2024 gewann gegen Curaçao mit 2:0. Auch die Niederlande haben als Gruppensieger die K.O.-Runde erreicht. Die Niederländer gewannen gegen Tunesien mit 3:1. Japan und Schweden haben sich durch einen 1:1 Unentschieden im direkten Duell ebenfalls für die K.O.-Runde qualifiziert. Nach den verheerenden Erdbeben in Venezuela haben die Behörden bisher 188 Tote gezählt. Fachleute rechnen jedoch mit deutlich mehr Todesopfern. Auch Deutschland hat Hilfe angeboten.
3: Wir helfen, wir stehen an der Seite Venezuelas, sagt Kanzler Merz. Mehrere Transportflugzeuge der Bundeswehr, die stünden bereit, versichert der Verteidigungsminister. Und in der Tat, Material und Rettungsteams. Eigentlich wird alles gebraucht im Krisengebiet. Dort graben Menschen mit bloßen Händen weiter nach Verschütteten. Andere stehen vor Trümmerbergen dort, wo einmal ihr Zuhause war. Mancherorts gibt es weder Wasser noch Strom. Claudia Wächter, Nachrichtenredaktion.
1: Die Deutsche Bahn setzt künftig auf mehr Verlässlichkeit statt auf ehrgeizige Versprechen. Nach Angaben des Konzerns stehen mit einer neuen Strategie betriebliche Qualität und wirtschaftliche Stabilität im Mittelpunkt. Eine Fernverkehrspünktlichkeit von mindestens 80% wird nun erst für die 2030er Jahre angestrebt.

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1: Ich bin Dirk Zeitler. Die deutsche Fußballnationalmannschaft hat ihr drittes Gruppenspiel bei der WM mit 1:2 gegen Ecuador verloren. Für die K.O.-Runde war die DFB-Auswahl bereits vor dem Anstoß als Gruppensieger qualifiziert.
2: Es ist ein Dämpfer zur richtigen Zeit und hoffentlich ein Weckruf. Mit der bisher schwächsten Turnierleistung beendet das deutsche Team die Gruppenphase, trotz der ganz frühen Führung durch Leroy Sané. Danach zeigt das deutsche Team viele Schwächen, wirkt fahrig und unkonzentriert. Der Siegtreffer nach rund 80 Minuten völlig verdient. Die Fans in den gelben Trikots rasten förmlich aus. Ecuador hat sich für die K.O.-Phase qualifiziert. Julian Nagelsmann muss jetzt die richtigen Lehren aus der Pleite ziehen, denn mit noch so einer Leistung dürfte er schnell vorbei sein mit dem Traum vom WM-Titel. Aus New York, Thomas Bremser.
1: Die Elfenbeinküste folgt Deutschland ins 16. Finale. Der Afrikameister von 2024 gewann gegen Curaçao mit 2:0. Auch die Niederlande haben als Gruppensieger die K.O.-Runde erreicht. Die Niederländer gewannen gegen Tunesien mit 3:1. Japan und Schweden haben sich durch einen 1:1 Unentschieden im direkten Duell ebenfalls für die K.O.-Runde qualifiziert. Nach den verheerenden Erdbeben in Venezuela haben die Behörden bisher 188 Tote gezählt. Fachleute rechnen jedoch mit deutlich mehr Todesopfern. Auch Deutschland hat Hilfe angeboten.
3: Wir helfen, wir stehen an der Seite Venezuelas, sagt Kanzler Merz. Mehrere Transportflugzeuge der Bundeswehr, die stünden bereit, versichert der Verteidigungsminister. Und in der Tat, Material und Rettungsteams. Eigentlich wird alles gebraucht im Krisengebiet. Dort graben Menschen mit bloßen Händen weiter nach Verschütteten. Andere stehen vor Trümmerbergen dort, wo einmal ihr Zuhause war. Mancherorts gibt es weder Wasser noch Strom. Claudia Wächter, Nachrichtenredaktion.
1: Die Deutsche Bahn setzt künftig auf mehr Verlässlichkeit statt auf ehrgeizige Versprechen. Nach Angaben des Konzerns stehen mit einer neuen Strategie betriebliche Qualität und wirtschaftliche Stabilität im Mittelpunkt. Eine Fernverkehrspünktlichkeit von mindestens 80% wird nun erst für die 2030er Jahre angestrebt.
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0: Kurz nach fünf, hier ist Antenne Niedersachsen, euer Sommerradio, Sabrina.
1: Moin.
0: Verkehrskai.
2: Ich muss ja ein bisschen gegen mein Eis anlecken, sonst tropft das runter.
0: Ist übergeblieben von gestern und ich bin der Flücki. Ja, wir können ja mal drüber reden. Wie macht man sich in seinem Team, in seinem Verein, in seiner Schulklasse beliebt?
1: Indem man zum Beispiel eine richtig gute Runde Eis ausgibt.
2: Dankeschön nochmal dafür.
0: War gestern bei uns der Fall. Schön ist auch der Satz, mach du doch schon mal Feierabend, ich mach das hier mal schnell fertig.
1: Gibt es solche Sätze?
0: Ich warte drauf. Deswegen so ein bisschen überbetont.
1: Okay, wenn ihr sagt, das bin ich jetzt nicht, dann sagt doch einfach zu euren Kollegen, hier, nächsten Teamtag, habe ich klar gemacht.
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6: Tja, wer kann, der fängt heute ein bisschen früher an.
7: Ne? Ja, es gilt aber nicht nur für die Arbeit. Ich habe schon die ersten gesehen, die Gassi gehen, also mit ihren Hunden, was ja auch eine schlaue Idee ist, bevor der Asphalt wieder so warm wird. Es gibt aber auch die ersten Verrückten heute Morgen, die joggen. Also ich halte euch generell für verrückt, wenn ihr joggen geht. Aber es hat ja jetzt schon weit über 20 Grad bei uns in Niedersachsen. Ich hatte heute Nacht die Temperaturen, also gefühlt, dass sie gar nicht runtergegangen sind. Im Laufe des Tages ist es aber wirklich gar kein Joggingwetter mehr. Die Temperaturen gehen heute rauf auf 34 bis 38 Grad.
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9: Mit Daniel Flüß, guten Morgen. Ja, heute am 26.06.26, da sagen in der Region viele Paare ja und manche auch sehr spontan. Die evangelische Kirche bietet heute die bundesweite Aktion Einfach heiraten an. Das Ziel, die Partnerschaft segnen lassen. Pastorin Elisabeth Rabewinnen.
10: Manche Paare kommen vorbei und sind vielleicht gar nicht verheiratet. Manche Paare sind frisch verheiratet. Manche sind vielleicht 25 Jahre verheiratet oder 40 Jahre verheiratet. Und dann feiern wir in Kirchen, in Gärten, an ganz anderen Orten. Und die Ernsthaftigkeit ist dabei gar nicht in Frage gestellt.
9: Ja, am Quendorfer See in Schüttdorf geht das zum Beispiel. Oder im Schloss Innenhof Osnabrück. Das Outfit, das ist total egal. Also da haben Sie schon einiges gesehen.
10: Da kamen manchmal die Bräute ganz in Weiß und manchmal kamen sie auch ganz im Sommerkleidchen oder in Jeans. Also wirklich sehr unterschiedlich.
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6: Tja, die letzte Nacht war wohl zu viel. Jetzt haben wir die Hitzeschäden auf der A2, Verkehrskai.
12: Da ist die rechte Spur jetzt nicht mehr befahrbar. Der Streckendienst hat Alarm geschlagen. Und in der Tat, jetzt haben wir auf der A2 Hannover Richtung Berlin die beschriebenen Hitzeschäden zwischen Lehrte und Lehrte Ost. Haltet euch auf den linken Spuren, da kommt ihr durch. Das Blöde ist, zwischen Lehrte und Lehrte Ost, da kommt dieser Fahrbahnteiler. Und da muss man sich einmal entscheiden, wo will ich eigentlich lang? Auch die Schwertransporte, nehmt bitte die linke Seite. Das wird heute Staus geben, aber anders geht es nicht. Denn das ist ja wie wenn du in Morast reinfährst, du kommst ja dann einfach da nicht durch. Ist ja nicht, dass der Butter weich ist, aber du hast halt Spurrinnen da drin. Auf der A293 läuft eine Unfallaufnahme. Das ist die Stadtautobahn Oldenburg zwischen Oldenburg-Etzorn und Nadorst, also in Richtung A28. Und ich habe noch einen Frühwarnservice, denn zwei Autobahnen werden am Abend voll gesperrt. Einmal zum Brückenneubau auf der A29 zwischen Karel-Borkhorn und Zetel. 18 Uhr legen die los. Und A30, da wird eine Brücke abgerissen zwischen Gesmold und Melle-West. Da geht es um 22 Uhr auf der A30 los. Beide Vollsperrungen sind in beiden Richtungen, gehen beide übers ganze Wochenende, jeweils bis Montagmorgen.
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6: Gleich 5:30. Guten Morgen.
7: Moin.
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14: Mit dem Song verbinde ich auf jeden Fall gute Laune und einfach Sommervibes und Party am Strand, am Wasser.

0: Das wäre so schön gewesen, ne? Es ist nicht so, dass wir nicht vorbereitet gewesen wären. Wir wollten eigentlich so eine richtig schöne, große WM-Sendung heute machen mit all dem, was dazu gehört, mit der passenden Musik, mit den passenden Highlight-Momenten, die uns alle aus dem Sessel holen.
1: Wieder Fehlpass, Wirtz, und das ist die Führung, und das ist Leroy Sané.
0: Das schnelle 1:0 gestern gegen Ecuador.
2: Wenn auch verhandlungswürdig.
0: Und dann, tja, nix mehr.
2: Lange, lange nichts. Dann viel Jubel in Ecuador. Zack, stand's 1:1. Da bin ich dann ins Bett gegangen, dachte Hydration Break. Guter Moment zu sagen, ciao, ciao, ihr kriegt das schon hin. Ja, von wegen.
0: Du hast noch was verpasst, nämlich das zweite Tor für Ecuador. Wir haben gestern verloren. 2:1 für Ecuador bei der Fußball-Weltmeisterschaft. Hier ist Antenne Niedersachsen, die Moin-Show. Sabrina Verkehrskei und Flücki. Ja, was machen wir? Wir fragen mal vor Ort nach, wie denn trotzdem die Stimmung war rund ums Stadion. Patrick Daniel, Neubambüchen, da kommst du her, Region Hannover, aber du hast dir deinen Traum erfüllt, eine WM-Reise. Erzähl mal schnell, wie war es bei dir?
3: Viele liebe Grüße aus meinem WM-Quartier hier im Big Apple. Was für ein Privileg, dass ich das hier erleben durfte. Absoluter Wahnsinn. Wieder großartige Stimmung. Gestern Abend um 17 Uhr haben sich die deutschen Fans am Times Square getroffen. Dort eine große Humba veranstaltet, den Laden so ein bisschen auf den Kopf gestellt. Da waren dann auch schon ziemlich viele Ecuadorianer und haben mitgefeiert. Wir sind danach noch weitergezogen mit Norwegern, mit Schotten, mit einem Neuseeländer, andere Deutsche natürlich, mit einem Amerikaner auch noch mit dabei, haben noch ziemlich lange weitergefeiert. Die Stimmung war absolut sensationell, das ging dann heute auch auf dem Weg ins Stadion weiter. Und was die Ecuadorianer dann heute im Stadion abgerissen haben, das ist echt absolut sensationell. So eine Wahnsinnsstimmung, echt großartig.
2: Im Moment können wir ja noch entspannt sein, wir sind ja durch die Gruppenphase, aber so ein bisschen Sorgen machen wir uns jetzt natürlich schon um die nächsten Spiele. Du warst gestern live dabei, du hast so ein Gespür dafür, was glaubst du, wie weit kommen die Deutschen?
3: Boah, schwierige Frage, wie weit Deutschland aus meiner Sicht bei diesem Turnier noch kommen wird. In Toronto lief direkt nach dem Abpfiff das Lied, der Zug hat keine Bremsen. Das wurde auch ganz gerne von den deutschen Fans gesungen zwischendurch oder auch mal auf Englisch, The Train Has No Brakes. Vielleicht wird das ja in den USA irgendwie ein neuer Hit. Wäre natürlich ein schönes Motto für die deutsche Mannschaft. Persönlich und ganz realistisch würde ich mich freuen, wenn die deutsche Mannschaft noch eine große Mannschaft ausschalten könnte und somit dann halt zumindest bis ins Viertelfinale kommt. Und dann erhobenen Hauptes wieder zurück nach Deutschland reisen kann.
0: Mensch, jetzt weiß ich, was wir falsch gemacht haben. Wir haben den falschen Song rausgesucht. Wir hätten...
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2: The Train Has No Brake gefällt mir auch gut. Ja.

0: 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Achtung, Verkehrskai, da gibt es einen Pony im Kreis Cuxhaven.
1: Das läuft frei zwischen der B73 und Otterndorf. Ein Pony auf der Schollinstraße. Vorsicht hier in beiden Richtungen. Die komplette Übersicht über den Verkehr und was da eigentlich auf der A2 los ist, gleich nach den Nachrichten.
0: Die Temperaturen schon jetzt über 20 Grad. Allerdings im Vergleich zu dem, was wir uns noch im Laufe des Tages so um die Ohren wehen lassen müssen, ist das jetzt der Moment, wo die Fenster aufgehören, ne? noch einmal.
2: Also bevor die Gardinen ganz fest zugehen und die Rollläden runter, machen wir jetzt nochmal die frische Luft rein und dazu passt doch ein super Lieblingslied.
0: Ja, nicht nur ein Lieblingshit, sondern unser Sommerhit vor den Nachrichten. Echa
2: Mela Culpa.
0: Guck mal hier.
2: Er macht's besser.

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1: Kai hat uns geschrieben, das ist keine Hitzewelle, das ist ein Tsuwami.
2: Oh ja.
1: Trifft es das, Sabrina?
2: Dachte ich vor allem heute Nacht, als die Hitze so ins Schlafzimmer einzog und ich dachte, und wann verabschieden wir uns wieder voneinander? Leider dauert das noch ein bisschen. Heute Höchstwerte bis 38 Grad in der Spitze, selbst an der Küste haben wir 30 Grad. Auch die nächsten Tage werden richtig, richtig heiß. Dann gibt es ein paar Gewitter, ab Montag kommen die angenehmen Temperaturen.
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4: Ich bin Dirk Zeitler. Die deutsche Fußballnationalmannschaft hat ihr drittes Gruppenspiel bei der WM mit 1:2 gegen Ecuador verloren. Für die K.O.-Runde war die DFB-Auswahl bereits vor dem Anstoß als Gruppensieger qualifiziert.
5: Es ist ein Dämpfer zur richtigen Zeit und hoffentlich ein Weckruf. Mit der bisher schwächsten Turnierleistung beendet das deutsche Team die Gruppenphase, trotz der ganz frühen Führung durch Leroy Sané. Danach zeigt das deutsche Team viele Schwächen, wirkt fahrig und unkonzentriert. Der Siegtreffer nach rund 80 Minuten völlig verdient. Die Fans in den gelben Trikots rasten förmlich aus. Ecuador hat sich für die K.O.-Phase qualifiziert. Julian Nagelsmann muss jetzt die richtigen Lehren aus der Pleite ziehen, denn mit noch so einer Leistung dürfte er schnell vorbei sein mit dem Traum vom WM-Titel. Aus New York, Thomas Bremser.
4: Die Elfenbeinküste folgt Deutschland ins 16. Finale. Der Afrikameister von 2024 gewann gegen Curaçao mit 2:0. Auch die Niederlande haben als Gruppensieger die K.O.-Runde erreicht. Die Niederländer gewannen gegen Tunesien mit 3:1. Japan und Schweden haben sich durch einen 1:1 Unentschieden im direkten Duell ebenfalls für die K.O.-Runde qualifiziert. Nach den verheerenden Erdbeben in Venezuela haben die Behörden bisher 188 Tote gezählt. Fachleute rechnen jedoch mit deutlich mehr Todesopfern. Auch Deutschland hat Hilfe angeboten.
6: Wir helfen, wir stehen an der Seite Venezuelas, sagt Kanzler Merz. Mehrere Transportflugzeuge der Bundeswehr, die stünden bereit, versichert der Verteidigungsminister. Und in der Tat, Material und Rettungsteams. Eigentlich wird alles gebraucht im Krisengebiet. Dort graben Menschen mit bloßen Händen weiter nach Verschütteten. Andere stehen vor Trümmerbergen dort, wo einmal ihr Zuhause war. Mancherorts gibt es weder Wasser noch Strom. Claudia Wächter, Nachrichtenredaktion.
4: Die Deutsche Bahn setzt künftig auf mehr Verlässlichkeit statt auf ehrgeizige Versprechen. Nach Angaben des Konzerns stehen mit einer neuen Strategie betriebliche Qualität und wirtschaftliche Stabilität im Mittelpunkt. Eine Fernverkehrspünktlichkeit von mindestens 80% wird nun erst für die 2030er Jahre angestrebt.
1: 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Stau- und Blitzerservice, Verkehrskai Helfer unterwegs auf der A1.
7: Denn da hat jemand Metallteile gemeldet. Die liegen zwischen Längerich und Lattbergen. Bitte Vorsicht, Hilfe ist schon unterwegs. Wir haben auf der A1 jetzt eine erste Staubildung Osnabrück Richtung Bremen. Das ist der Baustellenstau. Ab Brinkum, die ersten 2 Kilometer, da haben wir 8 Minuten vor der Weserbrücke. Ja, die Hitze der letzten Tage, das war zu viel. Jetzt haben wir Hitzeschäden auf der A2. Die rechte Spur ist jetzt nicht mehr befahrbar, sagt der Streckendienst. Auf der A2 Hannover Richtung Berlin ist das zwischen Lehrte und Lehrte Ost. Ich habe einen Frühwarnservice, denn am Wochenende werden 2 Autobahnen voll gesperrt. Einmal die A29 für einen Brückenneubau zwischen Varel-Bockhorn und Zedel ab 18 Uhr und die A30 Vollsperrung für einen Brückenabriss zwischen Gesmold und Melle-West ab 22 Uhr heute Abend. Beide Sperrungen gehen übers ganze Wochenende bis Montagmorgen. Aktuell weiter nochmal die Warnung Kreis Cuxhaven. Das Pony läuft da noch frei zwischen B73 und Otterndorf. Und die ersten Blitzer heute früh haben wir auch schon. Dumme sagt gerade, im Kreis Gifhorn ziehen sie wieder raus. Blitzer auf der B4, meine Samtgemeinde Papenteich, bei der Shell-Tankstelle gegenüber in Richtung Gifhorn. Und wir haben den schwarzen Blitzeranhänger auf der B82 im Kreis Wolfenbüttel in Berglingen in der Semmenstädter Straße.
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1: Mit Sabrina für Tiziana, Moin. Verkehrskai. Morgen. Und ich bin's, der Flücki. Und so klingt das.
11: Oh. Yeah. Yeah.
1: wenn Katy Perry ihrer Crew zum allerersten Mal ihr neues Musikvideo vorspielt. Mhm. Die neue Single gerade rausgekommen, Watch It Burn. Und wir können mal reinhören in den neuen Song.
2: Die Fans eskalieren und sagen, warum nicht gleich so, Katy? Das ist der Sound, den wir von dir kennen.
1: Die Antenne Niedersachsen Premiere heute Vormittag bei der Kollegin Kim Brucksch. Und die Crew fand den Song auch richtig gut. Yeah. Ja. Katy Perry, gleich mal uns mit California Girls nach Ray Dalton und Blood Running. Schönen guten Morgen.
2: Morgen.

0: Hey, herzlichen Glückwunsch, ihr habt's überstanden. 4:06, also ihr habt die tropische Nacht überstanden, so nennt man ja Nächte, die über 20 Grad warm sind.
1: Ich mag gar nicht sagen, die erste habt ihr überstanden.
0: Oh, Antenne Niedersachsen.
1: Kommt ab Montag, wird's ein bisschen entspannter.
0: Ab Montag, ich höre mal nur ab Montag hier. Sabrina ist mit dabei in der Moin Show. Verkehrsgeil.
1: Schönen Montag.
0: Und morgen. Ja, wir können zusammenfassen, ne? Heißer dieser Juni.
1: Ja,
0: ne?
1: Und schon kommen aber auch die ersten Meldungen. Achtung, Waldbrandgefahr bei uns in Niedersachsen. Also ich gebe zu, auch ich habe heute so ein Beutelchen hier reingetragen. Da ist nämlich mein Mini-Deo drin und ich dachte, wenn ich das Auto draußen in der prallen Sonne habe, das dauert doch bis 10:30 höchstens, bis ich da drin 70 Grad oder mehr habe, ist mir zu gefährlich und ich glaube, der ein oder andere Feuerwehrmann würde mich jetzt loben im Land.
0: Sehr gut sogar, würde der sagen. Und wir denken an die Feuerwehrleute, die auf uns aufpassen. Jörg Rüde von der Feuerwehr Hannover, moin.
2: Moin.
0: Ihr habt ja jetzt nicht die Möglichkeit, irgendwie in kurzer Hose oder T-Shirt zum Einsatz zu kommen, ne?
2: Genau, also wir können unser Schutzniveau nicht reduzieren bei gewissen Einsätzen. Also wenn wir zu einem Brandeinsatz fahren, da müssen wir Sommer wie Winter schon die beste Schutzkleidung tragen, die wir haben.
3: Jetzt mal nur so über den Daumen. Ich habe mal gelesen, Schutzkleidung alleine wiegt so rund 25 Kilo.
2: Die Ausrüstung, die wir für einen Brandeinsatz mitnehmen müssen. Also das ist ja nicht nur die Jacke und Hose und Helm und Handschuhe und so, sondern das ist dann ein Atemschutzgerät. Das sind Schlauchmaterial, ein Strahlrohr, eine Feuerwehraxt brauchen wir und so weiter. Und das alles zusammen, das macht dann schon diese 25 Kilo auf. Und natürlich hat man auch eine gewisse Gewöhnung, in der Schutzkleidung tätig zu sein. Das macht man natürlich bei den hohen Temperaturen nicht das erste Mal. Es ist dann schon so, dass man nach so einem Einsatz versucht, relativ schnell eben auch in Schatten zu kommen, aus den Klamotten wieder rauszukommen, dann wieder Flüssigkeit auffüllen muss. Das ist körperlich schon herausfordernd. Das muss man so sagen.
3: Also ihr macht schon eine Trinkpause?
2: So ungefähr machen wir auch einen Hydration Break. Natürlich können wir das erst machen, wenn es die Einsatzsituation hergibt und das kann man halt auch nicht nach 25 Minuten vorplanen. Das kriegen wir nicht hin.
3: Und jetzt nochmal blöd gefragt, ich meine, wenn es wirklich richtig trocken wird, haben wir denn eigentlich immer genug Wasser zum Löschen da?
2: Also grundsätzlich haben wir schon genug Löschwasser vorhanden. Es gibt derzeit überhaupt keine Hinweise, dass Löschwasser knapp werden würde.
1: Da muss ich an diesen uralten Witz denken. Mama, da stehen welche von der Feuerwehr und sammeln Spenden. Ja, gib ihnen einmal Wasser mit. Also bei mir dürftet ihr jederzeit klingeln, wenn es da eng wird.
2: Ja, also Löschwasser brauchen wir nicht, aber wir als Feuerwehr, gerade bei so hohen Temperaturen, freuen uns natürlich, wenn wir gerade bei größeren Einsätzen auch durch die Bevölkerung unterstützt werden. Und wenn es nur ein schattiger im Vorgarten ist, der uns angeboten wird, wo die Kolleginnen oder Kollegen dann eine kurze Pause machen können. Also da sind wir über Unterstützung tatsächlich dankbar. Den Eimer Löschwasser würden wir im Moment nicht brauchen.
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0: Einfach mal antenne.com klicken, da gibt es alle Infos zum Mitmachen und um 8 dann unbedingt auf euren Namen achten. Generell um 8 unbedingt mit dabei sein, weil es könnte ja sein, dass auf einmal euer Verein genannt wird und einer sich von euch melden muss.
1: Und Flücki hat ja gerade gesagt, es gab zwei Sachen, die uns besonders viel Spaß gemacht haben. Das zweite war unser Redakteur Hannes Westermann. Der hat sich ja diese Woche passend zur WM ganz viele verschiedene Berufsgruppen vorgenommen und mal geschaut, wie das klingen würde, wenn die wie so typische Fußballer nach der Schicht ein Interview geben würden.
0: Und so klingt das, wenn man einen Fischmarktverkäufer interviewen würde.
2: Ja, wir haben eigentlich von Beginn an gut gestanden, sehr zentral auf dem Platz, waren sehr präsent. Das Team hat einen super Aal gezeigt. Bei der einen Makrele, klar, da war so ein bisschen der Wurm drin, da fehlte der nötige Biss. Die Kunden haben da leider sehr viel liegen lassen. Ich glaube aber, heute war das größte Problem wirklich der starke Sturm. Der hat für viel Unruhe hier an der Küste gesorgt und mir ja auch die Hose und Unterhose weggeweht. Das war für mich natürlich überraschend, plötzlich so frei dazustehen. Ein paar anderen Männern ging es auch so, aber ich habe nicht hingeguckt. Wir schauen grundsätzlich nur auf uns. Wir haben ja auch immer gesagt, wir verstecken uns nicht. Ich habe mich dann gebückt und alles aufgesammelt. Klar, dann war man hinten kurz offen, aber nichts passiert. Morgen bin ich dann selber wieder im Angriff auf dem Kutter und solange am Ende genug im Netz zappelt, bin ich zufrieden.
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0: Mit Post Malone rein in diesem Freitag. Hier ist Antenne Niedersachsen und wir haben uns was von der Fußball-WM abgeguckt. Nicht das Tore kassieren gegen Ecuador, sondern...
1: Hydration Break, gerade an einem Tag wie heute, so wichtig. Ja. Also wir gucken 6.23 Uhr, 23 Minuten sind gespielt dieser Stunde, dass wir uns jetzt alle mal kurz die Zeit nehmen.
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0: Ja, bei der Hitze heute, da schmilzt sicherlich nicht nur das Eis, sondern bei einigen auch die Motivation.
1: Ja, wenn es um die Arbeit geht, ne, beim Schattenplatzverteidigen im Freibad sind wieder alle hochmotiviert. Es ist aber auch kein Wunder, so heiß wie heute wird es selten bei uns in Niedersachsen. 30 Grad an der Küste. Richtung Osnabrück, Hannover und Göttingen bis zu 38 Grad heute in der Spitze. Morgen, ich mag es kaum sagen, könnte sogar mal eine 4 vorne stehen. Auch der Sonntag wird nochmal richtig heiß. Dann ziehen ein paar Gewitter durch. Ab Montag wird das dann der angenehme Sommer.
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13: 6:35, ich bin Hannes Westermann. Guten Morgen. Deutschland hat beim WM-Vorrundenabschluss eine bittere 1:2 Niederlage gegen Ecuador kassiert. Leroy Sané hat dabei nach knapp 2 Minuten schon getroffen. Das war das zweitschnellste Tor in der deutschen WM-Geschichte. Aber Ecuador hat die Partie gedreht und damit sind beide im 16. Finale. Am Montag geht's dafür Deutschland weiter. Gegen wen, steht noch nicht fest. In Hameln ist auf einem Firmengelände ein Mann angeschossen worden. Der Schütze ist danach geflüchtet. Die Hintergründe sind noch unklar. Die Polizei betont aber, dass keine Gefahr für die Bevölkerung besteht. Mit Verstärkung aus umliegenden Städten wird aktuell nach dem Mann gesucht. Wegen der Hitzewelle am Wochenende wurden mehrere Reitturniere in Niedersachsen abgesagt. Weitere könnten folgen. Die Pferdesportverbände Hannover und Weser-Ems berichten, dass viele Veranstalter die Lage genau beobachten und dann kurzfristig reagieren wollen. Und jetzt mehr aus eurer Region.
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15: Schönen guten Morgen. Die Hitze, die legt ja wirklich gerade überall nochmal eine ordentliche Schippe drauf. Aber das Gute ist, Abkühlung ist bei uns in der Region ja gar nicht so weit. Der Baggersee in Neuer Heede bei Rehde im Emsland, über den Badesee in Vilsum in der Grafschaft bis hin zum Kronensee in Bohmte im Kreis Osnabrück und etliche kleinere Seen dazwischen, die sorgen alle für kühles Nass am Wochenende und überall sogar mit richtig guter oder ausgezeichneter Wasserqualität. Leonie Rother.
16: Ja, insgesamt gibt es rund 280 Badestellen in Niedersachsen, eine ganze Menge also. Und sie werden alle regelmäßig von Gesundheitsämtern untersucht, damit wir ohne Sorge im nächsten See baden gehen können. Die Ergebnisse finden sich dann im Badegewässeratlas im Internet. Da gibt es auch eine Übersichtskarte mit den offiziellen Badestellen bei euch um die Ecke.
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0: 7:02.
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0: Verkehrsguy, es gibt einen Unfall auf der A7.
17: Das ist Hamburg Richtung Hannover in der Ausfahrt Berghof, dieser Unfall gerade. Wir haben auf der A7 auch eine Staubildung, denn kurz war die Höhenkontrolle am Elbtunnel ausgelöst worden, ist jetzt wieder vorbei. Aber Stau ist jetzt noch da, ab Hamburghausbruch haben wir vor dem Tunnel eine Viertelstunde mehr. Ja, die Hitze der letzten Tage, das war für einige Straßen zu viel. Gestern kam die Meldung aus dem Kreis Osnabrück in Ankum. Da haben Anwohner gesagt, hier schwimmt sozusagen der Asphalt weg. Gartenstraße, grüner Weg, voll gesperrt und jetzt ist das auch auf der A2 passiert. Wohl noch nicht so dramatisch, aber immerhin die rechte Spur mussten sie schon mal sperren. Hannover Richtung Berlin. Wir haben Hitzeschäden zwischen Lehrte und Lehrte Ost. Da kommt diese Fahrbahntrennung. Da muss man sich entscheiden, will ich mich eher links halten oder rechts. Selbst LKW. Tipp für mir, fahrt jetzt links. Das könnte sonst sein, dass es Probleme gibt mit der Durchfahrtbreite, dass das nicht reicht für euch. Auf der A31 Helfereinsatz. Verlorenes Holz liegt auf der Fahrbahn zwischen Fehnhusen und Riepe. Ja, meine Unfallaufnahme auf der Stadtautobahn Bremen, das ist die A270, in der Einfahrt Fegesack Mitte in Richtung Blumenthal. Zwei Autobahnen werden übers Wochenende voll gesperrt. Hier mein Frühwarnservice, das ist einmal die A29, Brückenneubau, deshalb Vollsperrung ab 18 Uhr zwischen Varel-Borkhorn und Zetel und A30 Brückenabriss, Vollsperrung zwischen Gesmold und Melle-West ab 22 Uhr. Beide Sperrungen sind in beiden Richtungen jeweils und gehen übers ganze Wochenende bis Montagmorgen.
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9: Gleich in der Moin-Show.
0: Tja, bei der Hitze, da müssen leider einige Veranstaltungen abgesagt werden. Es macht einfach keinen Sinn, welche zum Beispiel abgesagt werden und welche hingegen stattfinden können und sich sogar über die heißen Temperaturen freuen. Gleich bei uns nach Genesis und nach Tiesto und Tate McRae. Schönen guten Morgen.
18: Moin. Moin.

0: Also wohlgemerkt, das ist kein Meckern, ne? Das ist nur eine Feststellung. 6.37 Uhr, das ist die Uhrzeit. Bis zu 37, vielleicht gefühlt auch über 40 Grad am Wochenende. Das sind die Temperaturen. So.
1: Ist Fakt.
0: Die Moin-Show hier, ist auch Fakt.
1: Moin.
0: Sabrina Verkehrskein Flücki. Nein, aber wer lange geplant hat, ne, Hochzeiten, Sportevents, Konzerte, jetzt bei der extremen Hitze, ist natürlich extrem herausfordernd gerade.
1: Also ich glaube, in Pogum im Reiderland, da feiert man sich fürs Timing. Da startet heute das Dorffest. Morgen ist dann das traditionelle Badewannenrennen. Mit mehr oder weniger schwimmfähigen Badewannen geht's aufs Wasser. Diesmal mag es wohl auch jeder, wenn schon Wasser drin ist in dieser Wanne. Ja. Dieses Jahr gibt's zwei Dinge, die neu sind, die 36 Grad und ein Live-Kommentator, der jedes Kentern garantiert noch schöner macht.
0: Wie ist es bei euch? Was steht am Wochenende bei euch an? Wie geht ihr mit diesem Wetter um? Matthias schreibt uns bei Facebook, naja, ganz einfach, tagsüber drin bleiben, alles verdunkeln, Ventilator einschalten und abwarten, bis die Hitze ein bisschen weg ist. Später am Abend dann die laue Sommernacht auf der Terrasse genießen.
1: Da wissen wir schon mal, du hast keinen Hund, sonst müsstest du mindestens dreimal am Tag raus.
0: Nadine ist bei uns in der Leitung, aus dem Landkreis Stade. Moin.
2: Guten Morgen.
1: Bei euch ist ja Flohmarkt angesagt in der Straße am Bruch in Schwinge, ne?
2: Ja, haben wir uns ein bisschen kühler vorgestellt, aber wir ziehen das durch. Wir wollten eigentlich um 10 beginnen, haben aber jetzt gesagt, wir fangen um 6 mit dem Aufbau an. Mhm. Da ist es vielleicht noch ein bisschen frischer. Mhm.
1: Und ich kann dir aus Erfahrung sagen, ich habe heute Morgen schon so viele Hundebesitzer, sportbegeisterte Jogger, Eltern getroffen, die gesagt haben, zu Hause ist so warm, lass mal rausgehen. Wahrscheinlich habt ihr um 8 schon die besten Geschäfte gemacht.
2: Ich vermute es, ich hoffe es.
0: Aber wie reagiert ihr auf die Hitze? Also Samstag ja bis zu 40 Grad.
2: Genau, wir haben natürlich ausreichend Getränke da. Wir haben Pavillons aufgestellt, dass die Gäste und Käufer sich auch ein bisschen im Schatten aufhalten können. Und die Straße ist auch mit Bäumen gut voll, da kann man auch im Schatten ein bisschen sich aufhalten. Das wird schon klappen.
1: Schau mal, ob du irgendwo noch einen Fächer oder sowas für dich besorgen kannst. Das macht ja bei so einem Wetter dann auch noch mal ein bisschen was her. Weißt du, dass du
2: Hab ich schon, ein Deutschlandfächer.
1: Dann. Vorbereitet auf 16. Finale, da kann ja gar nichts mehr schief gehen. Gute Verkäufe wünschen wir dir.
2: Ja, vielen Dank und euch ein schönes Wochenende.
0: Ja, auch so. Danke dir. Ja, und wir hätten hier noch was, nämlich den Soundtrack zu diesem Wochenende. Achtung!

0: 14 Minuten vor 7. Guten Morgen.
1: Moin.
0: An diesem Freitag. Ich denke mal, viele irgendwie ein bisschen wenig Schlaf bekommen, wenn sich doch gestern Abend viele für Fußball und gegen das Bett entschieden haben. Es hat sich leider nicht gelohnt. 1:2 verloren gegen Ecuador.
1: Ach so, du sprichst über das deutsche Spiel. Ich dachte, den Sieg der Niederlande feiern wir jetzt 3:1, nein?
0: Nein. Antenne Niedersachsen hier. Wir gucken mal, was sonst so trendet.
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0: Im Netz. Ganz kurz, habt ihr das mitbekommen? Das nächste Deutschland-Trikot wurde vorgestellt.
3: Aha.
0: Adidas ist ja der eigentliche Sponsor der deutschen Fußballnationalmannschaft, auch bei dieser WM. Aber ab dem kommenden Jahr wird das Nike werden.
1: Ja.
0: Und die haben sich's nicht nehmen lassen. Die haben jetzt während der WM schon mal das neue Trikot verpixelt gezeigt.
1: Hä?
0: Und zwar haben die sich überlegt, das Spiel war ja in New Jersey gestern.
1: Ja.
0: Und dann sind die mit Musiala und einem Boot da angetuckert gekommen und haben ein großes Plakat gezeigt, darauf stand Hello New Jersey.
1: Das macht total Sinn, neues Trikot quasi, New Jersey. Das ist leider gut.
0: Es ist leider sehr gut und Adidas tobt. Nike hat den ersten Punkt auf jeden Fall schon mal gemacht. Aber das Thema Nummer eins auch im Netz, natürlich die Hitze, Verkehrskeil. Die A2 macht schlapp?
3: Tja, das ist ein Ding. Das hat gestern angefangen im Kreis Osnabrück, gab es erste Hitzeschäden auf Straßen. Die neue Osnabrücker hat darüber berichtet. In Ankum, die Gartenstraße, grüner Weg. Ich habe bei TikTok auch das Video gesehen. Eine Straße schmilzt förmlich dahin. Und ähnlich die Schäden jetzt auf der A2 Hannover Richtung Berlin. Hitzeschäden heute früh frisch gemeldet. Zwischen Lehrte und Lehrte Ost, rechte Spuren nicht befahrbar. Die Hildesheimer Allgemeine Zeitung schreibt, Schützenumzug am Sonntag findet statt, aber alle Feuerwehren haben ihre Teilnahme abgesagt. Es ist einfach zu heiß, insbesondere die Jugendfeuerwehren, die kannst du da nicht stundenlang rummarschieren lassen.
0: Ja.
3: Schulausfälle haben wir, Hannover Nordstadt weiterhin die Grundschule an der Uhlandstraße. Dann das Sommerfest beim Finalturnier des Oldenburger TB ist abgesagt und die Müllabfuhr, die macht in Delmenhorst jetzt um 12 Uhr Feierabend. An der Stelle mal Dankeschön an alle tollen Chefs, die so vernünftig sind. Auch die Zimmerei Nordmann aus Alten heute, die macht das so, die passt die Baustellen den Temperaturen an. Die sagen, unsere Kollegen schicken wir bei 30 Grad nicht in den Innenausbau oder in einen Spitzboden.

0: Antenne Niedersachsen um 10 Minuten vor 7. Also am Wetter können wir nichts ändern und an den Temperaturen. Aber wir können ja machen, dass sich die Temperaturen einfach passend zur Musik anfühlen.
1: Und hier jetzt mal ein ganz wichtiger Lifehack. Wenn ihr den folgenden Song von Gustavo Limack besonders laut aufdreht, dann ist eure Box wie ein Ventilator. Die Luft da draus, die ist erfrischend. Für euch getestet.
0: Probiert's aus, gleich der Sommerhit vor den Nachrichten.
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0: Boah. Mit der passenden Musik wird auch dieser heiße Freitag heute ein richtig guter.
1: Ja. Und jetzt das Wetter für Niedersachsen mit dem Update fürs ganze Land.
0: Ja, jetzt schon das Handtuch auf die Freibad-Liegewiese legen, dann seid ihr nachher auf der sicheren Seite, Sabine.
2: Aber garantiert wird es heute richtig voll. Sonniger Freitag mit Temperaturen von 32 Grad an der Küste bis 38 Grad im südlichen Niedersachsen.
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4: 5:07, ich bin Hannes Westermann. Guten Morgen. Das haben wohl die wenigsten von euch beim Tippspiel richtig. Deutschland hat gestern beim WM-Vorrundenabschluss eine bittere 1:2 Niederlage gegen Ecuador kassiert. Damit sind beide im 16. Finale. Thomas Bremser in New York, war Ecuador so stark oder Deutschland so schwach?
5: Ja, es war eindeutig die bisher schlechteste Turnierleistung mit einigen Totalausfällen. Und das überrascht vor allem, weil es so gut losging. Keine 2 Minuten sind gespielt. Da trifft der oft kritisierte Leroy Sané. Das Tor hätte aber nicht zählen dürfen, davor ein klares Foul von Pavlovic. Bis zum Ausgleich hat es nicht lange gedauert und nach gut 80 Minuten dann der Siegtreffer, bei dem Manuel Neuer nicht gut aussah. Das Fazit von Julian Nagelsmann bei Magenta TV.
6: Für Ecuador ging es um alles. Hat man schon gemerkt, dass die auf dem Gaspedal waren. Bei der zweiten Halbzeit war es dann auch verdient.
5: Also im nächsten Spiel muss sich das deutsche Team deutlich steigern.
4: Die Ausmaße werden immer größer. Nach Ausschreitungen in Göttingen, bei denen ein Polizist angeschossen und lebensgefährlich verletzt wurde, wurden inzwischen 49 Verdächtige ermittelt. Ihnen wird schwerer Landfriedensbruch vorgeworfen. Vor rund 1,5 Wochen war am Rand der Innenstadt ein Streit zwischen 2 rivalisierenden Großfamilien eskaliert. Und die weiteren Meldungen des Tages hat Katrin Müller.
7: Die Zahl der Todesopfer nach den schweren Erdbeben in Venezuela ist auf über 230 gestiegen. Mehr als 4.300 Verletzte seien bisher in öffentlichen Krankenhäusern behandelt worden, das sagte der venezolanische Gesundheitsminister. 2 heftige Beben der Stärke 7,2 und 7,5 hatten am Mittwoch den Norden und das Zentrum Venezuelas erschüttert. Deutschlands Verbraucher haben künftig ein Recht auf Reparatur. Der Bundestag beschloss am Abend die Umsetzung einer EU-Richtlinie. Hersteller von Waschmaschinen, Mobiltelefonen, Tablets oder E-Bikes werden damit gesetzlich verpflichtet, ihre Produkte während der üblichen Lebensdauer zu einem angemessenen Preis zu reparieren. Erstmals an einem Junitag könnte heute die 40-Grad-Marke in Deutschland geknackt werden. Laut den Experten des Deutschen Wetterdienstes sind sogar Temperaturen bis zu 41 Grad möglich. Konkret deutet sich dies wohl für den Oberrhein bis zum Rhein-Main-Gebiet an.
0: Kurz vor 7 der Antenne Niedersachsen, Stau- und Blitzer-Service, Verkehrskai. Es gibt einen Feueralarm im Kreis Wolfenbüttel.
8: Tja, die sind natürlich bei der Hitze auch rund um die Uhr im Einsatz. Jetzt gerade eben auf der B79. Vollsperrung für einen Feuerwehreinsatz. Es brennt zwischen Rocklum und Matthierzoll. Damit guten Morgen auf die A2 Hannover Richtung Berlin. Auch da sieht über Nacht die Situation völlig anders aus, denn wir haben Hitzeschäden. Da sind Spuren gesperrt zwischen Lehrte und Lehrte Ost. Die rechte Spur, die könnt ihr im Moment nicht nehmen. Ebenso im Kreis Osnabrück. Hitzeschäden aufgeschlagen zwischen in Ankum, in der Gartenstraße. Grüner Weg ist das. Auf der A270 Stadtautobahn Bremen Unfallaufnahme in Richtung Blumenthal ist in der Einfahrt Fegesack Mitte dieser Einsatz. Und dann schließlich noch mein Frühwarnservice, denn 2 Autobahnen werden voll gesperrt übers Wochenende. A29 zwischen Varel-Borkhorn und Zetel ab 18 Uhr und A30 zwischen Gesmold und Melle-West. Beide Sperrungen übers ganze Wochenende bis Montagmorgen.
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0: Die Main-Show. Mit Sabrina Fetiziana.
2: Moin.
0: Mit Verkehrskai.
8: Gute Fahrt.
0: Ich bin's der Flücki und es ist Freitag. Freitag immer der Tag, wo wir unser Lieblingsquiz spielen für all diejenigen, die sich mit einem Thema besonders gut auskennen.
2: Und es geht ja wie immer auch heute um nicht mehr oder weniger als den Einzug in die ehrenwerte Hall of Fame. Wer träumt nicht davon?
0: Ja. Heute spielen wir mit einem ganz besonderen Gast. Mhm. Sabrina. Du bist heute dran. Diese Woche für Tiziana ja mit dabei und wir wissen, du kennst dich besonders gut aus mit unnützem Wissen. Wir testen das gleich mal.
2: Okay.
0: Noch in dieser halben Stunde. Schönen guten Morgen.
2: Guten Morgen.
9: Morgen.
10: Hey.
9: Wie war?

0: den Song hat die deutsche Fußballnationalmannschaft auch mal gesungen damals. Go West. Antenne Niedersachsen hier, 7:07, die Moin Show, Sabrina Verkehrskein. Mücki, Mensch, eigentlich war doch alles angerichtet, oder?
1: Ja.
0: Für dieses WM-Fest Teil 3, Deutschland gegen Ecuador. Wir hatten auch schon hier die passende Musik rausgesucht, ne, den WM-Song von Shakira. Und dann gab es ja auch das schnelle 1:0 in der zweiten Minute.
2: Was hab ich wieder gut getippt?
3: Wieder Fehlpass, Wirtz, und das ist die Führung! Und es ist Leroy Sané!
0: Und da dachten alle, ja, das wird ein richtig guter Abend. Ja. Ja, aber dann war die WM-Party auch ganz schnell wieder vorbei. Am Ende nämlich 2:1 für Ecuador. Und das Schlimmste, unser Elf hat irgendwie, die haben seelenlos gespielt. Die haben, da fehlte der letzte Wille irgendwie, das war...
4: Habe ich doch die ganze Woche behauptet, die schaffen das auch ohne uns. Sorry, wusste ich nicht. Aber gut, sie standen ja vorher schon als Gruppensieger fest. Also von daher hat auch Dennis Undorf nach dem Spiel festgestellt.
5: Ich hatte das Gefühl, dass sie es mehr wollten als wir. Die waren griffiger. Bei denen ging es noch um alles. Mhm. Daraus müssen wir lernen, dass wir selbst in solchen Spielen auch alles reinschmeißen und den Sieg wollen.
4: Ich mag den einfach. Nicht nur, weil er aus Niedersachsen ist. Ich finde aber auch, er hat recht. Nicht ausruhen, weitermachen. Ja. Vielleicht einfach mal so eine Scheibe abschneiden und auch mit so viel Dampf da reingehen ins 16. Finale.
0: Patrick aus Neuwambüchen in der Region Hannover, du hast dir ja einen Traum erfüllt. Du warst gestern live im Stadion mit dabei. Wie war denn die Stimmung so rund um das Spiel?
6: Viele liebe Grüße aus meinem WM-Quartier hier im Big Apple. Was für ein Privileg, dass ich das hier erleben durfte. Absoluter Wahnsinn. Wieder großartige Stimmung. Gestern Abend um 17 Uhr haben sich die deutschen Fans am Times Square getroffen. Dort eine große Humba veranstaltet, den Laden so ein bisschen auf den Kopf gestellt. Da waren dann auch schon ziemlich viele Ecuadorianer und haben mitgefeiert. Wir sind danach noch weitergezogen mit Norwegern, mit Schotten, mit einem Neuseeländer, andere Deutschen natürlich, mit einem Amerikaner auch noch mit dabei. Mhm. Haben auch ziemlich lange weitergefeiert. Die Stimmung war absolut sensationell. Das ging auch auf dem Weg ins Stadion weiter. Und was die Ecuadorianer dann heute im Stadion abgerissen haben, das ist echt absolut sensationell. So eine Wahnsinnsstimmung. Echt großartig.
4: Ich vermisse 2006 die Welt zu Gast bei Freunden.
0: Ja.
4: Sag mal, aber wo du jetzt im Stadion warst und so die Stimmung gespürt hast, was sagst du, wie weit kommen unsere Jungs?
6: Boah, schwierige Frage, wie weit Deutschland aus meiner Sicht bei diesem Turnier noch kommen wird. In Toronto lief direkt nach dem Abpfiff das Lied "Der Zug hat keine Bremsen". Das wurde auch ganz gerne von den deutschen Fans gesungen zwischendurch oder auch mal auf Englisch "The train has no brakes". Vielleicht wird das ja in den USA irgendwie ein neuer Hit. Wäre natürlich ein schönes Motto für die deutsche Mannschaft. Persönlich und ganz realistisch würde ich mich freuen, wenn die deutsche Mannschaft noch eine große Mannschaft ausschalten könnte und somit dann halt zumindest bis ins Viertelfinale kommt und dann erhobenen Hauptes wieder zurück nach Deutschland reisen kann.
0: Aber jetzt wissen wir auch, was wir falsch gemacht haben. Wir haben einfach die falsche Musik rausgesucht. Nicht Shakira, sondern...
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0: Mia Julia.
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0: die Rubrik für alle, die wirklich was auf dem Kasten haben, die wirklich Ahnung haben, die sich auskennen in einem ganz besonderen Thema. Und für alle Klugscheißer.
1: Ja.
0: Und heute ist Sabrina dran. Moin.
1: Du kannst, Zufall.
0: Du kannst dir aussuchen, wohin du dich packen möchtest.
2: Wenn ich es mir aussuchen kann, nehme ich die 1. Ich ahne, aber ich bin Gruppe 2.
0: Was viele nicht wissen, jeden Vormittag um kurz nach 11:30 gibt es bei uns den Wissensnack. Immer eine Kleinigkeit, irgendwas, was man wahrscheinlich vorher noch nie so gehört hat.
2: Den man aber doch ganz gut auch mal angeben kann, genau, in der Mittagspause.
0: Mach mal ein Beispiel.
2: Nutella hat einen Lichtschutzfaktor von 9,7.
0: Die Frage streiche ich hier schon mal raus. Hat sie schon mal richtig... Ne, machen wir nicht, genau. Aber alle anderen Fragen, die stellen wir jetzt und wir gucken mal, ob du es schaffst, in unsere ehrenwerte Antenne Niedersachsen Hall of Fame zum Thema unnützes Wissen.
2: Ich wünschte, ich würde sagen, ich bin bereit, aber ich bin einfach nur sehr aufgeregt.
1: Flücki stellt dir jetzt eine Minute lang ganz, ganz, ganz viele Fragen. 5 musst du schaffen, dann hast du den Einzug in die Hall of Fame hingekriegt. Gucken wir mal, wie viele du weißt. Die Zeit startet, wenn Flücki die erste Frage zu Ende gestellt hat.
0: Wer hat Rolf Zuckowski dazu gebracht, Kinderlieder zu schreiben?
2: Seine Tochter.
0: Ja. Ein Berliner namens Ernst hat Werbung für alles Mögliche gemacht.
2: Litfaßsäule.
0: Sehr gut. In Norwegen werden zu Ostern traditionell Geschichten vorgelesen. Aus welchem Genre?
1: Die Zeit.
2: Weiter.
0: Was haben Spanien, Frankreich, Niederlande und Großbritannien beim ESC 1969 gemeinsam?
2: Ha, die waren alle punktgleich.
0: Richtig, haben alle gewonnen. Welche Marke gehört zu Hans Riegel in Bonn?
2: Haribo.
0: Mit welchem Rekord sind wir zum Start der WM an Brasilien vorbeigezogen?
2: Zum Start der WM hatten wir... Warte, noch die meisten Tore insgesamt.
0: Richtig, Lady Gaga hat bei ihrem Durchbruch ihre Haare gefärbt, um nicht verwechselt zu werden. Mit welcher Künstlerin?
2: Weiter.
0: Bei der Hannover Messe 1947, da gab es zu jeder Eintrittskarte ein Glas Wein und ein
2: Fischbrötchen.
0: Niede, genau, ist richtig. Nenne uns einen Film, in dem Donald Trump vor seiner Zeit als Präsident mal mitgespielt
2: Kevin
0: hat.
2: Kevin alleine in New York.
0: Richtig. Welche Tiere haben ein noch besseres Gedächtnis als Hunde und Elefanten?
2: Oktopus, die haben nur 8 Gehirne.
0: Also in deinem eigenen Wissensnack waren es die Krähen.
2: Stimmt.
0: Es waren die Krähen. Den Punkt können wir dir nicht geben, aber ist auch, glaube ich, nicht so wild, oder, Verkehrskai?
1: Also du hast fantastische 7 richtige Antworten. Puh. Was mich gewundert hat, war, du liest doch so gerne Krimis. Und das war Ostern gerne traditionell in Norwegen vorgelesen.
2: Ja, jetzt wo du sagst.
0: Und Lady Gaga, die hat sich die Haare gefärbt, die wollte auf keinen Fall mit Amy Winehouse
2: verwechselt werden. Wäre mir persönlich ja nie passiert. Ich liebe sie beide.
0: Ja, und damit bleibt nur noch zu sagen:
3: Herzlich willkommen in der Antenne Niedersachsen Hall of Fame.
2: An dieser Stelle möchte ich mich natürlich bei meinen Eltern bedanken, bei meiner Familie, bei all meinen Lehrern und Kollegen, die mich so oft so hart gelangweilt haben, dass ich einfach im Netz andere Dinge getan habe und auf solche Wissensschätze gestoßen bin.
1: Hat sie Kollegen gesagt? Sie hat Kollegen gesagt.
0: Uns gedankt, dass wir das noch erleben dürfen.
1: Dann hast du ihr nicht richtig zugehört.
0: Hat sie nicht, ne?
1: Wir sind schuld daran, dass wir sie so gelangweilt haben, dass sie sich mit dem Wissen...
0: Ach so.
1: So hört der Flück zu.
0: Ich habe nur das Danke gehört. Also alles Weitere.
2: Genau so war's.

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3: Antenne Niedersachsen informiert, wenn es passiert, um 7.23 Uhr ein Wildunfall auf der A28, Verkehrskai.
4: Ja, zwischen Vilsum und Apenremels auf der A28 ein Wildunfall. Komplette Übersicht gleich nach den Nachrichten.
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3: Heute gilt bei diesen Temperaturen 50% schwitzen.
15: Und 50% jammern, weil zu heiß ist. Ja, und ich finde, das haben wir uns auch heute verdient und auch morgen und auch am Sonntag. Es werden über 30 Grad. Ja, auch bei uns an der Küste. Richtung Wolfsburg und Salzwedel können es morgen sogar 40 Grad werden. Ab Montag kommt dann dieser Sommer, den wir mögen.
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16: 7:55, ich bin Hannes Westermann, guten Morgen. Beim WM-Vorrundenabschluss hat Deutschland eine bittere 1:2-Niederlage gegen Ecuador kassiert. Die Resané hatte Deutschland nach knapp 2 Minuten in Führung gebracht, aber Ecuador hat die Partie noch gedreht. Am Montag geht's dann für Deutschland im 16. Finale weiter. Gegen wen, steht noch nicht fest. Nach Ausschreitungen in Göttingen, bei denen ein Polizist angeschossen und lebensgefährlich verletzt wurde, sind inzwischen 49 Verdächtige ermittelt worden. Ihnen wird schwerer Landfriedensbruch vorgeworfen. Vor rund 1,5 Wochen war am Rand der Innenstadt ein Streit zwischen 2 rivalisierenden Großfamilien eskaliert. Und wegen der Hitzewelle am Wochenende wurden mehrere Reitturniere in Niedersachsen abgesagt. Weitere könnten noch folgen. Die Pferdesportverbände Hannover und Weser-Ems berichten, dass viele Veranstalter die Lage genau beobachten und dann kurzfristig reagieren wollen. Und jetzt mehr aus eurer Region.
17: Mit Daniel Flüß, guten Morgen. Ja, heute am 26.06.26, da sagen in der Region viele Paare Ja und manche auch sehr spontan. Die evangelische Kirche bietet heute die bundesweite Aktion Einfach heiraten an. Das Ziel, die Partnerschaft segnen lassen. Pastorin Elisabeth Rabe-Winnen.
18: Manche Paare kommen vorbei und sind vielleicht gar nicht verheiratet. Manche Paare sind frisch verheiratet. Manche sind vielleicht 25 Jahre verheiratet oder 40 Jahre verheiratet. Und dann feiern wir in in Kirchen, in Gärten, an ganz anderen Orten. Und die Ernsthaftigkeit ist dabei gar nicht in Frage gestellt.
17: Ja, am Quendorfer See in Schüttdorf geht das zum Beispiel. Oder im Schloss Innenhof Osnabrück. Das Outfit, das ist total egal. Also da haben sie schon einiges gesehen.
18: Da kamen manchmal die Bräute ganz in Weiß und manchmal kamen sie auch ganz im Sommerkleidchen oder in Jeans. Also wirklich sehr unterschiedlich.
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3: Verkehrskai, um 7.28 Uhr sind Helfer im Einsatz und das an gleich zwei Stellen, ne?
4: A270, einmal die Stadtautobahn Bremen ist es. Da läuft eine Unfallaufnahme in der Einfahrt, wie gesagt, Mitte in Richtung Blumenthal. Und im Kreis Wolfenbüttel auch ein Unfall, leider mit einer Vollsperrung B79. Da ist auch die Feuerwehr noch mit dabei, zwischen Rocklum und Matthierzoll. Im Übrigen dann unsere Hitzeschäden. Über Nacht wurde es auf einmal zu heiß und die Schäden wurden heute früh gemeldet. A2 Hannover Richtung Berlin. Die Fahrbahn ist zum Teil nicht mehr befahrbar. Zwischen Lehrte und Lehrte Ost rechts ist da gesperrt. Und ebenso auch im Kreis Osnabrück diese Hitzeschäden. Gestern gemeldet in Ankum, Gartenstraße, Grüner Weg. Ich habe einen Frühwarnservice, denn zwei Autobahnen werden am Abend übers ganze Wochenende voll gesperrt. Einmal die A29. Hier gibt es einen Brückenneubau. Das ist das zweite Mal in Folge, dass sie zwischen Varel-Borkhorn und Zetel an diesem Wochenende zumachen. Heute Abend 18 Uhr und A30, da wird eine Brücke abgerissen. Vollsperrung dafür zwischen Gesmold und Melle-West ab 22 Uhr. Beide Meldungen oder beide Sperrungen gehen übers ganze Wochenende bis Montagmorgen. Oh, hier kommt gerade noch eine neue Unfallmeldung. Ausfahrt Berghof, gerade gesperrt. A7, Hamburg Richtung Hannover, auch da ist was passiert.
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3: Gleich 7:30.
15: Guten Morgen.
3: Morgen.
0: Hey, it's Colleen.
19: Hey, it's Kaya.

0: sehr guter Hinweis. Kersten aus Georgsmarienhütte schreibt, arbeite in der Gastronomie, und an die vielen Gäste, die kommen bei dem Wetter, habt bitte Geduld mit uns, wenn wir bei diesem Wetter ein bisschen langsamer laufen. Haben wir, versprochen. 7.36 Uhr, hier ist Antenne Niedersachsen.
1: Moin.
0: Die Moin-Show. Sabrina, Verkehrskeilen, Flücki. Bis zu 40 Grad sollen es ja werden am Wochenende, zumindest gefühlt. Und was lange geplant war, ob Hochzeiten oder Sportevents, Konzerte, jetzt durch diese extreme Hitze, das kann wirklich zu einer richtigen Extremherausforderung werden.
1: Definitiv. In Stade wird ja Erdbeerfest in der großen Schmiedestraße gefeiert. Ja. Heute und morgen bei 35 Grad. Ich möchte an dieser Stelle nochmal ans Eincremen erinnern. Nicht, dass man euch so ab 14 Uhr von den Erdbeeren nicht mehr unterscheiden kann und euch dann jemand so Zucker über den Kopf streuselt. Das wäre ja schade. Annika lässt es ein bisschen entspannter angehen am Wochenende und hat geschrieben, wisst ihr was, ich habe eine ausgiebige Verabredung mit meinem Buch, dem Sofa und dem Ventilator. Verstehe ich.
0: Nela aus Lüneburg ist fleißig, und zwar bei ihrem Nebenjob in der Tankstelle. Hält dort die Stellung. Moin.
2: Guten Morgen.
1: Moin.
3: Morgen.
0: Gab es schon mal einen Tag, wo du dich so sehr darauf gefreut hast, endlich zur Arbeit fahren zu dürfen, wie heute?
2: Tatsächlich geht es. Also ich freue mich schon immer auf die Arbeit.
0: Okay.
2: Weil wir haben tolle Kunden und ein tolles Team. Aber die Klimaanlage ist nicht verlockend aktuell.
1: Was hast du denn gefühlt aktuell so für eine Temperatur? Hast du das Gefühl, da ist schon mal ein bisschen frische Luft reingekommen, oder die steht noch von gestern?
2: Also ich habe tatsächlich Glück. Man hat das Gefühl, dass hier Luft reinkommt. Mhm. Aber Dachgeschosswohnung oder auch im Büro, das ist sehr warm. Mhm. Ja.
0: Du wohnst in der Dachgeschosswohnung?
2: Genau, richtig.
0: Ach, oh Mann. Ihr seid wirklich im Moment die ärmsten Schweine.
2: Ja, also 28 Grad, 26 Grad, so. Hm. Es ist schön angenehm nachts, wenn man dann durchlüftet, aber wenn man mit einer Klimaanlage so auf 23, 24 Grad kommt, ist es doch schon angenehmer.
0: Hm. Durchhalten. Das kühlere Wetter, es kommt, garantiert.
1: Ab Montag.
0: Und vorher gibt's noch den Ohrwurm zu diesen Temperaturen von uns. Bitteschön.

0: 20 Minuten vor 8 müssen wir über das gestrige Spiel sprechen. Fußball-Weltmeisterschaft Ecuador gegen Deutschland.
1: Ich mach's ganz kurz. 2-1, weiter geht's.
0: Weißt du, wer richtig getippt hat unter uns?
2: Ja.
0: Weißt du, wer dieses Ergebnis richtig getippt hat?
1: Ich hab eine Ahnung bei den Geräuschen im Hintergrund.
2: Ja.
0: Es bestätigt sich wieder. Die, also, die vorgeben, keine Ahnung von Fußball zu haben.
1: Die haben auch wirklich keine Ahnung und setzen 2-1 auf Ecuador.
0: Ja, okay.
3: So. Das checkt Niedersachsen.
0: Völlig baff. Die Moin-Show hier bei Antenne Niedersachsen um 7.41 Uhr.
1: Moin.
0: Das sind die Themen, die gerade im Netz dominieren. Natürlich die Hitze, klar. Wir haben schon viel heute Morgen drüber gesprochen. Denkt bitte auch an die Vierbeiner. Ne? Jetzt so 7.41 Uhr, genau eigentlich die richtige Zeit, um nochmal rauszugehen, weil später wird der Asphalt auch richtig heiß. Und es gibt ja diese Merkregel, wenn man 10 Sekunden lang entspannt barfuß auf der Straße stehen kann, ja, dann geht das doch. Wenn man das nicht kann, dann sollte man auch mit dem Hund bitte nicht gehen.
1: Und wenn ihr jetzt sagt, aber ich habe doch diese ganz, ganz schwierigen Stiefel an mit diesen vielen Schnürungen, das geht auch mit der Hand. Also auch da kann man einfach mal den Asphalt testen, ist kein Problem. Ihr googelt aber auch fleißig nach Abkühltipps für eure Vierbeiner. Wir haben mal bei unserer Expertin Lisa vom Antenne Niedersachsen Hunderunde Podcast nachgefragt.
4: Was man natürlich machen kann, ist sich viel im Schatten aufhalten, den Hund mit Eis oder mit Eiswürfeln oder mit irgendwas kühlen, innerlich abkühlen. Es gibt Kühlmatten, es gibt Kühlwesten, es gibt irgendwelche Sprinkleranlagen extra für Hunde mittlerweile. Man muss einfach gucken, was der Hund annimmt. Es gibt Hunde, die regulieren sich selber am meisten. Das heißt, die nehmen solche Hilfsmittel ungern an. Es gibt aber auch Hunde, die lieben, sich auf so Kühlmatten zu legen. Also das ist total individuell. Aber mittlerweile ist der Markt da doch sehr groß und ihr könnt auch sehr viele Möglichkeiten schöpfen, da mit Hilfsmitteln euren Hund abzukühlen.
0: Vielen Dank. Mehr Podcast-Tipps gibt es in der Hunderunde, also in unserem Podcast, überall, wo es die guten Podcasts zu hören gibt. Und es gibt noch was, schnell einmal zu
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0: Helene Fischer. Eine eigene Barbie hat sie ja schon. Jetzt kommt das nächste exklusive Ding für sie. Na? Während sie nämlich durch Deutschlands Stadien tourt, singt sie auf der 360-Grad-Tour ja ihr 20-jähriges Bühnenjubiläum. Das besingt sie. Und die Deutsche Post widmet ihr eine Sonderedition, eine Briefmarke.
1: So, und wir kaufen die ja wohl alle, ja? Ist mir völlig egal, welcher Preis da drauf steht.
0: Ja.
1: Und wenn ihr bei einem ihrer Live-Konzerte seid, zum Beispiel nächstes Jahr am 7. Juli, nächstes Jahr Quatsch, ne? 7. Juli in der Heinz-von-Heiden-Arena in Hannover, dann könnt ihr die Briefmarke direkt ergattern. Die Post hat da nämlich einfach Sonderpostfilialen hingestellt und kannst du das direkt alles aufkaufen, lässt die T-Shirts liegen und holst dir einfach so 10 Blöcke Briefmarken. Finde ich super.
0: Also Fanpost im wahrsten Sinne des Wortes.
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0: klingt so trivial, aber viel trinken, das ist wahrscheinlich der wichtigste Hinweis heute an diesem Freitag. 7.47 Uhr. Temperaturen heute bis zu 40 Grad oder auch am Wochenende gefühlt.
1: Gestern dachte ich kurzzeitig, allein vom Kondenswasser an der Wasserflasche könnte ich mich schon satt trinken. Es ist wirklich so heiß in Niedersachsen. Also viel trinken ist der Trick, gar keine Frage. Aber die Frage ist immer so, was trinken wir? Klar, Wasser ist am gesündesten, schmeckt aber meistens auch ein bisschen langweilig. Deswegen habe ich mal zwei Alternativen mitgebracht. Vielleicht probierst du als erstes, Flücki. Das ist einfach erstmal nur ein bisschen Wasser mit Geschmack.
2: Da ist aber was drin. Mhm. Ach hier, was ist das? Limette.
1: Ja. Genau, kleiner Zitronenschuss, bisschen Limette. Geht gut runter, oder?
2: Verkehrskai, hier, guck mal hier.
3: Oh ja, das kenne ich aus Österreich. So das Zitronen nennen die das und können das nicht verstehen, dass wir in Deutschland ins Mineralwasser nicht eine Zitrone oder eine Scheibe Limette reintun.
1: Ich kann das auch nicht.
0: Bisschen außer Mode, ne? Früher war das ja in den Restaurants ja immer.
3: Das ist ganz
0: Kinder haben das oft rausgepult, irgendwie die Zitrone, die Limette, ne?
2: Genau.
0: Und dann, aber mittlerweile findet man es seltener.
1: So, und jetzt habe ich etwas, das tut auch noch was für euch. Das enthält nämlich Elektrolyte wie Kalium oder Natrium. Und ihr wisst ja, wenn wir viel schwitzen, dann geht nicht nur Wasser raus, sondern eben auch diese Stoffe. Mhm. Magst du einen Schluck nehmen?
2: Ja.
1: Bin gespannt, ob es dir schmeckt.
0: Das ist, ja, Kalium, also salzig ein bisschen, oder?
1: Kannst du rausschmecken, was es ist, Verkehrsgeil?
3: So eine Brausetablette reingemacht?
0: Nee, das Geschmack, den kennt man irgendwo her, aber es ist auch jetzt auf Anhieb nicht unbedingt lecker.
1: Ich gebe euch einen Tipp.
0: Ja.
1: Ich würde das nicht mal trinken, wenn es um Leben und Tod ginge.
0: Was ist das?
1: Kokoswasser.
3: Ah, du, wenn man es weiß, geht es, aber wenn du es nicht weißt, ist es wirklich ein ganz fader Geschmack.
1: Ich mag gerade ja keinen Kokos, aber ich kann nur dafür plädieren, wer Kokos mag, es ist wirklich eine gesunde Alternative zum Wasser wegen des Kaliums und dem Natriums, aber wir nehmen alle eine Brausetablette, ich merke schon.
0: Ja, ne, uns macht verdünnt oder pur?
1: Nee, ist wirklich pur.
3: Ja, klar. Es macht schön, zieh mich an.
0: Jetzt weiß ich auch. Ich weiß jetzt auch, warum die Kollegen gesagt haben, nö, ist kein Problem, wir machen da was. Brauchst du nicht viel mehr wissen. So, ja. Vielen Dank auch. 10 Minuten vor 8. Kommt gut durch diesen heißen Tag. Gleich mit dem Sommerhit vor den Nachrichten. Hier bei Antenne Niedersachsen. Gemper und Adoni. 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
0: Tja, wir haben schon viel drüber gesprochen heute Morgen. Es wird heiß.
2: Ja, und man lernt so die Nachbarschaft gerade auch ein bisschen neu kennen. Das ist bei euch vielleicht genauso. Wir nehmen ja aktuell nicht den kürzesten, sondern den schattigsten Weg zum Supermarkt. Das lohnt sich auch heute wieder. Aktuell sind die Temperaturen echt angenehm. So um die 25 Grad. Aber es geht weiter nach oben. Selbst auf den Inseln heute über 30 Grad im südlichen Niedersachsen. Da kratzen wir ganz locker an den 35. Morgen können es sogar 40 werden.
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4: 5:08. Ich bin Hannes Westermann. Guten Morgen. Lange Gesichter bei den deutschen Fans nach der 1:2 Niederlage gegen Ecuador. Im Finalstadion von New York hat Deutschland gestern eine schwache Leistung gezeigt, trotz Traumstart durch Leroy Sanés Blitztor nach knapp 2 Minuten. Angulo und Plata haben die Partie dann für die Südamerikaner gedreht. Jetzt muss sich das DFB-Team deutlich steigern. Am Montag geht's ja schon im 16. Finale weiter. Auf wen Deutschland da trifft, steht noch nicht fest. Die aktuelle Hitzewelle belastet auch die Landwirtschaft in Niedersachsen. Vor allem Milchkühe leiden unter den hohen Temperaturen. Sie fressen weniger, sind weniger aktiv und geben dadurch oft weniger Milch. Wie sich die Hitze konkret auf die Milchproduktion auswirkt, erklärt Milchbäuerin Luisa Hüper aus der Wedemark.
5: Bei unseren Kühen merkt man das jetzt gerade, dass ich geben so 1,5 Liter weniger Milch als vorher, jede Kuh jeden Tag. Das Schwierige daran ist aber vor allen Dingen, dass das nicht, sobald es jetzt kühl wird, sofort wieder da ist, die Milch, sondern dass das für den Rest der Laktation, also bis sie das nächste Kälbchen kriegen, auch nachwirkt.
4: Und die weiteren Meldungen des Tages hat Katrin Müller.
6: Die venezolanische Regierung spricht von einer Tragödie nie dagewesenen Ausmaßes. Nach den beiden schweren Erdbeben steigt die Zahl der Opfer stündlich. Besonders stark betroffen ist die Region rund um die Hauptstadt Caracas. Dort sind Dutzende Gebäude kollabiert. Retter versuchen, Verschüttete aus den Trümmern zu bergen. Marode Straßen und Brücken. Um unter anderem sie künftig schneller sanieren zu können, hat die Bundesregierung das Infrastrukturzukunftsgesetz erarbeitet. Heute wird darüber im Bundestag abgestimmt. Eine Rentenkommission des Deutschen Gewerkschaftsbunds hat ein eigenes Konzept zur Altersvorsorge als Gegenentwurf zur Regierung erarbeitet. Das Konzept verlässt sich allein auf die gesetzliche und eine verpflichtende betriebliche Rente. Einem höheren Rentenalter erteilt die DGB-Kommission eine Absage.
0: 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Stau im Blitzer-Service gerade gehört. Bei diesen Temperaturen, da machen die Straßen schlapp. Es kommen neue Schäden hinzu, Verkehrskeit.
7: Ja, ganz frisch heute früh gemeldet, diese Hitzeschäden auf der A2 Hannover Richtung Berlin. Die rechte Spur ist nicht befahrbar. Zwischen Lehrte und Lehrte Ost, das ist ein Abschnitt, wo ja dieser Fahrbahnteiler in der Mitte ist. Glaubt gar nicht, wie oft der übergebügelt wird. Ich habe mir das von der Autobahnmeisterei mal erklären lassen. Und von dieser Fahrbahnteilung, da der auf der rechten Seite die rechte Spur, die ist matschig in der Sonne geworden. Schon vorher war es heiß im Kreis Osnabrück, gestern schon die Hitzeschäden in Ankum. Gartenstraße, Grüner Weg, auch da ist der Asphalt aufgeweicht. Die Straßenlage, wir haben auf der A7 Hamburg Richtung Hannover eine Unfallaufnahme. Bei Berghof ist die Ausfahrt jetzt gesperrt. Vollsperrung nach einem Unfall im Kreis Wolfenbüttel. B79 dicht zwischen Rucklum und Mattierzoll. Und trotz der Temperaturen, da stehen Sonderschichten an. 2 Autobahnen, da wird dran gebaut und da kriegen wir eine Vollsperrung. Nur, dass ihr es schon mal gehört habt, hier der Frühwarnservice. Brückenneubau A29 zwischen Farel-Borkhorn und Zetel ab 18 Uhr und Brückenabriss A30, Vollsperrung zwischen Gesmold und Melle-West ab 22 Uhr. Beide Sperrungen gehen übers ganze Wochenende, beide Richtungen natürlich jeweils.
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2: 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Du schreibst, weil wir täglich alles dafür geben, dass die Post und Pakete bei den Zustellstützpunkten ankommen, um rechtzeitig in die Zustellung zu gehen. 25 Leute seid ihr im Team und sorgt dafür, dass wir jeden Tag grinsen.
0: 25 Tickets also, schenken wir euch, wirklich gerne. 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
2: Wenn die Abteilung Transport der Deutschen Post Niederlassung Hannover uns gerade hört, sichert euch die Tickets. 0800 3123 100. Drei Lieblingshits, habt ihr Zeit.

0: Minuten nach 8. Mensch, Regina aus Pattensen in der Region Hannover oder jemand aus ihrer Abteilung Transport bei der Deutschen Post in der Niederlassung Pattensen. Wenn sich jemand von euch meldet, dann geht es für euch schon ganz bald in den Moviepark Germany. Eure Tickets hier for free. Ein Hit habt ihr noch Zeit.
1: Ist das jetzt nicht auch der Moment, wo wir noch mal ganz kurz über Fußball sprechen müssen?
0: Ach komm, mach das nicht. Ich reg mich nur wieder auf. Das spielst du so seelenlos wie gestern, wie die deutsche Fußballnationalmannschaft und der Nagelsmann. Dann wechselt der auch ein, als ob er nicht gewinnen wollen würde. Ich meine, wenn, dann soll er die zweite Garde doch von Anfang an spielen lassen und dann nicht so hinten raus so, oh ja, dann gewinnen halt Ecuador.
1: So kenn ich dich gar nicht.
0: Nee, echt? Das regt mich auf.
1: Wollen wir vielleicht lieber über einen Fischmarktverkäufer sprechen?
0: Ja.
1: Ist das mehr dein Thema?
0: Ja, bitte, bitte.
1: Wie würde es eigentlich klingen, wenn so ein Fischmarktverkäufer, ja, ihr wisst schon, Orle, Orle, Orle, wie so ein Fußballer interviewt werden würde? Das hat sich unser Kollege Hannes Westermann gefragt.
0: Ein Fischmarktverkäufer.
2: Ja, wir haben eigentlich von Beginn an gut gestanden, sehr zentral auf dem Platz, waren sehr präsent. Das Team hat einen super Aal gezeigt. Bei der einen Makrele, klar, da war so ein bisschen der Wurm drin, da fehlte der nötige Biss. Die Kunden haben da leider sehr viel liegen lassen. Ich glaube aber, heute war das größte Problem wirklich der starke Sturm. Der hat für viel Unruhe hier an der Küste gesorgt und mir ja auch die Hose und Unterhose weggeweht. Das war für mich natürlich überraschend, plötzlich so frei dazustehen. Ein paar anderen Männern ging es auch so, aber ich habe nicht hingeguckt. Wir schauen grundsätzlich nur auf uns. Wir haben ja auch immer gesagt, wir verstecken uns nicht. Ich habe mich dann gebückt und alles aufgesammelt. Klar, dann war man hinten kurz offen, aber nichts passiert. Morgen bin ich dann selber wieder im Angriff auf dem Kutter und solange am Ende genug im Netz zappelt, bin ich zufrieden.
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0: 12 Minuten nach 8. Snap. Antenne Niedersachsen, die Moin Show.
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2: Ja, weil immer wieder los wollt. Verdient, mehr als verdient, erlebt einen der größten Familienfreizeitparks Deutschlands for free. Regina aus Pattensen. Wir hoffen so sehr, dass du jetzt dran bist und für dein Team alles einsackst. Moin, Regina.
3: Guten Morgen.
4: Hallo, guten Morgen.
0: Du gehörst zu dem Team, das im Hintergrund schuftet und tut und macht, damit wir am Ende pünktlich die Post bzw. die Pakete vor der Tür haben, ne?
3: Genau, das ist richtig. Wir leisten die Vorarbeit, um unseren Kollegen die Möglichkeit zu geben, dann auch alles rechtzeitig in die Zustellung zu bekommen.
2: Und ihr müsst doch Tag und Nacht arbeiten bei so vielen Paketen, die durch Niedersachsen wandern.
3: Ja, ein Teil muss auch nachts arbeiten, genau. Und die Paketzentren und Briefzentren arbeiten natürlich auch nachts.
2: Und wie sind so die Temperaturen jetzt gerade in der Halle in Pattensen?
3: Gerade die Kollegen aus dem Paketzentrum mit den Wechselbrücken, die schwitzen. Also Da wird es weit über 40 Grad liegen beim Entladen.
0: Die reißen sich um die Nachtschicht, weil es da ein paar Grad kühler ist.
3: Wahrscheinlich schon, ja.
0: So, und wer so viel tut und macht für uns, der hat es auch mal verdient, sich auf den Weg zu machen und einfach mal nur an sich zu denken. Und deswegen, Regina, laden wir euch ein. Ihr macht euch auf den Weg in den Moviepark Germany for free.
3: Super, vielen lieben Dank. Wir freuen uns riesig.
2: Und ihr müsst euch auch gar keine Sorgen um die Verpackung machen oder ums Porto. Ich glaube, das habt ihr alles im Griff. Die Tickets kommen von uns.
3: Um den Transport kümmern wir immer wir uns.
0: Ja.
3: Das ist klasse. Vielen lieben Dank.
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0: Antenne Niedersachsen, die Moin Show. Sabrina, Verkehrs, Kai und Flücki. Und ich habe gerade auf die Uhr geguckt. Warte mal, drin.
1: So. 21 Minuten dieser Stunde sind um. Es wird Zeit für den nächsten Hydration Break. Gerade heute bei 40 Grad. So wichtig. Also wir greifen alle zum Glas. Gras wollte ich schon sagen.
0: Zum Glas. Jeder wie er will.
2: Entschuldigung. Ja. Oh Gott. Und los. Und jetzt geht's erstmal in die Trinkpause.
3: Hier

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15: Hab ich irgendwas verpasst? Teebeutel an deinen Ohren?
16: Ich hab gedacht, wenn wir uns heute 2 Teebeutel an die Ohren hängen, dann fühlt sich das heute nicht nur so an, es riecht auch nach Sauna. Verstehst du?
15: Ja.
16: Noch ist es ja eher ein Dampfbad, 23 Grad in Löningen, 24 in Buchhorst am Auwald und Reden. Heute Nachmittag erinnert das Niedersachsenwetter eher an so eine finnische Sauna mit bis zu 38 Grad. Morgen sogar noch ein Ticken heißer, auch der Sonntag heftig. Am Montag ist die Hitze durch, sommerlich bleibt's.
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17: 9:05, ich bin Hannes Westermann. Guten Morgen. Enttäuschung bei den deutschen Fans. Bei der WM hat Deutschland das letzte Vorrundenspiel gestern gegen Ecuador mit 1:2 verloren. Leroy Sané hatte die DFB-Elf früh in Führung gebracht, aber danach lief nur noch wenig zusammen. Ecuador hat das Spiel gedreht. Auch der gebürtige Farela und Superjoker Dennis Undav blieb diesmal ohne Wirkung. Am Montag geht's dann im 16. Finale weiter. Auf frischer Tat wurde einer von 3 Verdächtigen bei der Arbeit auf einer illegalen Cannabis-Plantage im Landkreis Schaumburg ertappt. Bei einer Razzia in Rinteln und Porta Westfalica in NRW haben Ermittler die illegale Plantage ausgehoben. Im Rintelner Ortsteil Möllenbeck haben sie über 1000 Pflanzen gefunden. Und wegen der Hitzewelle am Wochenende wurden mehrere Reitturniere in Niedersachsen abgesagt. Weitere könnten noch folgen. Die Pferdesportverbände Hannover und Weser-Ems berichten, dass viele Veranstalter kurzfristig reagieren wollen. Und jetzt mehr aus eurer Region.
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19: Schönen guten Morgen. Die Hitze, die legt ja wirklich gerade überall nochmal eine ordentliche Schippe drauf. Aber das Gute ist, Abkühlung ist bei uns in der Region ja gar nicht so weit. Der Baggersee in Neuerhede bei Rehde im Emsland, über den Badesee in Vilsum in der Grafschaft bis hin zum Kronensee in Bohmte im Kreis Osnabrück und etliche kleinere Seen dazwischen, die sorgen alle für kühles Nass am Wochenende und überall sogar mit richtig guter oder ausgezeichneter Wasserqualität. Leonie Rother.
20: Ja, insgesamt gibt es rund 280 Badestellen in Niedersachsen, eine ganze Menge also. Und sie werden alle regelmäßig von Gesundheitsämtern untersucht, damit wir ohne Sorge im nächsten See baden gehen können. Die Ergebnisse finden sich dann im Badegewässeratlas im Internet. Da gibt es auch eine Übersichtskarte mit den offiziellen Badestellen bei euch um die Ecke.
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22: 3 Minuten
23: vor 9. 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
15: Vorsicht auf der A27, da liegen Holzteile. Verkehrskeil?
24: Gemeldet zwischen Bremen-Überseestadt und Bremen-Industriehäfen. Helfer sind schon im Einsatz auf der A27. Wir haben Hitzeschäden auf der A2 Hannover Richtung Berlin. Das ist der Grund, weswegen da die rechte Spur gesperrt ist zwischen Lehrte und Lehrte-Ost. A7 Hamburg Richtung Hannover. Vorhin hat es einen Unfall gegeben. Jetzt ist die Ausfahrt Berghof gesperrt. Auf der B79 Kreis Wolfenbüttel. Vollsperrung nach einem Unfall zwischen Rocklum und Matthierzoll. Und Frühwarnservice, nur dass ihr das schon mal gehört habt, sind 2 Autobahnen am Wochenende voll gesperrt und das geht heute Abend los. A29 für einen Brückenneubau zwischen Farel-Borkhorn und Zetel ab 18 Uhr und A30 Vollsperrung für einen Brückenabriss zwischen Gesmold und Melle-West, das heute ab 22 Uhr. Beide Sperrungen übers ganze Wochenende bis Montagmorgen. Jetzt die neuesten Blitzer im Radar. Im Kreis Gifhorn stehen Blitzer auf der B4 Meine bei der Shell-Tankstelle in Richtung Gifhorn. Wir haben in Wittmund einen Blitzer im Ortsteil A. Abends meldet Stefan und im Kreis Wittmund stehen sie in Neuschow am Kummerweg beim Bauernmuseum.
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15: Wir haben es gleich 8:30.
16: Guten Morgen.
15: Morgen.
16: Guten Morgen.

0: glaube, die Geister, die finden wir am ehesten auch im Schatten jetzt in den kommenden Tagen, oder? Kleiner Tipp für die Ghostbusters. 8.36 Uhr, guten Morgen, hier ist Antenne Niedersachsen, die Morgen schon mit Sabrina, mit Verkehrskeit.
1: Morgen.
0: Mit Flücki bin ich und mit 40 Grad am Wochenende, meine Güte. Und wir denken heute Morgen an all die Hochzeiten, an die ganzen Events, an die Veranstaltungen, an die Konzerte, die über Monate geplant wurden. Mhm. Die einen haben abgesagt, die anderen stehen jetzt großen Herausforderungen bevor.
2: Und da kann man ja festhalten, je heißer es ist, desto schöner ist es bei uns an der Nordseeküste. Und im Moment sind ja Emder Hafenmeile. Oder wie die Teilnehmer sagen, an die Drachenboote, Boot ausrichten, go! Es wird wieder wild gepaddelt und geplanscht. Diesmal wahrscheinlich auch mit Absicht. Es werden ja so um die 34 Grad morgen. Ich empfehle den Zuschauenden, in die erste Reihe zu gehen. Mit ein bisschen Glück kriegt ihr auch was von dem Wasser ab.
0: Was steht denn sonst so an bei euch, bei dem Wetter? Elke schreibt uns auf Facebook, egal was kommt, in unserem kleinen Dorf in Funix-Berdum, da wird das Jubiläumsschützenfest gefeiert. Das muss natürlich stattfinden und wir hoffen trotz der Hitze auf ganz viele Besucher und Erfolg.
2: Das wird garantiert klappen. Bei uns ist jetzt dran Wiebke aus Dorfmark. Moin erstmal.
3: Ja, moin.
0: Wie gehst du mit der Hitze um am Wochenende? Was steht bei dir auf dem Programm?
3: Ja, also wir ziehen natürlich durch. Nicht umsonst planen wir seit Januar und zerdenken uns den Kopf heiß. Da haben wir schon mit heiß angefangen. Nein, also es steht der Abschluss bei unserer 12. Klasse der Freien Waldorfschule Benefeld an und da wird natürlich durchgezogen. Vielleicht das ein oder andere Auto nochmal optimiert. Vielleicht werden die Schuhe nach links und rechts weggeschmissen und man läuft einfach barfuß. 150 Fächer besorgen, auf die Schnelle hätten wir jetzt nicht mehr hingekriegt.
2: Ja.
3: Es hat ja keiner damit gerechnet, dass jetzt wirklich so heiß wird. Aber wir sind ja nicht umsonst eine Waldorfschule, ne? Da sind ganz viele kreative Köpfe. Vielleicht machen wir noch so ein nettes Ding wie How to Fight ein Fächer oder so. wir hoffen jetzt einfach auch mal, dass Leute dementsprechend ja auch in die Selbstverantwortung gehen und wissen, wie sie sich selber kühl halten. Ne? Wie auch immer, aber wir ziehen das jetzt durch. Da müssen wir jetzt einfach mal Augen zu und durch und Spaß haben.
0: Wiebke, es wird so oder so ein heißer Abschlussball, also genießt es.
3: Ja, danke, das werden wir auf jeden Fall. Und allen anderen, die tapfer durchhalten, durchziehen. Das wird gut.
2: Das wird richtig gut. Also haltet durch bei dem Wetter. Wir sind an eurer Seite, aber immer mit Abstand und immer mit so einem leichten Husten, damit es euch nicht so heiß wird.
0: Und dazu gibt's for free den Ohrwurm dieses Wochenendes.

0: Das könnte heute Morgen so ein bisschen voller werden vor der Kaffeemaschine. 18,5 Millionen Deutsche haben nämlich gestern das Fußballspiel geguckt, sind dementsprechend spät ins Bett gekommen. Für die, die es nicht gesehen haben, ganz kurz nochmal alle Highlights zusammengefasst vom gestrigen Abend.
1: Raum. Wieder Fehlpass. Wirtz. Und das ist die Führung! Und es ist Leroy Sané!
0: In der zweiten Minute. Und danach hätten wir eigentlich direkt ins Bett gehen können, denn danach gab es eigentlich nur noch Tore für Ecuador.
2: 20 Minuten später habe ich genau das gemacht und bin ziemlich gut damit gefahren.
0: Du hast das perfekt gemacht. Antenne Niedersachsen hier, die Moin-Show. Sabrina Verkehrskeil, Flücki.
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0: Ja, was trendet noch im Netz? Klar, die Hitze.
2: Ja, die unser aller Schlafrhythmus durcheinander bringt. Das zum einen, Nick schreibt ja hier auch, ne? Was tut man nicht alles für den Hund? Ich stand heute Morgen um 4.43 Uhr im Halbschlaf im Wald, damit der feine Herr sich bei kühlen Temperaturen akklimatisieren kann. Happy Dog, happy life.
0: Ja, denk dran, ne? Der Asphalt wird unglaublich heiß. Die Hunde müssen da mit ihren Pfoten drauf. Das ist wirklich eine heiße Nummer, aber noch viel heißer auch auf den Autobahnen. Ne?
4: Ja, ja, also Asphalt ist genau das Stichwort. Hannover Richtung Berlin, da ist die Fahrbahn butterweich geworden. Hitzeschäden zwischen Lehrte und Lehrte Ost. Das Schadensbild wird derzeit ermittelt. Ich gehe von Spurrillen aus, die hier gemacht wurden. Das müssen natürlich neu gemacht werden, ähnlich wie Schlaglöcher. Im Kreis Osnabrück schon gestern Hitzeschäden in Ankum, Gartenstraße, Grüner Weg. Da schwamm die Fahrbahn sozusagen vor den Leuten weg. Ich habe das auf TikTok angesehen, Neue Osnabrück. Brücker berichtet darüber. Aktuell mehrere Reitturniere wurden abgesagt. Der Pferdesportverband Hannover und Pferdesportverband Weser-Ems, die stellen das den Veranstaltern frei. Da gibt es natürlich Rahmenbedingungen, weswegen so etwas doch stattfinden kann. In ganz Paris wurde ein Alkoholverbot ausgesprochen. Kein Alkohol in Restaurants, Trinken in der Öffentlichkeit. Alles verboten. Nein, doch. Oh, ja. Schützenumzug Hildesheim am Sonntag. Alle freiwilligen Feuerwehren der Stadt nehmen nicht teil am Schützenumzug. Finde ich auch ganz gut, denn die haben so viele Kinder und Jugendwehren, die können da nicht bei der Hitze durch die Stadt marschieren. Ja. Wir haben Schulausfälle, wieder Hannover Nordstadt, Grundschule an der Uhlandstraße, die ziehen es diese Woche durch. Müllabfuhr macht in Delmenhorst um 12 Uhr Feierabend und Stichwort gute Chefs, auch die Zimmerei Nordmann aus Alteneute. Die passt ihre Baustellen den Temperaturen an. Der Chef sagt, meine Leute, die schicke ich nicht bei 30 Grad in den Innenausbau oder in den Spitzboden.
0: Wir drücken euch die Daumen, dass ihr auch so tolle Chefs habt, dass ihr gut durchkommt durch diesen Freitag und dann natürlich auch durchs Wochenende. Schönen guten Morgen um 8:45 Uhr.
2: Guten Morgen.

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1: Ja, einziges Ziel heute ist nicht wegschmelzen, oder?
2: Ja, jeder Kundenauftrag auf Papier wird heute zum Fächer. Unterm Praxistresen steht ein Fußbad mit eiskaltem Wasser. Und der Azubi geht heute ausnahmsweise gerne mal Dinge aus dem Keller holen. Ist ja so schön kühl da, ne? Während draußen die Temperaturen weiter nach oben klettern. 30 Grad werden es heute mindestens an der Küste. 35 bis sogar 38 Grad im Süden.
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4: 9:05. Ich bin Hannes Westermann. Guten Morgen. Ernüchterung statt Jubel. Deutschland hat im Finalstadion von New York gestern eine 1:2 Pleite gegen Ecuador kassiert. Dabei ist das DFB-Team ja eigentlich ideal in die Partie gestartet. Leroy Sané hat schon nach knapp 2 Minuten das 1:0 erzielt. Danach kam aber viel zu wenig von Deutschland und Ecuador hat die Chancen konsequent genutzt und die Partie gedreht. Für Deutschland steht jetzt am Montag das 16. Finale an. Der Gegner steht noch nicht fest. Die Hitzewelle macht nicht nur uns Menschen zu schaffen, sondern auch vielen Tieren. Besonders Kühe leiden unter den hohen Temperaturen. Ab wann die Hitze für die Tiere ein Problem ist, erklärt Milchbäuerin Luisa Hüper aus der Wedemark.
5: Also die Wohlfühltemperatur einer Kuh liegt bei 10 Grad und niedriger. Alles, was da drüber liegt, wird für die Kühe anstrengend und je wärmer, desto anstrengender natürlich. Und Temperaturen, wie sie jetzt gerade sind, führen definitiv dazu, dass man einer Kuh auch schon Hitzestress anmerkt.
4: Und die weiteren Meldungen des Tages jetzt von Katrin Müller.
2: Die Zahl der Todesopfer nach den schweren Erdbeben in Venezuela ist auf über 230 gestiegen. Mehr als 4.300 Verletzte seien bisher in öffentlichen Krankenhäusern behandelt worden. Das sagte der venezolanische Gesundheitsminister. Deutschlands Verbraucher haben künftig ein Recht auf Reparatur. Der Bundestag beschloss am Abend die Umsetzung einer EU-Richtlinie. Hersteller von Waschmaschinen, Mobiltelefonen, Tablets oder E-Bikes werden damit gesetzlich verpflichtet, ihre Produkte während der üblichen Lebensdauer zu einem angemessenen Preis zu reparieren. Erstmals an einem Junitag könnte heute die 40-Grad-Marke in Deutschland geknackt werden. Laut den Experten des Deutschen Wetterdienstes sind sogar Temperaturen bis zu 41 Grad möglich. Konkret deutet sich dies wohl für den Oberrhein bis zum Rhein-Main-Gebiet an.
1: 9:04, der Antenne Niedersachsen Stau- und Blitzer-Service. Leider neuer Unfall im Kreis Vechta. Verkehrskai?
6: Vollsperrung deshalb in Schlederhausen. Die Unfallaufnahme zwischen Vechterer Straße und dem Hasenberg. Wir haben auf der A2 Hannover Richtung Berlin Hitzeschäden. Zwischen Lehrte und Lehrte-Ost ist die rechte Spur nicht befahrbar. A33, dicker Stau jetzt im Berufsverkehr. Zwischen Haderberg und Hilter haben wir 3 Kilometer Stau, 17 Minuten in der Echtzeitmessung. Außerdem auf der B79 im Kreis Wolfenbüttel Vollsperrung nach einem Unfall zwischen Rocklum und Matthierzoll. Frühwarnservice, nur dass ihr es schon mal gehört habt. 2 Autobahnen werden am Abend voll gesperrt. Auf der A29 zwischen Farel Bockhorn und Zetel ab 18 Uhr und auf der A30 zwischen Gesmold und Melle-West im Kreis Osnabrück ab 22 Uhr. Beide Vollsperrungen gehen in beiden Richtungen übers ganze Wochenende bis Montag früh.
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1: Sabrina, Verkehrskai. Morgen. Und ich bin's der Flücki und na, was macht ihr so? Finden wir raus. Also hoffentlich jetzt. Moin.
8: Guten Morgen.
2: So, wir rätseln schon über Aussprachen. Eva, Eva, Eva.
8: Eva ist polnisch.
1: Ah, Eva, schöner Name.
2: Aber richtig schön.
8: Dankeschön.
2: Der bleibt forever, ever.
8: Genau.
6: Sag mal, wo wohnst du denn in Niedersachsen?
8: Ich wohne in Hannover.
6: Okay, alles klar.
1: Jetzt müssen wir nur noch einen Satz von dir hören, und zwar den du am häufigsten sagst oder hörst auf der Arbeit.
8: Also das, was die zu mir sagen, ist, machen Sie mal, Sie sind die Expertin.
2: Oh, dann machst du auf jeden Fall einen tollen Job.
1: Gut, wir haben gleich 30 Sekunden Zeit für Ja-Nein-Fragen und dann gucken wir mal, ob wir herausfinden, was du beruflich machst.
8: Ja, bin ich auch gespannt.

0: 6 Minuten nach 9. Antenne Niedersachsen hier, die Moin Show. Sabrina, Verkehrskai. Ich bin's, Flücki. Sind wir bereit?
1: Ja. Sowas von.
0: Wir haben die letzte Chance in dieser Woche noch mal einmal zu brillieren, ne?
1: Ich bin raus.
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3: Aber wir sind natürlich hoch motiviert, wie wir das immer sind, bevor die 30 Grad erreicht werden. Jetzt um 6 nach 9, also letzte Chance. Wir sagen nochmal guten Morgen, Eva.
4: Hi.
0: Wir haben schon festgestellt, du bist eine Expertin. Zumindest hörst du das häufig von deinen wahrscheinlich Kunden, aber das finden wir gleich mal heraus. Die dann sagen, machen Sie mal, Sie sind die Expertin.
4: Ja.
3: Da habe ich direkt zwei Ideen. Ja, also wir müssen die Zeit starten. Ich hau zwei Jobs raus und wenn die falsch sind, Jungs, dann müsst ihr raten.
0: Okay, wir starten die Zeit. 30 Sekunden ab jetzt.
3: Bist du Floristin oder Friseurin?
4: Eins davon ist richtig.
3: Ja! Ja! Ich sag
0: Sabrina fast vom Stuhl gefallen hier vor Freude.
5: Ja, ja, doch, das war klar. Das musste was mit Farbe, mit Stil zu tun haben. Ich habe auch Haare mir aufgeschrieben.
0: Warte mal, die Zeit läuft. Wir müssen ganz kurz erstmal, was sagen wir?
3: Wir sagen Floristin.
4: Ist richtig.
0: Ja, super.
4: Mega gut.
0: Sehr gut.
3: Also das sind aber auch wirklich, ihr seid genau die Fachpersonen, wo ich mit demselben Satz reinkomme. Ich sage dann sowas wie, der Strauß ist für meine Schwiegermama, die ist schon über 80, aber total jung. Damit dann wirklich was so Frisches und Lebendiges eingebunden wird. Ich habe doch da keine Ahnung, was da gut zusammenpasst und schön aussieht.
4: Genau so ungefähr läuft es ab manchmal.
0: Und hast du einen Tipp für uns? Wie halten wir die Blumen lange frisch jetzt bei diesen hohen Temperaturen?
5: Na, jetzt im Augenblick kannst du da ja kaum was machen.
4: Es ist schon natürlich schwierig, so schnell wie möglich ins Wasser. Am besten immer irgendwo hinstellen, möglicherweise, wo es kühler ist, damit die nicht frittiert werden von der Sonne.
0: Ja,
4: und
0: ja.
4: Ganz wichtig ist, schräg anzuschneiden, damit die vernünftig Wasser ziehen können. Und am besten zum Beispiel, wenn man eine Sonnenblume hat, alle Blätter vom Stiel entfernen, weil die klauen der Blüte unnötig Wasser.
3: Das sind ja meine Lieblingsblumen, das habe ich auch schon gelernt. Aber Eva, wir haben das jetzt beide gehört, ne? Der Flücki wollte seiner Frau heute noch Blumen mitbringen.
4: Ja, ich bin auf Arbeit heute.
5: Ja. Du, nachdem jetzt so viele Leute so eine sympathische Floristin kennengelernt haben, sag doch bitte, wie heißt denn dein Shop? Wo arbeitest du ganz genau?
4: Also ich arbeite in Hannover am Egidientorplatz. Wir heißen Blumenflora, wir haben aber drei Läden. Der am Egi ist bekannt unter Blumen am Egi. Und dann haben wir noch in der Hildesheimer Straße 92 eine Filiale und in Ricklingen.
5: Und dein Lieblingskollege oder deine Lieblingskollegin heißt wie?
4: Jenny und Kutzi.
3: Eva, Jenny, Kutzi, all die Mädels machen euch glücklich, wenn ihr reinkommt mit, sie machen das schon, sie sind die Expertin.
4: Ja, genau.
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0: 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Gerade musste die A33 gesperrt werden, Verkehrskai.
1: Riesenstau, kein Durchkommen Osnabrück Richtung Bielefeld. Ab Osnabrück Süd 29 Minuten mehr, aber es hilft nichts. Da mussten wir ran, sagt der Einsatzleiter. Vollsperrung wegen Straßenschäden voraussichtlich bis heute Mittag. Zwischen Borklo, Kloster Ösede und Hilter ist die A33 gerade voll gesperrt worden.
0: Mensch, an dieser Stelle mal vielen Dank an die vielen Helfer, die auch bei diesen Temperaturen draußen unterwegs sind und dafür sorgen, dass wenn mal was schief läuft, dass das dann alles wieder gut wird. Jörg Rüde ist zum Beispiel einer von Ihnen von der Feuerwehr Hannover bei uns.
2: Gerade bei diesem Wetter sind ja Feuerwehrmänner und Frauen bei uns in Niedersachsen besonders gefordert. Ihr schleppt ja mal ebenso 25 Kilo mit euch rum.
3: Die Ausrüstung, die wir für einen Brandeinsatz mitnehmen müssen. Also das ist ja nicht nur die Jacke und Hose und Helm und Handschuhe und so, sondern das ist dann ein Atemschutzgerät, Schlauchmaterial, ein Strahlrohr, eine Feuerwehraxt brauchen wir und so weiter. Und das alles zusammen, das macht dann schon 25 Kilo aus. Und das ist körperlich schon herausfordernd, das muss man so sagen.
1: Also ihr macht schon eine Trinkpause?
3: So ungefähr machen wir auch einen Hydration Break. Natürlich können wir das erst machen, wenn es die Einsatzsituation hergibt. Und das kann man halt auch nicht vorplanen. Das kriegen wir nicht hin.
1: Und jetzt nochmal blöd gefragt, wenn es wirklich richtig trocken wird, haben wir denn eigentlich immer genug Wasser zum Löschen da?
3: Also grundsätzlich haben wir

0: von der Feuerwehr und sammeln Spenden. Ja, gib ihnen einmal Wasser mit. Also bei mir dürftet ihr jederzeit klingeln, wenn es da eng wird.
1: Ja, also Löschwasser brauchen wir nicht, aber wir als Feuerwehr, gerade bei so hohen Temperaturen, freuen uns, wenn wir gerade bei größeren Einsätzen auch durch die Bevölkerung unterstützt werden. Wenn es nur ein schattiger im Vorgarten ist, der uns angeboten wird, wo die Kolleginnen oder Kollegen dann eine kurze Pause machen können. Also da sind wir über Unterstützung tatsächlich dankbar. Den Eimer Löschwasser würden wir im Moment nicht brauchen.
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0: 21 Minuten sind rum von dieser 9 Uhr Stunde und das, was sie bei der Fußball-Weltmeisterschaft können, das können wir ja schon lange.
1: So, Hydration Break.
2: Und jetzt geht's erstmal in die Trinkpause.
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14: Viel trinken ist heute wichtig. Kommen wir gleich nochmal zu. Du hast ein bisschen was vorbereitet. Vorhin hast du uns schon, was war das? Das war
15: einmal Wasser mit ein bisschen Geschmack, damit ein bisschen Abwechslung reinkommt. Und dann Elektrolyte, weil wir schwitzen ja nicht nur Wasser, sondern eben auch wichtige Nährstoffe aus. Da war Kalium und Natrium drin, hat euch aber nicht überzeugt. Das war das Kokoswasser.
16: Ja, viele schwören drauf, aber
14: nicht gesagt.
16: Wenn jeder so seins findet, ist ja auch alles okay.
14: Ich bin gespannt, was es gleich gibt.
15: Heute ist auf jeden Fall richtig, richtig heiß. So heiß, dass die Klimaanlage um Hitze freigebeten hat. Angeblich hat sie auch eine Umschulung beantragt auf Kühlschrank, feste Arbeitszeiten, überschaubares Aufgabengebiet. Das würde der Klimaanlage gefallen. Klar, die kommenden Tage, die werden nochmal sehr arbeitsintensiv für sie. Heute bis zu 38 Grad, morgen bis 40, Sonntag kaum weniger. Ab Montag kann auch die Klimaanlage mal wieder durchatmen.
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18: Mit Daniel Flüß, guten Morgen. Ja, heute am 26.06.26, da sagen in der Region viele Paare Ja und manche auch sehr spontan. Die evangelische Kirche bietet heute die bundesweite Aktion Einfach heiraten an. Das Ziel, die Partnerschaft segnen lassen. Pastorin Elisabeth Rabe-Winnen.
19: Manche Paare kommen vorbei und sind vielleicht gar nicht verheiratet. Manche Paare sind frisch verheiratet. Manche sind vielleicht 25 Jahre verheiratet oder 40 Jahre verheiratet. Und dann feiern wir in Kirchen, in Gärten, an ganz anderen Orten. Und die Ernsthaftigkeit ist dabei gar nicht in Frage gestellt.
18: Ja, am Quendorfer See in Schüttdorf geht das zum Beispiel. Oder im Schloss Innenhof Osnabrück. Das Outfit, das ist total egal. Also da haben Sie schon einiges gesehen.
19: Da kamen manchmal die Bräute ganz in Weiß und manchmal kamen sie auch ganz im Sommerkleidchen oder in Jeans. Also wirklich sehr unterschiedlich.
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14: Gleich halb 10.
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14: Leider die nächste Sperrung jetzt auf der B3, Verkehrskai.
16: Im Kreis Celle, Vollsperrung in Bergen für eine Unfallaufnahme in der Harburger Straße am Weinberg. A1-Helfereinsatz, Metallteile werden eingesammelt zwischen Längerich und der Raststätte Tecklenburger Land. Auf der A2 seit dem Morgen Hannover Richtung Berlin eine Spur gesperrt. Hitzeschäden zwischen Lehrte und Lehrte Ost ist die rechte Spur nicht mehr befahrbar. A33 Osnabrück Richtung Bielefeld. Auch da gibt es Straßenschäden, Vollsperrung für eine Baustelle voraussichtlich bis 12 Uhr zwischen Borklo, Kloster Ösede und Hilter. Es staut sich vor dieser Vollsperrung ab Osnabrück Süd 27 Minuten mehr. Die B79 im Kreis Wolfenbüttel voll gesperrt für eine Unfallaufnahme zwischen Rocklum und Mattierzoll. Und an zwei Autobahnen stehen Vollsperrungen an übers Wochenende. Hier mein Frühwarnservice. A29 Brückenneubau zwischen Varel-Bockhorn und Zetel. Das ist das zweite Wochenende in Folge, wo sie für den Neubau der Brücke übers Steinhauser Tief dran sind. Ab 18 Uhr wird die A29 voll gesperrt. Und A30, die machen ab 22 Uhr den Abschnitt zwischen Gesmold und Melle-West zu. Da geht es um einen Brückenabriss. Beide Vollsperrungen sind übers ganze Wochenende bis Montagmorgen. Jetzt die neuesten Blitzer. In Hannover der schwarze Blitzeranhänger, gerade eingemessen im Stadtteil Badenstedt in der Hermann-Ehlers-Allee. Und im Kreis Wittmund stehen sie mit dem Blitzer in Neuschow am Kummerweg beim Bauernmuseum.
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0: Viel trinken, ja. Viel trinken, das ist das Motto heute und auch am ganzen Wochenende bei Temperaturen bis zu 40 Grad bei uns in Niedersachsen. Wir schwitzen gemeinsam mit euch die Antenne Niedersachsen Moin Show. Sabrina Verkehrskai und ich bin der Flücki.
1: Aber nicht nur viel, auch das Was ist nicht ganz uninteressant bei diesen Temperaturen. Klar, Wasser geht immer, ne? Ist gesund, hat keine Kalorien, ihr wisst Bescheid. Aber es gibt ja auch Dinge, die vielleicht unsere Geschmacksnerven etwas besser treffen. Und da habe ich wieder zwei Dinge zur Auswahl mitgebracht für euch. Hier ist meine Nummer 1.
0: Verkehrskai zuerst.
1: Okay.
0: Ach, ich wollte gerade. Weil vorhin durfte ich nämlich unangekündigt, was war das nochmal? Das war Kokoswasser. Das war gewöhnungsbedürftig, sagen wir mal so.
1: Das ist ja, was Verkehrskai gerade probiert, mein persönliches Lieblingsgetränk.
2: Das ist
1: Sommer wie Winter.
2: Leicht warm, was ich in der Hand habe. Sieht ein bisschen aus wie Apfelsaft, ein bisschen trüber. Und
0: vielleicht auch wie Tee, oder? So ein bisschen. Und?
2: Das ist Pfefferminztee.
1: So sieht's aus.
2: Ja.
1: Ja. Sensationell bei diesem Wetter, vor allem lauwarm.
2: Jetzt will er noch nicht mal probieren, nachdem ich es erraten habe.
1: Ist wirklich Pfefferminztee.
2: Das kann man übrigens auch ganz schön,
0: okay.
2: Kannst du auch schön strecken nochmal. Mit Apfelsaft kriegt das nochmal einen Kick.
1: Oh, und wenn du im Garten ein bisschen Minze stehen hast, dann machst du dir die jeden Tag frisch. Also Pfefferminztee kommt sehr, sehr gut an. Und dann habe ich euch was angerührt. Und zwar quasi ein eigenes Elektrolytgetränk. Und diesmal sage ich dir auch, was drin ist. Du schaust schon wieder so
2: viel. Ja, aber vorhin, das war eine böse Überraschung, das stimmt.
1: Okay, also hier drin ist Wasser, klar. Ganz bisschen Salz. Ist wirklich nur ein Hauch. Bisschen Zitronensaft und ein Schuss Apfelsaft für den Geschmack. Und das füllt quasi deine Elektrolyte wieder auf, weil man beim Schwitzen ja nicht nur Wasser, sondern eben auch alle wichtigen Nährstoffe verliert.
0: Es riecht tatsächlich ein bisschen nach Apfel.
1: Geil, wie
0: so ein es schmeckt ein bisschen wie so ein ganz leichter, salziger Apfelsaft, ja.
1: Würdest du aber durchgehen lassen?
0: Ja, auf jeden Fall.
1: Vor allem im Vergleich zum Kokoswasser?
0: Auf jeden Fall.
1: Also, das Rezept, wie gesagt, ganz einfach. 1 Liter Wasser, 1/2 Teelöffel Salz, bisschen Zitronensaft und wenn ihr Lust habt, noch ein bisschen Honig oder Saft rein für den Geschmack. Und dann seid ihr jetzt für dieses Wochenende gut vorbereitet. Macht regelmäßig Trinkpausen.

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0: Grüßt euch erstmal, Kim Brugsch hier. Ja, Wetter mache ich kurz und knackig. Es ist heiß und sonnig da draußen. Heute wieder bis 17 Stunden Sonne, viel blauer Himmel. Und die Maxi-Werte habe ich auch noch für euch. 32 Grad in Esens, 38 Grad bei euch in Imsbüren. Wahnsinn. Ja, mir war nicht bewusst, dass das geht, aber es geht. Und es wird sogar noch heißer, morgen bis 39 Grad.
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3: 5:10. Ich bin Hannes Westermann. Guten Tag. Die aktuelle Hitzewelle belastet auch die Landwirtschaft bei uns in Niedersachsen. Vor allem Milchkühe leiden unter den hohen Temperaturen. Sie fressen weniger, sind weniger aktiv und geben dadurch oft weniger Milch, erklärt Milchbäuerin Luisa Hüper aus der Wedemark.
4: Deswegen merken wir das aber natürlich in unserem Portemonnaie auf jeden Fall, weil jede Kuh weniger Milch gibt und das natürlich auch dann am Ende des Monats weniger abgelieferte Milchmenge ist und wir werden pro Liter Milch bezahlt und wenn die Menge fehlt, dann wird die auch nicht vergütet.
3: Nach Ausschreitungen in Göttingen, bei denen ein Polizist angeschossen und lebensgefährlich verletzt wurde, wurden inzwischen 49 Verdächtige ermittelt. Ihnen wird schwerer Landfriedensbruch vorgeworfen. Vor rund 1,5 Wochen war am Rand der Innenstadt ein Streit zwischen 2 rivalisierenden Großfamilien eskaliert. Der Polizist ist inzwischen außer Lebensgefahr. Ein verdächtiger 16-Jähriger sitzt in Untersuchungshaft. Der Vorwurf versuchter Totschlag. Und die weiteren Meldungen des Tages hat Katrin Müller.
5: Marode Straßen und Brücken. Um unter anderem sie künftig schneller sanieren zu können, hat die Bundesregierung das Infrastrukturzukunftsgesetz erarbeitet. Heute wird darüber im Bundestag abgestimmt. Die venezolanische Regierung spricht von einer Tragödie nie dagewesenen Ausmaßes. Nach den beiden schweren Erdbeben steigt die Zahl der Opfer stündlich. Besonders stark betroffen ist die Region rund um die Hauptstadt Caracas. Dort sind Dutzende Gebäude kollabiert. Retter versuchen, Verschüttete aus den Trümmern zu bergen. Zum Fußball. Ernüchterung bei der deutschen Mannschaft. Im dritten WM-Gruppenspiel hat das Team von Julian Nagelsmann bei New York verdient mit 1:2 gegen Ecuador verloren. Dennoch zieht Deutschland als Gruppenerster in die K.O.-Phase ein. In die K.O.-Runde geschafft haben es auch die Elfenbeinküste mit einem 2:0-Sieg gegen Curaçao und die Niederlande mit einem 3:1-Erfolg gegen Tunesien. Auch Japan und Schweden sind durch ein 1:1-Unentschieden im direkten Duell weiter. Australien ist ebenfalls in die K.O.-Phase trotz Nullnummer gegen Paraguay eingezogen.
0: Ganz genau jetzt, 3:03 der Antenne Niedersachsen, Stau- und Blitzerservice noch für euch. A2, Hannover Richtung Berlin, hier haben wir schon die ersten Hitzeschäden. Zwischen Lehrte und Lehrte Ost ist die rechte Spur aktuell nicht befahrbar. A33, Osnabrück Richtung Bielefeld, Vollsperrung hier wegen Straßenschäden. Zwischen Borklo, Kloster Ösede und Hilter, das Ganze dauert voraussichtlich noch bis 12 Uhr da. A33, Osnabrück Richtung Bielefeld, ab Osnabrück Süd, hier braucht ihr 26 Minuten mehr vor der Vollsperrung. B3, Kreis Celle, Vollsperrung in Bergen, hier läuft jetzt aber die Unfallaufnahme in der Harburger Straße am Weinberg. Und B213, Kloppenburg Richtung Lingen, ebenfalls voll gesperrt wegen einer Lasterpanne hier. Fahrener Damm bei Kloppenburg West, seid da bitte vorsichtig. Und das war's zum Glück. Da wo es geht, euch eine gute Fahrt.
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0: Ich will ja nicht sagen, dass es heiß ist, aber Leute, meine Gummibärchen sind einfach im Dachgeschoss geschmolzen. Es ist traurig, es ist ein einziger Klumpen nur noch. 38 Grad sind heute angesagt, am Wochenende sogar bis 39 Grad. So, und jetzt seid ihr dran. Wir starten hier nämlich ein kleines Spiel, habe ich gedacht. Ich will ja nicht sagen, dass es heiß ist, aber... So, und jetzt kommt ihr. 0183 123 200. Vervollständigt gerne mit mir diesen Satz. Ich mache den Anfang. Ich will ja nicht sagen, dass es heiß ist, aber meine Gummibärchen sind komplett geschmolzen. Jetzt habe ich für euch Kamrat, Hug Yourself. Kommt gut ins Wochenende hier mit uns.

0: Tja, vielleicht hat unser Gegner ein bisschen mehr gewollt als wir gestern. Das hat Kapitän Kimmich nach dem Spiel gesagt. Grüßt euch erstmal. Hier ist Antenne Niedersachsen mit Kim Brugsch. Und ja, das fühlt sich heute Morgen eher so ein bisschen wie Katerstimmung hier an. Deutschland verliert 2:1 gegen Ecuador. Ja, ist blöd. Kann ich nicht anders sagen. Aber man muss ja mal festhalten, wir sind trotzdem als Gruppenerster weiter. Also die WM geht für uns weiter. Oder wie es unser Lieblingsniedersachse Dennis Undaff im Magenta-TV-Interview sagt.
1: Am Montag geht es jetzt wieder los, dass wir alles geben werden und versuchen, eklig zu sein.
0: Ja, das ist eine Ansage. Was auch immer eklig sein in diesem Zusammenhang bedeutet. Aber eins bleibt und eins muss ich hier nochmal herausheben. Und zwar unser WM-Orakel hat mal wieder voll ins Schwarze getroffen. Hätten wir mal alle auf Studiohund Yassin gehört. Der hat nämlich tatsächlich auf Ecuador getippt. Das könnt ihr auch noch mal bei Instagram sehen. Ich dachte ja, der arme Kerl hat die Flaggen vertauscht. Das kann doch nicht sein. Der kann doch nicht auf Ecuador tippen. So, und jetzt wissen wir alle mehr. Hätten wir nicht die KI fragen müssen? Nächstes Mal höre ich auf unseren Studiohund Yassin. So, und jetzt drücken wir mal alle die Daumen, dass er dann am Montag wieder die richtige Flagge tippt. Ihr wisst Bescheid. So, hier kommt jetzt was ganz Entspanntes. The Lumineers habe ich für euch. Ho, hey, können wir ganz einfach mitsingen. Bei Antenne Niedersachsen. Schönen Freitag.

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0: Country-Vibes hier. 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
1: Grüßt euch, Kim Brooks hier.
0: Und ich lieb's, wir spielen gerade eine Runde. Ich will ja nicht sagen, dass es heiß ist, aber... So, und jetzt seid ihr dran. Simone schreibt, ich will ja nicht sagen, dass es heiß ist, aber die Klobrille steht mit mir zusammen auf. Simone, ich fühl's.
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18: Man könnte fast sagen, Glück gehabt, dass man heute zur Arbeit fahren darf. Da ist wenigstens schön kühl, würde ich sagen. Ich hoffe, ihr habt es auch kühl. Es wird nämlich ziemlich heiß heute, 38 Grad in Bramsche. Wir haben 17 Stunden Sonne an der Küste, ein Ticken kühler. Ja, und am Abend im Westen von Niedersachsen, ja, ein paar Schauer sind da drin. Das sind aber nur kleine Schauer, zum Teil mit Gewitter. Also das heißt, so richtig Abkühlung, nee, ist nicht in Sicht. Morgen bis 39 Grad.
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18: 4 Minuten vor 11:30. Hallo, liebe Autofahrer. A1 Bremen Richtung Osnabrück ab Opusen-Mahndorf. Hier sind es 10 Minuten mehr. Wir haben Hitzeschäden auf der A2 Hannover Richtung Berlin. Zwischen Lehrte und Lehrte Ost. Da ist die rechte Spur aktuell nicht befahrbar. A7 Hamburg Richtung Hannover. Im Elbtunnel aktuell voll gesperrt. Da wurde die Höhenkontrolle ausgelöst. A27 Cuxhaven Richtung Bremen. Achtung, eine Plane weht da. Zwischen Bremen-Überseestadt und Hornlehe. A33 Osnabrück Richtung Bielefeld. Voll gesperrt wegen Straßenschäden. Zwischen Borklo-Kloster Ösede und Hilter. Das Ganze dauert voraussichtlich noch bis zum Mittag bis 12 Uhr. Vollsperrung nach dem Unfall auf der B79 im Kreis Wolfenbüttel zwischen Rocklum und Matthiazoll. Ich hoffe, ihr habt das jetzt richtig ausgesprochen. B213 Kloppenburg Richtung Lingen, auch hier voll gesperrt wegen einer Lasterpanne. Fahrener Damm bei Kloppenburg West.
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18: Für euer Wochenende habe ich uns jetzt was Ruhigeres ausgesucht, ja? Wir stressen tun wir uns heute von ganz alleine, jedenfalls die Hitze da draußen. Jetzt kommen wir entspannt runter, Jörg. Cock Robin habe ich für euch. Ein schöner 80er, bisschen Vibes jetzt bei der Arbeit. Kommt gut ins Wochenende. Kim Brooks hier, moin.

0: noch mehr Musik habe ich gleich für euch. 90er Vibes hier mit Roxette. Vorher machen wir einen ganz kleinen Abstecher an den Ort, an dem es heute garantiert sehr angenehm ist.
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0: So, mal ehrlich, heimlich ins Handy vom Partner oder der Partnerin gucken. Geht das klar? Pastor Bernd Tiggemann aus Hannover hat dazu eine klare Meinung. Seine Partnerin hat abends ständig mit irgendjemandem geschrieben. Guckt man da einfach mal so rüber aufs Handy? Machen ja viele eigentlich. Aber ist es deswegen okay?
2: Oh doch, das ist schlimm. Das ist so ziemlich das Schlimmste, was man seinem Partner oder seiner Partnerin antun kann, weil es ein heftiger Vertrauensbruch ist. Denn ich gehe rein aus Misstrauen an ihr mobiles Endgerät. Und wenn sie es merkt, dann bin ich am Arsch. Denn dann weiß sie, dass ich ihr nicht vertraue. Und sie weiß, dass ich zum Äußersten bereit bin, auch dazu, die Grenze zu ihrer Privatsphäre zu überschreiten. Das aber ist nicht okay. Denn es geht mich einfach nichts an, was sie mit ihrem Telefon macht. Selbst dann nicht, wenn wir verheiratet wären. Wenn es mich was anginge, dann würde sie es mir schon sagen. Also entweder vertraue ich ihr, dann packe ich ihr Gerät nicht an. Oder ich misstraue ihr und frage sie einfach, mit wem sie schreibt. Es ist aber auch aus einem anderen Grund schlimm, das Handy des Partners oder der Partnerin zu kontrollieren. Denn es ist auch so ziemlich das Schlimmste, was ich mir selbst antun kann. Könnte ja sein, dass ich bei meiner Recherche auf Dinge stoße, die mich nachhaltig irritieren. Es könnte sein, dass ich unbequeme Wahrheiten entdecke und die muss ich aushalten, ob ich kann oder nicht. Es hat 2 Wochen gedauert, bis ich mir endlich ein Herz gefasst habe. Nein, ich habe das Handy meiner Partnerin nicht angerührt. Ich habe sie einfach gefragt. Eine Arbeitskollegin hat gerade richtig Stress, weil sie sich von ihrem Mann trennt. Und meine Partnerin ist für sie da, gibt Tipps, beruhigt sie. Auch abends, wenn wir zu zweit auf dem Sofa sitzen, das ist voll okay. Warum habe ich mir eigentlich so lange einen Kopf gemacht?
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1: Hi, Kim Brooks hier. Und ich lege jetzt noch einen oben drauf, damit ihr richtig gut ins Wochenende startet. Ich habe den Sommerhit vor den Nachrichten für euch.
0: Und jetzt sagt ihr, der kommt mir bekannt vor.
1: Ja, ist eigentlich ein Sommerhit aus den 90ern. Und Robin Schulz hat den jetzt nochmal fresh gemacht. Bekommt er gleich. Passt perfekt zu 38 Grad. Hört ihr hier in 3 Minütchen schon.
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0: Egal was kommt, man muss den Sommer einfach so nehmen, wie er ist.
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0: Tja, und das ist heute eine ziemlich hotte Angelegenheit da draußen. Temperaturen bis 38 Grad. Wer sagt, ach, ich mag es dann doch ein bisschen kühler, der ist an der Küste besser aufgehoben. Da Temperaturen bis 30 Grad. Das geht ja sogar noch.
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3: 5:11, ich bin Hannes Westermann, guten Tag. Volkswagen steht laut einem Bericht des Manager-Magazins vor einem deutlich umfassenderen Stellenabbau als bisher bekannt. Demnach könnten in den kommenden Jahren weltweit bis zu 100.000 Arbeitsplätze im Konzern wegfallen. Bisher waren nur 50.000 angekündigt. Neben dem Personalabbau werden auch mögliche Werksschließungen genannt. Betroffen sein könnten demnach mehrere Standorte, darunter die Werke in Hannover, Emden, Zwickau und das Audi-Werk in Neckarsulm. Die Hitzewelle macht nicht nur den Menschen zu schaffen, sondern auch vielen Tieren. Besonders Kühe leiden unter den hohen Temperaturen. Ab wann die Hitze für die Tiere ein Problem ist, erklärt Milchbäuerin Luisa Hüper aus der Wedemark.
4: Für die Kühe wird es tatsächlich schon ab einer Temperatur von 10 Grad anstrengend. Also die Wohlfühltemperatur einer Kuh liegt bei 10 Grad und niedriger. Alles, was da drüber liegt, wird für die Kühe anstrengend. Und je wärmer, desto anstrengender natürlich. Und Temperaturen, wie sie jetzt gerade sind, führen definitiv dazu, dass man einer Kuh auch schon Hitzestress anmerkt.
3: Und die weiteren Meldungen des Tages hat Katrin Müller.
5: Das Landgericht Magdeburg hat gegen den Todesfahrer vom Weihnachtsmarkt wegen des Anschlags von 2024 mit 6 Toten die Höchststrafe verhängt. Es verurteilte den Angeklagten aus Saudi-Arabien unter anderem wegen Mordes zu lebenslanger Haft und stellte die besondere Schwere der Schuld fest. Eine Anordnung der Sicherungsverwahrung bleibt vorbehalten. Marode Straßen und Brücken. Um unter anderem sie künftig schneller sanieren zu können, hat die Bundesregierung das Infrastrukturzukunftsgesetz erarbeitet. Heute wird darüber im Bundestag abgestimmt. Ukrainische Männer sollen sich einem Einsatz im Krieg gegen Russland künftig schwerer entziehen können. Und sie sollen nicht mehr so einfach Zuflucht in Deutschland oder anderen EU-Staaten finden. 23- bis 60-Jährige, die von der Ukraine keine Ausreiseerlaubnis bekommen, sollen nach einem Vorschlag der EU-Kommission von den vereinfachten Aufnahmeregeln für Flüchtlinge ausgenommen werden.
0: Ganz genau jetzt 4:54 der Antenne Niedersachsen. Stau- und Blitzer-Service noch für euch. A1 Bremen Richtung Osnabrück ab Opusen-Mahndorf. Hier braucht ihr 14 Minuten mehr. Fahrt vorsichtig auf der A2 Autoteile zwischen Lehrte und dem Kreuz Hannover-Ost. A2 Hannover Richtung Berlin ab Hannover-Ost. Hier braucht ihr 9 Minuten mehr. A2 Hannover Richtung Berlin. Die ersten Hitzeschäden zwischen Lehrte und Lehrte-Ost. Da ist die rechte Spur aktuell nicht mehr befahrbar. A27, Cuxhaven Richtung Bremen. Achtung, hier weht eine Plane zwischen Bremen-Überseestadt und Horn leer. Dann haben wir A33, Osnabrück Richtung Bielefeld. Vollgesperrt auch hier für Straßenschäden zwischen Borkle, Kloster Ösede und Hilter. Das Ganze noch voraussichtlich ein Stündchen bis 12 Uhr. B213, Kloppenburg Richtung Lingen. Vollgesperrt wegen einer Lasterpanne hier. Fahrener Damm bei Kloppenburg West. Auch hier bitte vorsichtig fahren. Und ihr habt uns noch lange Wartezeiten an der Elbfähre Glückstadt-Wischhafen gemeldet. Richtung Schleswig-Holstein braucht ihr auch ein bisschen Geduld. Hier sind es 1,5 Stunden mehr.
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0: Tja, und diese Frage kam mir gerade von Georg rein. Kann ich statt meinen Arbeitskollegen auch meine Tennisgruppe fürs Teamtag anmelden, für den Teamtag? Ja, Georg, natürlich, klar, kannst du machen, jedes Team geht. Das kann die Skatgruppe sein, das kann die Schulklasse sein, das kann aber auch die Tennisgruppe sein oder Georg, der ganze Tennisverein. 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Anmelden, genau, hatte ich glaube ich gerade schon gesagt. Zur Sicherheit nochmal. Geht auf antenne.com, da gibt's alle Infos. Und dann am Montag einfach ab 8 Uhr Moin Show einschalten und ganz genau hinhören, auf euren Namen achten.

0: Nick Kirscher hier für euren Freitag bei uns, Antenne Niedersachsen. Huch, jetzt haben wir Regler ein bisschen laut gedreht, das wollte ich gar nicht. So, Silvia aus Lohne schreibt hier gerade, ich will nicht sagen, dass es heiß ist, aber ich werde an euch denken, wenn ich gleich in meinen Teich springe. So wird's gemacht. Silvia, ich will nicht sagen, dass ich neidisch bin, aber ein bisschen. An diesen Hitzetagen heute 38 Grad, morgen 39 Grad. Passt bitte gut auf euch auf. Viel Trinken ist angesagt. Und nicht nur wir brauchen Abkühlung, auch unsere Hunde. Und ich habe eine Expertin im Studio, Lisa aus unserem Antenne Niedersachsen Podcast Hunderunde. Lisa, Stichwort Abkühlung. Können die Hunde denn eigentlich so ins Wasser springen? Oder ist das so ein bisschen wie bei uns Menschen, dass man sich am besten erstmal langsam dran gewöhnt?
1: Grundsätzlich ist für euren Hund überhaupt nicht gefährlich, einfach ins Wasser zu springen. Natürlich muss man so ein bisschen drauf aufpassen, dass das Wasser nicht gekippt ist. Bei den heißen Temperaturen ist das tatsächlich das oder die Gefahr, die am meisten besteht, dass es nicht zu dolle an Strömung gibt. Also wenn man zum Beispiel an der Weser oder irgendwo an einem großen Gewässer schwimmen geht, dass der Hund euch da nicht verloren geht. Aber grundsätzlich kann der Hund mit ganz viel Lust und Laune eine große Arschbombe ins kalte Wasser machen.
0: Sehr gut. Und wie sieht's mit Eiswürfeln aus, habe ich mich jetzt neulich gefragt. Ich mache mir die schön in mein Glas. Wie sieht das mit dem Hund aus? Oder macht er sich da vielleicht die Zähne dran kaputt?
1: Ihr dürft eurem Hund gut und gerne Eiswürfel geben. Was vielleicht auch noch ganz gut ist, sind gefrorene Früchte. All das aber natürlich in Maßen. Auch das kann zu Durchfall führen, aber eine Handvoll Eiswürfel, eine Handvoll gekühlte oder sogar eisgefrorene Früchte, das sollte gar kein Problem darstellen.
0: Sehr gut. Danke dir, Lisa, erstmal. Und noch mehr Hitzetipps für euren Hund findet ihr auf antenne.com. So, jetzt kommt erstmal gut rein ins Wochenende. Wir sind bei euch. Hier ist Avicii für euch.

ich wette mit euch, heute waren viele wach um 3 Uhr nachts. Es ist einfach sehr heiß. Und ihr liefert hier ab, wir machen einen kleinen Spaß draus und spielen eine Runde. Ich will ja nicht sagen, dass es heiß ist, aber ich freue mich beim Einkaufen auf die Kühlabteilung, schreibt Beate. Und ich fühle das so. Ich bin gestern in den Supermarkt reingegangen und dachte mir, ja, hier bleibe ich ein bisschen. Leute, heute bei 38 Grad gehen wir alles ein bisschen entspannter an und ich versorge euch hier mit dem Pass.

0: zu 40 Grad werden es in der Spitze.
1: Und zum anderen, ja, gegen wen spielen wir denn eigentlich Montagabend bei der Fußball-Weltmeisterschaft?
2: Ja, gegen wen denn?
1: Gruppendritter wird's. Also entweder Paraguay, Schottland oder Schweden.
0: Ist doch am Ende auch egal, gegen wen wir am Montag gewinnen.
1: Ja, ja. Genießt bis dann das Wochenende.
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26: Die Sonne, die rastet heute richtig aus. 17 Stunden Sonne sind wieder angesagt. 38 Grad in Bramsche. An der Küste bei euch. Ticken kühler, nur bis 30 Grad. Ja. Und auf morgen mag ich gar nicht schauen. Also wer jetzt schon sagt, boah, das ist mir eigentlich schon heiß genug. Ja, morgen bis 39 Grad.
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26: 2 Minuten vor 12:30. Hallo, liebe Autofahrer. A2 Hannover Richtung Berlin. Wir haben da die ersten Hitzeschäden. Zwischen Lehrte und Lehrte Ost ist die rechte Spur aktuell nicht mehr befahrbar. A7 Hamburg Richtung Hannover. Ab Schneverding 26 Minuten mehr. A7 Hannover Richtung Hamburg. Hier hat es einen Lasterunfall gegeben. Zwischen Vleestedt und der Raststätte Harburger Berge Ost. A33 Osnabrück Richtung Bielefeld. Voll gesperrt wegen Straßenschäden hier. Zwischen Borkelo-Kloster Ösede und Hilter. Das Ganze voraussichtlich noch ein halbes Stündchen bis 12 Uhr. Deswegen aber schon ab Osnabrück Süd 32 Minuten mehr. B213 Kloppenburg Richtung Lingen. Vollsperrung wegen einer Lasterpanne hier. Am Fahrener Damm bei Kloppenburg West. Und B214, Kreis Osnabrück, vollgesperrt hier nach dem Unfall bei Fürstenau zwischen Ortseingang und Settrupper Straße. Letzte Meldung, dann haben wir es hier auch geschafft. Lange Wartezeiten an der Elbfähre Glückstadt-Wischhafen. Auch da braucht er ein bisschen Geduld. 1,5 Stunden mehr Richtung Schleswig-Holstein.
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26: Immer weiter hier Richtung Wochenende. Ich bringe uns schnellstmöglich hier rein. Antenne Niedersachsen mit Kim Rucksch. Moin.
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0: Leute, was sind das für Temperaturen? Hier ist Antenne Niedersachsen mit Kim Brugsch und ich musste gerade ein bisschen schmunzeln über die Nachricht von Dennis hier.
1: Weiß einer so genau, ob man bei diesen Temperaturen darf ich meine 30 Grad Wäsche draußen bei 40 Grad zum Trocknen aufhängen?
0: Tja, Dennis, die Frage gebe ich direkt mal weiter. Das muss die Hitze sein hier. 40 Grad sind am Wochenende angesagt. Und falls ihr jetzt noch eine Ausrede braucht, warum ihr jetzt unbedingt Überstunden abbauen müsst und an den See müsst, die liefere ich euch jetzt.
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0: Schwimmen ist nicht nur gut für unseren Körper, sondern auch fürs Gehirn. Schon 20 bis 30 Minuten im Wasser helfen uns dabei, besser konzentriert zu bleiben, Stress abzubauen und bringen die grauen Gehirnzellen ordentlich auf Touren. Heißt also, wer regelmäßig schwimmt, tut auch dem Kopf was Gutes. Also Badesachen einpacken, ab an den See und ganz offiziell noch was für die Birne tun.
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Antenne Niedersachsen hier, 12:12 und viele Schüler haben heute hitzefrei nach der vierten Stunde. Super, das heißt jetzt nämlich Badetasche packen und ab Richtung See oder Freibad. Ich schätze mal, wird es ziemlich voll heute, aber ist egal. Hauptsache ein bisschen nass, Hauptsache ein bisschen Abkühlung und ich versorge euch so lange mit den Sommer.

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1: Ja, ich möchte fast sagen, Glück gehabt, dass ich heute zur Arbeit darf. Hier ist nämlich schön klimatisiert. Ich glaube, ich mache ein paar Überstunden heute. Ja, es wird heiß und es ist auch schon ziemlich heiß da draußen. Wir erreichen noch Topwerte bis 38 Grad in Bramsche. An der Küste bei euch ein Ticken kühler. 17 Stunden Sonne sind angesagt. Erst am Abend kommen von Westen so ein paar kleine Schauer rein. Auch zum Teil mit Gewitter, aber so richtig Abkühlung gibt das nicht.
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3: 5:12. Ich bin Hannes Westermann. Guten Tag. Der VW-Konzern will wohl noch drastischer sparen als bisher geplant, deutlich mehr Stellen streichen und könnte auch 4 Werke in Deutschland schließen. Hier bei uns, die in Hannover und in Emden, das in Zwickau und das Audi-Werk in Neckarsulm. Das berichtet das Manager-Magazin.
4: Dass VW 50.000 Stellen streichen will, das war ja schon klar. Und 28.000 Mitarbeiter haben da auch schon entsprechende Verträge unterschrieben. Laut dem Bericht will der Konzern aber deutlich mehr Jobs abbauen. Nämlich insgesamt 100 statt der 50.000. Deshalb stehen nun auch diese 4 deutschen Werke auf der Kippe. Die Vereinbarung, dass es bis 2030 keine Standortschließungen und keine betriebsbedingten Kündigungen geben soll, die könnte VW umgehen, indem sich das Unternehmen neu gliedert und dann auch den Einfluss des Betriebsrats und des Landes zurückdrängt. Frederik Heimann, Hannover.
3: Im Zusammenhang mit dem Angriff auf einen Polizisten in Göttingen hat die Polizei heute Morgen ein Wohnhaus durchsucht. Der Bewohner soll an der Schlägerei zwischen 2 rivalisierenden Großfamilien vor 1,5 Wochen beteiligt gewesen sein und wurde vorübergehend festgenommen. Damals hatte ein 16-Jähriger einen Polizisten angeschossen und lebensgefährlich verletzt. Und die weiteren Meldungen des Tages hat Katrin Müller.
5: Er raste mit einem Mietwagen durch die Menschenmengen auf dem Weihnachtsmarkt. 6 Personen starben, Hunderte wurden verletzt. Das Landgericht Magdeburg hat nun gegen den Todesfahrer vom Weihnachtsmarkt wegen des Anschlags von 2024 mit 6 Toten die Höchststrafe verhängt. Erstmals an einem Junitag könnte heute die historische 40-Grad-Marke in Deutschland geknackt werden. Besonders heiß wird es laut den Wetterexperten vom DWD am Oberrhein bis zum Rhein-Main-Gebiet. Nach aktuellen Berechnungen könnten solche Hitzewellen künftig jeden Sommer zur Normalität gehören. Die Bundesanwaltschaft hat in Thüringen 2 mutmaßliche Unterstützer der rechtsextremistischen Terrorgruppe Letzte Verteidigungswelle festnehmen lassen. Die beiden Deutschen sollen mit Komplizen versucht haben, eine Asylbewerberunterkunft im Landkreis Altenburger Land in Brand zu setzen. Die Letzte Verteidigungswelle steht schon länger im Visier der Bundesanwaltschaft. Im Mai 2025 hatten Deutschlands oberste Strafverfolger zunächst 5 mutmaßliche Anhänger der Gruppe festgenommen, die damals zwischen 14 und 21 Jahre alt waren.
1: 1:12, jetzt noch für euch der Antenne Niedersachsen Stau- und Blitzerservice. A1 Bremen Richtung Osnabrück ab Opusen-Mahndorf, hier sind es 17 Minuten mehr. A7 Hamburg Richtung Hannover ab Schneverding, 36 Minuten hier mehr. Unfallaufnahme läuft jetzt auf der A7 Hannover Richtung Hamburg zwischen Fleestedt und der Raststätte Harburger Berge Ost. Denkt hier bitte an die Rettungsgasse, danke euch. Vollsperrung wegen Straßenschäden auf der A33 Osnabrück Richtung Bielefeld zwischen Borkloh-Kloster Ösede und Hilter. Das Ganze dauert da voraussichtlich noch ein bisschen, deswegen haben wir schon Rückstau ab Osnabrück Süd, 18 Minuten mehr. B213 Kloppenburg Richtung Lingen, Vollsperrung wegen einer Lasterpanne hier auf dem Fahrener Damm bei Kloppenburg West. Und immer noch lange Wartezeiten an der Elbfähre Glückstadt-Wischhafen. Hier braucht er wirklich ein bisschen Geduld. Das sind jetzt schon 1,5 Stündchen mehr Richtung Schleswig-Holstein. Halte durch.
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1: Also falls der Chef euch heute fragen sollte, warum ihr so langsam arbeitet, dann sagt ihr einfach, ich passe mich den mediterranen Temperaturen an. So, ihr Lieben, und das bedeutet 12 Uhr jetzt erstmal Siesta. Und ich begleite euch. Hier sind One Republic für euch.

0: Sarah mit Stumbling In. Genau das Richtige für so heiße Tage hier. Wochenende steht vor der Tür. Antenne Niedersachsen hier mit Kim Brucks. Und Grüße gehen mal raus an alle, die am Wochenende heiraten oder eine Geburtstagsparty geplant haben. Oder ganz viele Abibälle stehen auch an. Ja, und ich habe gedacht, oh Mensch, was wäre das, wenn man das einfach ins Schwimmbad verlagern könnte, oder? Andi ist jetzt bei mir. Andi, du hast auch Zeugnisvergabe von deiner Tochter heute sogar in der Kirche. Da habt ihr noch Glück. Das ist wenigstens ein bisschen kühl, aber morgen dann Abiball. Hast du dein Outfit schon geplant?
1: Ja, trotzdem. Anzugshose ganz normal, dann ein ganz normales weißes Hemd, ein Schlips und Sakko drüber. Und im Laufe des Abends kann der Schlips ja gelockert werden oder entfernt, beziehungsweise das Sakko wird dann ausgezogen.
0: Andi, zieht
1: durch.
0: Und dann
1: passt das. Ja, natürlich. Also ich werde jetzt deswegen leider, ich sag mal so, ich trage gerne Sportsachen, weil ich auch gerne Sport mache. Aber zu diesem Anlass ist natürlich angemessen, sich auch dementsprechend stilgerecht zu kleiden. Und da muss man eben durch, dann ist das eben so.
0: Du, und vielleicht nochmal ein Wechselhemd mitnehmen, kann nicht schaden bei 39 Grad morgen, wenn man den Dancefloor rockt.
1: Ja, das bekommen wir auf jeden Fall alles hin, das kriegen wir alles hin, ich sag mal. Und wenn man nur ein bisschen schwitzt, dann ist das ja auch nicht so. Ich werde auf jeden Fall heute Abend bzw. morgen früh kein Knoblauch essen. Also ich sag mal so, dann, damit die Menschen um mich zu nicht alle flüchten müssen.
0: Nicht, dass deine Tochter sagt, nee Papa, also heute können wir nicht zusammen tanzen, du.
1: Genau, so ungefähr. Nein, nein, wir werden uns richtig drauf vorbereiten und ich mich auch. Und ich glaube, alles andere ergibt sich dann von selbst. Und das bisschen Schwitzen, Schwitzen ist ja auch gesund.
0: So nämlich. Andi, ich danke dir und wünsche euch erstmal ganz viel Spaß heute und morgen. Und grüße mal ganz lieb an deine Tochter. Hier jetzt für euch, Sunrise Avenue, Hollywood Hills. Ihr seid bei Antenne Niedersachsen. Moin zusammen.
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0: 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Antenne Niedersachsen, schöne Mittagspause hier mit uns. Kennt ihr Josef McGrail Bateau? Der Mann, der ist nämlich Stadtstreier in Australiens Hauptstadt Canberra. Und eins kann der wirklich gut. Ihr kommt nicht drauf. Ja, genau, schreien kann er ganz gut.
1: Oh yeah! Oh yeah! Oh yeah! My lords, my ladies and gentlemen, welcome to Canberra!
0: Tja, der Typ hat jetzt den Weltrekord geknackt. Er ist der lauteste Mensch der Welt mit 122,4 Dezibel. Und jetzt stellt euch bitte mal vor, ihr sitzt mit dem am Mittagstisch und der fragt euch nach Pfeffer und Salz.
2: 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Und jetzt geht's erstmal in die Trinkpause.
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1: Tja, das Wetter mal kurz zusammengefasst. Es ist heute heiß und sonnig. Bis 17 Stunden Sonne sind angesagt. Ich kann nur blauen Himmel sehen. Topwerte habe ich noch für euch. 32 Grad in Esens, 38 Grad in Emsbüren und an der See bei euch ein bisschen kühler bis 30 Grad. Ja, und kleinere Schauer soll es später geben, aber so richtig Abkühlung ist da nicht in Sicht. Also das ist eher Sauna-Feeling heute. 4 Minuten vor 12:30. Hallo liebe Autofahrer, jetzt noch für euch der Antenne Niedersachsen Stau- und Blitzer-Service. A1 Bremen Richtung Osnabrück ab Opus-Marndorf, hier braucht ihr 23 Minuten mehr. A1 Lübeck Richtung Bremen ab Hamburg-Billstedt 21 Minuten plus. A2 Hannover Richtung Berlin ab Hannover-Ost eine Viertelstunde, dann seid ihr da durch. A7 Hamburg Richtung Hannover ab Schneverding, hier sind es 35 Minuten mehr. A7 Hannover Richtung Hamburg, Unfallaufnahme zwischen Fleestedt und der Raststätte Harburger Berge Ost. B79 Kreis Wolfenbüttel, Vollsperrung hier nach dem Unfall zwischen Rocklum und Mattierzoll. Und lange Wartezeiten an der Elbfähre Glückstadt-Wischhafen. Hier braucht ihr viel Geduld. 1,5 Stunden mehr Richtung Schleswig-Holstein. Ihr Lieben, ich wünsche euch jetzt eine gute Fahrt. Hier ist der Antenne Niedersachsen Mittag mit Kim Brugsch. Und ich habe eine Sprache bekommen.
2: Moin, ich bin Sascha, der Lkw-Fahrer aus Adorf. Sag mir, dass es warm ist, ohne mir zu sagen, dass es warm ist. Der Kaffee in meiner Tasse wird gar nicht kalt. Der ist da schon seit einer Stunde drin.
1: Tja.
2: Der ist immer noch warm.
1: Ja, Sascha, und wahrscheinlich noch heißer als vorher. Ihr Lieben, haltet durch. Ich habe uns jetzt einen schönen 80er rausgesucht. Hier ist Aha für euch. Take on me. Ab ins Wochenende.

Also bei Sonnencreme drehen manche im Netz gerade komplett frei. Hier ist Antenne Niedersachsen mit Kim Brugsch. Mir werden da gerade bei Instagram Videos vorgespielt. Da heißt es dann plötzlich, Sonnencreme sei schlimmer als die Sonne selbst. Also nicht die UV-Strahlung ist das Problem, sondern die Sonnencreme. Und deshalb schmieren sich da tatsächlich Leute mit Tomatenmark oder Kokosöl oder ich weiß nicht sonst was da ein. Und ich habe mich gefragt, was ist denn mit den Leuten los? Also wirklich, wenn man das doch da bei Instagram sieht, dann kann man doch nur noch den Kopf schütteln. Forscher, die haben sich jetzt die Sonnenschutztipps auf Social Media mal genauer angeschaut und das Ergebnis, 6% der Beiträge sind Fake News. Also, egal was euch da heute wieder in die Timeline gespült wird, gegen Sonnenbrand hilft auf jeden Fall Sonnencreme und damit nicht geizen. 3 bis 4 Esslöffel, sagt man so, für den ganzen Körper. Und jetzt Genesis. Kommt mir gut durch die Mittagspause, ab ins Wochenende mit euch. Ich habe ein bisschen 90er-Vibes hier.

Dior, Sunroof, hier weiter Richtung Wochenende. Antenne Niedersachsen an eurer Seite. Schön, dass ihr am Start seid. Hier ist Kim Brugsch und ja, ich will nicht sagen, dass es heiß ist, aber, und jetzt kommt ihr vervollständigt den Satz heute mit mir. Annette hat geschrieben, selbst mein Handy hat gerade Überhitzung als Stimmung angezeigt. Ja, Leute, es hilft ja nicht.

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0: Ja, das ist wirklich eine heiße Angelegenheit heute. Wir haben Temperaturen bis 38 Grad. Da muss man mal kurz durchatmen. An der Küste bei euch ein Ticken kühler. Und wer heute schon sagt, ach, das ist mir eigentlich schon viel zu heiß, dann mag ich euch gar nicht sagen, was morgen wartet. Temperaturen bis 40 Grad sind angesagt. Ich wusste nicht, dass das geht bei uns im Norden.
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3: 5:01. Ich bin Hannes Westermann. Guten Tag. VW plant offenbar einen noch viel radikaleren Stellenabbau als bisher bekannt. Das berichtet das Manager-Magazin. Statt 50.000 sollen demnach 100.000 Jobs wegfallen. Deshalb stehen jetzt auch 4 deutsche Werke auf der Kippe, darunter hier bei uns die in Hannover und Emden, außerdem Zwickau und das Audi-Werk in Neckarsulm. Die bisherige Vereinbarung, die Schließung bis 2030 ausschließt, könnte VW aushebeln, indem sie den Konzern umstrukturieren und dabei gleichzeitig den Einfluss von Betriebsrat und Land zurückdrängen. Unser Staat muss schneller werden. Was Ministerpräsident Liester als Kern der Ministerpräsidentenkonferenz mit Kanzler Merz bezeichnet hat, das würden wir wohl alle unterschreiben. Dafür haben sich Bund und Länder jetzt auf verschiedene Punkte geeinigt.
4: Verabredet wurde, der Staat soll digitaler werden, schneller, verständlicher und auch näher dran am Alltag der Menschen. Gerade bei den Kommunen ist die Finanzlage teils dramatisch, betonte Lies. Deshalb sei es richtig, dass sich Bund und Länder jetzt auf einen neuen Mechanismus geeinigt haben. Kosten, die Bundesgesetze verursachen, sollen auch viel öfter vom Bund übernommen werden. Das gebe den Kommunen Luft zum Atmen, meinte Lies. Wer bestelle, soll er auch bezahlen. Frederik Heimann, Nachrichtenredaktion.
3: Und die weiteren Meldungen des Tages hat Katrin Müller.

0: Er raste mit einem Mietwagen durch die Menschenmengen auf dem Weihnachtsmarkt. 6 Personen starben, Hunderte wurden verletzt. Das Landgericht Magdeburg hat nun gegen den Todesfahrer vom Weihnachtsmarkt wegen des Anschlags von 2024 mit 6 Toten die Höchststrafe verhängt. Erstmals an einem Junitag könnte heute die historische 40-Grad-Marke in Deutschland geknackt werden. Besonders heiß wird es laut den Wetterexperten vom DWD am Oberrhein bis zum Rhein-Main-Gebiet. Nach aktuellen Berechnungen könnten solche Hitzewellen künftig jeden Sommer zur Normalität gehören. Bauprojekte für Autobahnen, Schienen und Wasserwege sollen deutlich schneller in Gang kommen. Darauf zielt ein Gesetz, das der Bundestag mit den Stimmen der schwarz-roten Koalition beschlossen hat. Vorgesehen ist, Verfahren für Genehmigungen zu vereinfachen und zu digitalisieren. Das Gesetz ändert mehrere Verfahrens-, Planungs- und Umweltvorschriften.
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2: Es wird eine Hitzeschlacht dieses Wochenende in der Steiermark. Der Red Bull Ring bebt, auf den Campingplätzen geht die Post ab und die Max Verstappen-Fans lassen die Tribünen zum Österreich Grand Prix orange leuchten. Bei Temperaturen weit über 36 Grad hat die Formel 1 eine Hitzewarnung ausgegeben. Während die Fans Plunge-Pools vor den Zelten haben, tragen die Piloten spezielle Kühlwesten und nehmen Eisbäder. Welche Autos und Motoren halten das bei der Höhenluft in den Alpen am besten aus? Es steht ein weiterer Vierkampf zwischen Mercedes, Ferrari, McLaren und Red Bull an.
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3: 3:01 der Antenne Niedersachsen Stau und Blitzerservice noch schnell für euch. So, mein System stockt auch. Aber jetzt sieht's gut aus. A1 Bremen Richtung Osnabrück ab Opusen-Marndorf. Hier sind's 25 Minuten mehr. A1 Lübeck Richtung Bremen ab Hamburg-Bill steht 23 Minuten plus. A2 Hannover Richtung Berlin ab Hannover-Ost 16 Minuten mehr. Hallo auf die A7 Hamburg Richtung Hannover ab Schneverding. Hier sind's 22 Minuten mehr. In der Gegenrichtung A7 Hannover Richtung Hamburg ab Hamburg-Hausbruch 11 Minuten, dann seid ihr da durch. Die A7 Hannover Richtung Hamburg, Unfallaufnahme zwischen Fleestedt und der Raststätte Harburger Berge Ost. Fahrt da bitte vorsichtig. A29 Alhorn Richtung Wilhelmshaven ab Oldenburg Ost, eine Viertelstunde hier mehr. B217 Metallteile, vorsichtig bitte zwischen Völksen und Bredekenbeck, Steinkrug. Und ihr habt uns noch lange Wartezeiten an der Elbfähre Glückstadt-Wischhafen gemeldet. Da braucht ihr ein bisschen Geduld, 1,5 Stunden mehr Richtung Schleswig-Holstein. Haltet durch.
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3: Von euch starten jetzt Richtung Feierabend. Ja, früh angefangen, früh Feierabend. So wird's gemacht, so wie Tanja, die hat mir gerade geschrieben. Ich gehe mich jetzt erstmal abkühlen, erstmal eine Runde einkaufen und dann ab ins Kino. Und genau so wird's gemacht, ihr Lieben. Und wir begleiten euch dabei. Eure Lieblingshits, ich habe jetzt Post Malone. Kommt gut ins Wochenende.

0: Burning Heart, das ist das alle, was wir heute alle versuchen, surviven. Hier ist Antenne Niedersachsen, grüßt euch. Ich sag's ja, hätten wir mal alle auf Studiohund Yassin gehört, der hat nämlich richtig getippt. Der hat auf Ecuador gesetzt. 2:1 ist das Spiel gestern ausgegangen. Eher ernüchternd, muss ich sagen. Klare Meinung kommt von unserem Experten hier.
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0: Uli, du bist vor allem von einem enttäuscht, und zwar unserem Bundestrainer.
2: Ich finde, da fehlt aber sehr, sehr vieles. Das fing schon gegen die Elfenbeinküste an, wo er den vierten Offiziellen angegangen ist mit einer Art und Weise, die mir überhaupt nicht gefallen hat. Das zeugt auch jetzt nicht, wie er sich gibt, von Souveränität und von Überzeugung in dem, was er da macht oder wie die Aufstellung ist. Diesen Eindruck habe ich und den vermittelt er auch. Und auch im Interview hinterher, sehr oberflächlich, wenn er eine vernünftige Frage bestellt bekommt zur Spieltaktik oder was man besser machen kann. Also das ist eine Art und Weise, die gefällt mir überhaupt nicht, und das spiegelt insgesamt eben gerade das Niveau der deutschen Nationalmannschaft wider.
0: Hui, hartes Urteil. Hoffen wir mal, dass es Montag besser wird. Aber vielleicht hätte ich da eine Idee. Wie sieht's denn aus mit einer Teambuilding-Maßnahme? Lieber Julian Nagelsmann, wir hätten da was. 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Ja, wenn du mich gerade hörst, melde dich an für unseren Teamtag. 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Und dann geht's mal eine Runde rund und dann läuft das auch wieder. Einfach am Montag einschalten um 8 Uhr in der Morgenshow und dann auf euren Namen achten. Und für alle anderen gilt natürlich auch, egal ob Verein, Fußballverein, Büro, Gemeinschaft, Schule, ihr könnt natürlich euch alle anmelden. Klickt rein auf antenne.com. Und hier ist jetzt für euch Ava Max, Sweet But Psycho.

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1: Dieses Wochenende heißt es noch ein bisschen durchhalten. Ne? 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
2: Oh ja.
3: Bis zu 40 Grad werden es in der Spitze.
1: Und zum anderen, ja, gegen wen spielen wir denn eigentlich Montagabend bei der Fußball-Weltmeisterschaft?
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1: Oh, ja. Genießt bis dann das Wochenende.
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1: Ich will ja nicht sagen, dass es heiß ist, aber wer sich bewegt, hat verloren. Schreibt Brigitte. Ja, wir gucken auf die aktuellen Temperaturen. In Lehmförde werden mir 34 Grad angezeigt. Genauso auch in Hördinghausen und bei euch in Holsten-Münntrup sind es 35. Ein bisschen geht noch was. Heute sind Topwerte angesagt bis 38. Ja, und wer heute schon sagt, das ist mir eigentlich schon gut genug, der darf nicht auf morgen gucken. Da werden es nochmal 39 Grad. Haltet durch, wir sind bei euch. Ganz genau jetzt. 4 Minuten vor 2:30. Hallo, liebe Autofahrer. Wir gucken auf die Straßen. A1 Bremen Richtung Osnabrück ab Opusen-Mahndorf. Hier sind es 32 Minuten mehr. A1 Lübeck Richtung Bremen ab Hamburg-Billstedt 23 Minuten plus. Hallo auf die A2 Hannover Richtung Berlin ab Hannover-Ost 21 Minuten kommen dazu. A7 Hamburg Richtung Hannover ab Schneverding 30 Minuten mehr. A7 Hannover Richtung Hamburg in der Gegenrichtung ab Hamburg-Hausbruch 14 Minuten, dann habt ihr es da geschafft. A29 Ahlhorn Richtung Wilhelmshaven ab Oldenburg-Ost 11 Minuten mehr. B79 Kreis Wolfenbüttel, Vollsperrung immer noch hier nach dem Unfall zwischen Rocklum und Matthierzoll. Und immer noch lange Wartezeiten an der Elbfähre Glückstadt-Wischhafen. Ihr braucht da wirklich viel Geduld. Mittlerweile noch ein bisschen mehr geworden. 2 Stündchen. Haltet da durch. Wir sind bei euch. Ich bringe euch jetzt ins Wochenende. Hier ist Kim Brooks. Moin.
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mit Taylor Swift. Rein ins Wochenende und ich liebe Freitage. Das liegt jetzt nicht nur am Wochenende, sondern das liegt auch daran, dass immer neue Musik rauskommt. Grüßt euch erstmal. Hier ist übrigens Antenne Niedersachsen mit Kim Brooks und heute habe ich neue Musik für euch von Katy Perry.

Watch It Burn heißt der neue Song und man hört es schon, es wird auf jeden Fall deutlich rockiger, es geht auch zu ihren Anfängen so ein bisschen zurück. Und ist euch noch was aufgefallen? Ich finde auch, das hat ein bisschen was hier von Kelly Clarkson.

sind auf jeden Fall zwei echte Powerhymnen, bei denen es um alles geht. Katy Perry, die macht einen Schlussstrich. Da geht's um Wut, um Enttäuschung, aber auch irgendwie um Neustart. Und ich finde, das ist so eine neue, alte Seite an Katy Perry. Ich mach's irgendwie. Wir feiern's. Ihr hört sie jetzt. Watch It Burn. Ihr neuer Song hier bei uns. Antenne Niedersachsen.

Bruno Mars hier bei uns, Antenne Niedersachsen. Schönen Freitag wünsche ich euch. Kim Brooks hier. Heute Abend steht er im Berliner Olympiastadion auf der Bühne. Und da wurden jetzt gerade die Regeln gelockert, habe ich gesehen. Wegen der Hitze dürft ihr auf jeden Fall 1 Liter Flaschen mitnehmen. Es wird Wasserbars geben, es wird Sonnencreme geben. Passt alle gut auf euch auf. Kommt mir gut durch dieses heiße Wochenende. Und wir machen es jetzt hier noch ein bisschen heißer.

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1: Also Samba-Tanzen ist heute ja vielleicht fast ein bisschen zu anstrengend, würde ich sagen. Das ist nicht ohne heute Nachmittag. 38 Grad kriegen wir zum Feierabend. In Teilen von Niedersachsen, selbst im Oberharz, geht es auf 31 Grad rauf. Dazu viel Sonne am Abend im Westen und Südwesten vielleicht mal ein kurzes Gewitter. Und morgen steigern wir uns dann nochmal auf 39 Grad. Vormittags gibt es viel Sonne, nachmittags wieder wolkiger und es kann teilweise kräftige Schauer und Gewitter geben. Und ab Montag dann Abkühlung auf 22 bis 28 Grad.
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3: 2:05. Ich bin Hannes Westermann. Guten Tag. Der VW-Konzern will wohl noch drastischer sparen als bisher geplant, deutlich mehr Stellen streichen und könnte auch 4 Werke in Deutschland schließen. Hier bei uns die in Hannover und Emden, dann noch das in Zwickau und das Audi-Werk in Neckarsulm. Das berichtet das Manager-Magazin.
4: Dass VW 50.000 Stellen streichen will, das war ja schon klar. Und 28.000 Mitarbeiter haben da auch schon entsprechende Verträge unterschrieben. Laut dem Bericht will der Konzern aber deutlich mehr Jobs abbauen. Nämlich insgesamt 100 statt der 50.000. Deshalb stehen nun auch diese 4 deutschen Werke auf der Kippe. Die Vereinbarung, dass es bis 2030 keine Standortschließungen und keine betriebsbedingten Kündigungen geben soll, die könnte VW umgehen, indem sich das Unternehmen neu gliedert und dann auch den Einfluss des Betriebsrats und des Landes zurückdrängt. Frederik Heimann, Hannover.
3: Das Landgericht Osnabrück hat gestern einen 34-Jährigen wegen Mordes zu 12 Jahren und 2 Monaten Haft verurteilt. Das hat das Gericht jetzt bekannt gegeben. Der Mann soll seinen 44-jährigen Mitbewohner aus Hass auf dessen sexuelle Orientierung mit einem Messer in die Brust gestochen haben. Das Gericht sah es als erwiesen an, dass der Täter aus niederen Beweggründen gehandelt hat. Und die weiteren Meldungen des Tages hat Katrin Müller.
5: Das Landgericht Magdeburg hat gegen den Todesfahrer vom Weihnachtsmarkt wegen des Anschlags von 2024 mit 6 Toten die Höchststrafe verhängt. Es verurteilte den Angeklagten aus Saudi-Arabien unter anderem wegen Mordes zu lebenslanger Haft und stellte die besondere Schwere der Schuld fest. Eine Anordnung der Sicherungsverwahrung bleibt vorbehalten. Bauprojekte für Autobahnen, Schienen und Wasserwege sollen deutlich schneller in Gang kommen. Darauf zielt ein Gesetz, das der Bundestag mit den Stimmen der schwarz-roten Koalition beschlossen hat. Vorgesehen ist, Verfahren für Genehmigungen zu vereinfachen und zu digitalisieren. Ukrainische Männer sollen sich einem Einsatz im Krieg gegen Russland künftig schwerer entziehen können. 23- bis 60-Jährige, die von der Ukraine keine Ausreiseerlaubnis bekommen, sollen nach einem Vorschlag der EU-Kommission von den vereinfachten Aufnahmeregeln für Flüchtlinge ausgenommen werden.
1: Der Antenne Niedersachsen, Stau- und Blitzerservice. A1 Bremen Richtung Osnabrück, ab Opusen-Mahndorf 32 Minuten mehr. Die A1 Lübeck Richtung Bremen, ab Hamburg-Bildstedt 23 Minuten. A2 Hannover Richtung Berlin, ab Hannover-Ost, da braucht ihr 21 Minuten länger. Und die A7 Hamburg Richtung Hannover, ab Schneverdingen 30 Minuten mehr. A7 Hannover Richtung Hamburg, ab Hamburg-Hausbruch 14 Minuten. A29 Ahlhorn Richtung Wilhelmshaven, ab Oldenburg-Ost 11 Minuten mehr. Und B79 Kreis Wolfenbüttel, Vollsperrung nach einem Unfall zwischen Rucklum und Matthiazoll. Die Elbfähre Glückstadt-Wischhafen, da dauert es aktuell 2 Stunden länger in Richtung Schleswig-Holstein. Das war's, wir wünschen euch eine gute Fahrt.
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1: Ja, unglaublich, aber wahr, es ist Freitag. Hier ist Micha bei Antenne Niedersachsen. Und die liebe Kim vom Vormittag, die muss noch so ein paar Überminuten schrubben. Denn irgendjemand muss ja den Feierabend-Dartpfeil werfen.
7: Aber das sind die schönsten Überminuten hier mit dir.
1: Das ist schön.
7: Oh. Wo sind wir gelandet? Ich bin fast im Steinhuder Meer gelandet. Also Region Hannover, Stadt Hagen, Rehburg, Lockum, Nienburg.
1: Okay, also alles aus der Region Hannover. Wenn ihr das jetzt hört, dann ruft uns jetzt an 0803-123-100. Eröffnet mit uns zusammen die Show. Geht ganz einfach, ihr müsst einfach nur mit uns quatschen. Region Hannover 0803-123-100. Die Fische aus dem Steinhuder Meer, die dürfen natürlich auch sehr gerne anrufen.

0: dem Weg in Richtung Freitag, Feierabend. Micha hier bei Antenne Niedersachsen. Mareike hat im Moment frei, deshalb hat Kim vom Vormittag unseren Feierabend-Dartpfeil in Richtung Niedersachsen-Karte geworfen und wir sind in der Region Hannover gelandet und wir haben jemanden am Telefon.
1: Hier ist Stefan aus Basinghausen. Ich öffne heute die Show.
2: Juhu!
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2: Schön, dass du bei uns bist.
0: Stefan.
1: Ja, ich wollte auch mal anrufen.
0: Ja, das freut uns natürlich sehr. Ja, was machst du heute bei der Hitze? Wie kühlst du dich ab? Wie kühlst du dich runter?
1: Also, ich sitze momentan noch in der Praxis. Ich bin medizinischer Fachangestellter als Arzthelfer.
0: Ach.
1: Ich bin noch auf der Arbeit. Ich muss noch ein paar Sachen erledigen und ich habe hier einen Ventilator stehen, der steht hier auf volle Pulle und würde nachher nur kühl sitzen und würde dann die Dusche bevorziehen und dann auf jeden Fall versuchen, möglichst im Schatten aufrecht zu erhalten.
0: Aber es ist interessant, dass du anrufst, weil als medizinischer Fachangestellter, ich war nämlich heute beim Arzt.
2: So.
1: Ja.
0: Also, das Wartezimmer war wunderbar klimatisiert, da habe ich mich sehr wohl gefühlt.
1: Ja.
0: Und ich dachte nämlich so, einmal im Jahr macht man ja so einen Kontrolltermin, einfach mal so ein bisschen Blut abzapfen.
1: Ja.
0: Deshalb habe ich gestern Abend extra nur ein Glas Wein getrunken bei meinen Nachbarn und habe Fußball nur die erste Halbzeit geguckt und bin dann brav ins Bett gegangen, weil ich dachte so, oh, bloß nicht die Blutwerte verfälschen oder so. Und dann sitze ich beim Arzt im Sprechzimmer und dann sagt er, Herr Habich, unser Gesundheitssystem, das ist so ein bisschen schwierig. Sie dürfen nur alle 3 Jahre zum Check.
2: Tja.
0: Ja, also alles umsonst.
1: Ja, das ist meistens ist es mal so, aber ich bin auch in einer Facharztpraxis, also ich bin in einer einer Pneumologiepraxis, also für Lungenfacharztpraxis, also ich quäle die Leute, um die pusten müssen in einer Kammer, um halt zu testen, wie die Lunge, ob die gesund ist oder ob die COPD oder ob die Asthma haben, ne? Darüber teste ich das Ganze.
2: Aber du, ich habe gedacht, die Leute, die bei dir heute aufs Fahrrad müssen und pusten müssen, die Armen, bei dieser Hitze, das kannst du ja keinem antun.
1: Nein, auf dem Fahrrad sind sie nicht, sie sind in einer speziellen Kammer. In einer so einen Druckkammer und da müssen sie gegenpusten. Die machen wir eine Drucklunge, testen wir von der Druck, also das Einatmen und Ausatmen. Dann müssen wir tief einatmen und mit Schwung alles raus und das machen wir auf jeden Fall, so dass wir halt dann das testen. Auf dem Fahrrad müssen sie nicht mehr steigen, das machen wir heutzutage nicht mehr, sondern
2: ich bin jetzt schon ganz außer Atem.
0: Ja. Ich auch. Also vielen Dank für diesen kleinen Exkurs. Wir kühlen uns jetzt hier alle mal so ein bisschen runter und wünschen dir ein wunderschönes Wochenende.
1: Viel trinken auf jeden Fall und ich wünsche noch viel Spaß und alles Gute und macht weiter so. Ich höre euch ja echt gerne.

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3: Adrian hat unsere Nachricht geschickt und erinnert nochmal dran, dass es wirklich eine bekloppte Idee ist, bei den Temperaturen neben dem Fahrrad den Hund herlaufen zu lassen. Und dem kann ich mich nur anschließen. Auf jeden Fall 38 Grad kriegen wir heute zum Feierabend. Selbst im Oberharz, da erreichen wir 31 Grad. Dazu viel Sonne. Am Abend im Westen vielleicht ein kurzes Gewitter. Und morgen Kratzer dann wirklich an der 40 Grad Marke. Vormittags viel Sonne. Am Nachmittag dann teilweise starke Gewitter. Und ja, danach wird es dann Stück für Stück kühler am Montag, nur noch 28 Grad, das reicht dann aber auch, ne?
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4: Mit Sarah Buletta. Moin. Die Waldbrandgefahr in Niedersachsen steigt weiter an. Auch hier bei uns in der Region Osnabrück gilt zum Wochenende an mehreren Orten wohl die zweithöchste Warnstufe. Betroffen sind unter anderem Belm und Alfhausen. Im Emsland droht Waldbrandgefahrenstufe 4 in Lingen, Backum und auch in Meppen.
5: Die Behörden rufen deshalb zur Vorsicht auf. Offenes Feuer im Wald ist absolut tabu. Auch Zigarettenkippen oder parkende Autos auf trockenem Gras können schnell einen Brand auslösen. Die Lage dürfte sich erst entspannen, wenn es wieder ausreichend regnet. Daniel Flüß, Regionalredaktion.
4: Ja, und in der Grafschaft Bentheim, da haben die Behörden sogar die sogenannte Zeit besonderer Brandgefahr ausgerufen. Dort darf in Wäldern, Mooren und Heidegebieten auch niemand mehr die offiziellen Wege verlassen.
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3: Der Antenne Niedersachsen, Stau- und Blitzerservice. A1 Bremen Richtung Osnabrück, ab Ophusen-Mahndorf 29 Minuten mehr. Vorsicht, auf der A1 Osnabrück Richtung Bremen zwischen Bremen-Hemelingen und Ophusen-Mahndorf, da liegt ein großes Hochzeitsgebinde auf der Fahrbahn. Und A1 Lübeck Richtung Bremen, ab Hamburg-Bild steht 18 Minuten mehr. Die A2 Hannover Richtung Berlin, ab Hannover-Ost 25 Minuten. A7 Hamburg Richtung Hannover, ab Schneverdingen, da braucht ihr 12 Minuten mehr. Und die A7 Hannover Richtung Hamburg, ab Hamburg-Hausbruch 22 Minuten. A7 Hannover Richtung Hamburg, ab Thieshope 45 Minuten mehr. Und eine Vollsperrung haben wir jetzt auf der A7 Hannover Richtung Hamburg im Horster Dreieck auf dem A1-Zubringer in Richtung Hamburg. Da gibt es eine Panne in der Baustelle. A27 Bremen Richtung Cuxhaven, ab Hagen 26 Minuten mehr. A29 Ahlhorn Richtung Wilhelmshaven, ab Oldenburg-Ost 13 Minuten. Und die Elbfähre Glückstadt für Schafen, da braucht ihr aktuell 2 Stunden Geduld in Richtung Schleswig-Holstein. Und das war's. Wir wünschen euch eine gute Fahrt jetzt mit Cher und Believe hier bei Antenne Niedersachsen. Schönen Nachmittag.

0: Willkommen in diesem klebrigen Freitagnachmittag. Micha hier bei Antenne Niedersachsen. Dass es heiß ist, das muss ich euch nicht einmal erzählen. Es wird groß und breit darüber gestöhnt. Es ist eigentlich tatsächlich nur eine Frage der Zeit, wann Netflix eine Doku über die Hitze an den Start bringt, oder? TikToker Piep Micho, der hat sich schon mal Gedanken darüber gemacht, wie das klingen könnte.
1: Wegen mir können wir anfangen. Vor 3 Wochen habe ich mir noch gewünscht, dass der Sommer endlich losgeht. Heute wünsche ich mir 10 Grad und Nieselregen. Ich wollte morgen um 8 Uhr duschen. Ich bin immer noch nicht trocken. Ich habe sogar nach einer Klimaanlage gesucht. Alles ausverkauft. Ich kann das nicht mehr.
0: Wirklich dramatisch. Startet trotzdem gut ins Wochenende.

0: endlich Wochenende. Wenn auch ein ganz schön heißes. Micha hier bei Antenne Niedersachsen. Machen wir uns einfach kühle Gedanken, würde ich sagen. Komm kurz runter mit dem schönsten Geräusch vom Wochenende. Ah, nicht schlecht, ne? Und dazu noch der Sommerhit vor den Nachrichten von Felix Jähn. Talk to me, Jenny. You make me go crazy. In ganz wenigen Sekunden.
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1: Ja, der Micha aus Barwedel, der schickt uns liebe Grüße. Er erledigt gerade noch Gartenarbeit und lässt sich von uns berieseln. Aber also bei den Temperaturen trotzdem ganz schön mutig, Micha. 38 Grad kriegen wir heute zum Feierabend stellenweise. Dazu brennt uns die Sonne ordentlich auf den Pelz. Am Abend gibt es im Westen vielleicht ein kurzes Wärmegewitter. Und morgen dann vormittags viel Sonne, am Nachmittag teilweise starke Gewitter und wir kratzen an den 40 Grad.
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3: 5:03, ich bin Frederik Heimann. Guten Tag. Nun droht bei VW auch die Schließung der Werke Hannover und Emden, außerdem Zwickau und auch des Audi-Werks in Neckarsulm, das berichtet das Manager-Magazin. Nochmal 50.000 Stellen mehr sollen demnach wegfallen, 100.000 also insgesamt weltweit. Der Konzern würde sich neu strukturieren und ein ganz neues Unternehmen werden.
4: So will VW auch die zugesagte Beschäftigungssicherung bis 2030 und den vereinbarten Ausschluss betriebsbedingter Kündigung bis dahin umgehen. In knapp 2 Wochen soll das dem Bericht zufolge im Aufsichtsrat beraten werden. Hier in Niedersachsen sitzt die Landesregierung ja im VW-Aufsichtsrat. Ministerpräsident Lies und seine Vize Hamburg meinen, das Land werde keiner Entwicklung zustimmen, die auf Werksschließungen als vermeintlich einfache Lösung setzt oder die bewährte Mitbestimmung in Frage stellt. Kai von Heven, Nachrichtenredaktion.
3: Hilfe für die Erdbebenopfer in Venezuela kommt auch hier aus Niedersachsen. Vom Flieger Horst Wunsdorf aus ist die erste Militärmaschine gestartet. An Bord Suchhunde und rund 50 THW-Rettungskräfte, die nach dem schweren Erdbeben die Trupps vor Ort unterstützen sollen. 2 weitere Maschinen mit Hilfsgütern wie Wasserfiltern oder Feldbetten sollen ebenfalls noch heute starten. Und alle weiteren wichtigen Meldungen jetzt von Thomas Brockt.
5: Wer am Flughafen eincheckt oder durch die Sicherheitskontrolle geht, könnte das künftig auch per Gesichtserkennung erledigen. Der Bundestag hat dafür die rechtliche Grundlage geschaffen. Die digitale Abfertigung soll freiwillig bleiben. Das Landgericht Magdeburg hat gegen den Todesfahrer vom Weihnachtsmarkt wegen des Anschlags von 2024 mit 6 Toten die Höchststrafe verhängt. Es verurteilte den Angeklagten aus Saudi-Arabien unter anderem wegen Mordes zu lebenslanger Haft und stellte die besondere Schwere der Schuld fest. Ukrainische Männer sollen sich einem Einsatz im Krieg gegen Russland künftig schwerer entziehen können und nicht mehr so einfach Zuflucht in Deutschland oder anderen EU-Staaten finden. Die EU-Kommission will dafür die Aufnahmeregeln von Kriegsflüchtlingen aus der Ukraine verändern.
1: Die Antenne Niedersachsen, Stau- und Blitzerservice. A1 Bremen Richtung Osnabrück, ab Opusen-Mahndorf 29 Minuten mehr. Die A1 Lübeck Richtung Bremen, ab Hamburg-Bild steht 18 Minuten mehr. A2 Hannover Richtung Berlin, ab Hannover-Ost, da braucht ihr 25 Minuten Geduld. Und die A7 Hamburg Richtung Hannover, ab Schneferdingen 12 Minuten. A7 Hannover Richtung Hamburg, ab Hamburg-Hausbruch 22 Minuten mehr. A7 Hannover Richtung Hamburg ab Thies-Hope 45 Minuten und die A27 Bremen Richtung Cuxhaven ab Hagen, da kommen 26 Minuten obendrauf. Die A29 Alhorn Richtung Wilhelmshaven ab Oldenburg-Ost braucht ihr 13 Minuten länger nach Hause und die B79 Kreis Wolfenbüttel Vollsperrung nach einem Unfall zwischen Rucklum und Matjezoll. Dann haben wir noch die Elbfähre Glückstadt Fischhafen. Da dauert es aktuell 2 Stunden länger in Richtung Schleswig-Holstein. Das war's. Gute Fahrt.
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1: Ja, mit Micha und gleich ganz, ganz großartiger Musik von Kygo. Save my love. Und wir starten mit Ian Dior. Let you. Schönen Nachmittag.

0: durch den Freitag-Feierabend in Richtung Wochenende. Micha hier bei Antenne Niedersachsen und ja, ist kein Geheimnis, Niedersachsen schwitzt, aber nicht nur wir Menschen, sondern auch die Tiere in den Zoos bei uns. Antenne Niedersachsen-Reporterin Sarah Buletta, du bist im Zoo Osnabrück zu Besuch, um zu schauen, wie sich da abgekühlt wird.
1: Puh, schwitzige Grüße ins Studio. Es klingt hier so schön kühl, so mit dem kleinen Wasserfall im Hintergrund, aber mir laufen schon die Tropfen runter. Die Pinguine, die kriegen jetzt sogar eine extra Dusche. Kamele, die eigentlich in der Wüste leben, die kriegen auch noch ein extra Sonnensegel. Und die Schwarzbären, die mögen es eigentlich auch lieber so ein paar Grad kühler, wenn es denn gehen würde. Deswegen gucken wir jetzt mal, dass wir bei den beiden für eine Runde Abkühlung sorgen.
2: Spike, Honey, Eisbomben.
1: Janis, der Tierarzt hier im Osnabrücker Zoo, der hat gerade Spike und Honey, die beiden Schwarzbären, gerufen, damit sie ihre Eisbomben holen. Und ich sehe da hinten, da kommt ein schwarzes, riesiges Wollknäuel auf uns zu. Gelatscht, schön gemächlich, wie das richtig ist für diese Temperaturen. Ja, er leckt direkt und riecht. Man hört es richtig so schnauben. Er riecht und kratzt jetzt auch so ein bisschen mit der Pfote an dem riesigen gefrorenen Eisklotz rum. Es ist so ein ganzer Eimer voll mit wirklich viel mit Wasser und Früchten, ganz viel Leckereien. Jetzt stellt er sich noch so ein bisschen, jetzt setzt er sich hin. Sieht irgendwie so aus, als ob er sich freut und als ob er dankbar wäre. Kannst du das irgendwie für uns übersetzen? So seine Körpersprache, die er jetzt macht?
3: Ich muss leider sagen, ich glaube, er bettelt um mehr.
1: Ja. Jetzt stellt er sich extra nochmal hin und schaut uns an. Sag mal, als Tierarzt, so, welche Tiere mögen denn die Hitze hier im Osnabrücker Zoo, Janis?
3: Ja, wir haben hier ja auch Wüstentiere wie Strauße und die Sandkatze. Und für die ist das natürlich genau das, was sie auch mal haben wollen. Wir haben auch die Löffelhunde, die sich gerade bei dieser Sonne immer noch sonnen. Also ein paar Wärmeliebhaber sind hier schon im Zoo.
1: Ich wünschte, ich wäre so ein kleiner Löffelhund. Dann könnte ich das jetzt auch so ein bisschen mehr genießen.
0: Vielen Dank, Sarah. Und richte den Amtchen aus. Ab Montag wird es endlich kühler.
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1: Dieses Wochenende heißt es noch ein bisschen durchhalten, ne? Zum einen die Hitze.
2: Oh ja.
3: Bis zu 40 Grad werden es in der Spitze.
1: Und zum anderen, ja, gegen wen spielen wir denn eigentlich Montagabend bei der Fußball-Weltmeisterschaft?
2: Ja, gegen wen denn?
1: Gruppendritter wird's. Also entweder Paraguay, Schottland oder Schweden.
3: Ist doch am Ende auch egal, gegen wen wir am Montag gewinnen.
1: Oh ja. Genießt bis dann das Wochenende.
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5: 38 Grad sind drinnen jetzt zum Feierabend in Teilen von Niedersachsen. Selbst im Oberharz 31 Grad, dazu viel Sonne. Am Abend im Westen und Südwesten vielleicht mal ein kurzes Gewitterchen. Und morgen steigern wir uns dann mal auf 39 Grad. Vormittags gibt es viel Sonne, am Nachmittag wird es wolkiger und es kann teilweise kräftige Schauer oder Gewitter geben. Und ab Montag dann Abkühlung auf 22 bis 28 Grad. Ist auch erträglich, ne?
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7: 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Moin. Ja, es ist das letzte Wochenende vor den Sommerferien. Doch schon vor den ersten Ferienstaus werdet ihr im Kreis Osnabrück auf eine neue Geduldsprobe gestellt. Denn eine Vollsperrung legt nachher Teile der A30 lahm. Sommerzeit ist eben leider auch Baustellenzeit. Verkehrskai.
8: Ja, das ist im Abschnitt zwischen Gesmold und Melle West. Hier wird ab 22 Uhr eine alte Brücke über der Autobahn 30 abgerissen. Wer nach Navi fährt, das ist die L108 Allendorfer Straße. Morgen Mittag ist die weg. Aber die Arbeiten auf der A30 selber, die dauern länger, voraussichtlich bis Montag früh. Deshalb hier die Umleitung für euch. In Richtung Amsterdam nehmt ihr ab Melle West die U22 und in Richtung Hannover kommt ihr ab Gesmold über die U43 weiter.
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5: Der Antenne Niedersachsen, Stau- und Blitzerservice. A1 Bremen Richtung Osnabrück, ab Opusen-Mahndorf 26 Minuten mehr. Die A1 Lübeck Richtung Bremen, ab Hamburg-Billstedt 20 Minuten. A2 Hannover Richtung Berlin, ab Hannover-Ost, da braucht ihr 28 Minuten aktuell länger. Und A7 Hannover Richtung Hamburg, ab Hamburg-Hausbruch 12 Minuten mehr. A7 Hannover Richtung Hamburg, ab Thieshope 27 Minuten. A27 Bremen Richtung Cuxhaven, ab Hagen, da dauert es aktuell 25 Minuten länger. Und die A28 Bremen Richtung Leer, Unfallstau ab Oldenburg-Osternburg, aktuell kommen hier 19 Minuten dazu. Die A29 Alhorn Richtung Wilhelmshaven, ab Oldenburg-Ost 15 Minuten mehr. Und B4 Uelzen-Gifhorn, da haben wir jetzt eine Vollsperrung nach einem Unfall in beide Richtungen, zwischen Uelzen-Holdenstedt und dem Kreisverkehr Suderburg. B404 Lüneburg Richtung Schwarzenbeck, ab Eichholz 33 Minuten aktuell. Und an der Elbfähre Glückstadt-Wischhafen, da ist auch wieder viel los. 2 Stunden dauert es aktuell länger in Richtung Schleswig-Holstein. Haltet durch, gute Fahrt.
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0: Olly Murs, My Heart Skips a Beat, Beat, Beat. Der Summer Sounds für den 35 Grad Freitag von 2 bis 3. Micha hier bei Antenne Niedersachsen. Mareike hat noch ein bisschen frei. Trotzdem müssen wir über ihre Lieblingskünstlerin sprechen, und zwar Taylor Swift. Und dafür ist jetzt meine Kollegin Jette hier. Moin.
1: Moin.
0: Ja, liebe Jette, Taylor sorgt ja gerade für einige Schlagzeilen. Heute in einer Woche gibt sie immerhin ihrem Footballstar Travis Kelce das Ja-Wort.
1: Die wohl heiß ersehnteste Promi-Hochzeit dieses Jahres zumindest. Wahrscheinlich auch des Jahrzehnts, Jahrtausends, was auch immer.
0: Also mindestens. Im Universum auch noch. Soll wohl im Madison Square Garden in New York stattfinden. Offiziell bestätigt ist aber noch nichts. Die Gäste, die haben jetzt aber eine Art Schweigepflicht unterschrieben, ne? Und das ist aber nicht die einzige Anweisung, die sie bekommen haben, ne?
1: Nee, in der Einladung gab es auch noch so einige Verbote, wenn man es genau nehmen will. Das erste bezieht sich nämlich auf die Geschenke. Die wollen nämlich keine. Die wollen nicht, dass man ihnen ein Geschenk macht.
0: Ja, da atmen wahrscheinlich einige auf. Also vor allem, was schenkt man Taylor Swift?
1: Ja, was schenkt man jemandem, der alles hat und der sich auch alles kaufen kann? Also zu Recht, finde ich in Ordnung. Es gibt aber auch noch das Handy- und Kameraverbot. Sie wollen nämlich den Moment genießen und privat halten und nicht da irgendwie Handybildschirme angucken. Kann ich auch verstehen.
0: Ja, das ist verständlich. Aber wahrscheinlich wird es trotzdem einige geben, die so ganz
1: ja, heimlich machen. Ach, wir warten doch alle eh auf die Videos, die danach kommen. Naja, und jetzt kommt aber der Oberhammer. Es gibt nämlich ein Plus-Eins-Verbot. Das heißt, jeder, der keine feste Begleitung hat oder keine feste Beziehung hat in dem Sinne, der muss alleine kommen.
0: Was?
1: Sie wollen nämlich nur ihren engsten Kreis dabei haben und nicht jemanden, den er vielleicht vor einer Woche kennengelernt hat oder so. Ist schon ein bisschen fies, oder?
0: Ja. Gut, andererseits kann ich irgendwie auch so ein bisschen verstehen.
1: Also, weiß ich nicht, ich bin da auch ein bisschen gespalten. Es wundert mich nämlich irgendwie eigentlich nicht, weil Taylor Swift will natürlich eine perfekte Hochzeit haben und nicht, dass da irgendwie Hans und Franz auftauchen, die sie nicht kennt, die da irgendwie sich da voll einen reinhauen. Aber trotzdem, für diejenigen, die alleine sind, finde ich es schon ein bisschen unfair.
0: Naja, wir sind mal gespannt auf nächste Woche, was es dann noch alles zu erzählen gibt. Vielen Dank, Jette. Und
1: nach
0: so viel Taylor Swift Gelaber gibt es jetzt natürlich auch ihren neuen Song, den ich niemals wahrscheinlich perfekt aussprechen kann, weil er einfach ein absoluter Zungenbrecher ist.
1: I knew it, I knew you.
0: I knew it, I knew you.
1: So ungefähr.
0: Naja, hat funktioniert. 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
1: Ja, jetzt schön ins Auto steigen, auf den Feierabend freuen und erstmal irgendwie so auf dem Sitz kleben bleiben. Ja, geht heute wahrscheinlich nicht anders. 38 Grad sind jetzt zum Feierabend in Teilen von Niedersachsen drinnen. Selbst im Oberharz haben wir 31 Grad. Dazu viel Sonne am Abend im Westen und Südwesten. Vielleicht mal so ein kurzes Gewitterchen. Morgen steigern wir uns nochmal auf 39 Grad. Vormittags gibt es viel Sonne, am Nachmittag wird es ein bisschen wolkiger und es kann teilweise kräftige Schauer oder Gewitter geben. Und ab Montag gibt es dann so ein bisschen Abkühlung auf 22 bis 28 Grad.
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3: 5:04, ich bin Frederik Heimann. Guten Tag. Bei Volkswagen sollen nochmal 50.000 Stellen mehr wegfallen, also 100.000 insgesamt weltweit. Das berichtet das Manager-Magazin. Mittelfristig drohe deshalb auch die Schließung der Werke Hannover und Emden, außerdem Zwickau und auch des Audi-Werks in Neckarsulm. Der Konzern würde sich neu strukturieren und ein ganz neues Unternehmen werden. Der große Wurf war das nicht. So kritisiert der Niedersächsische Städte- und Gemeindebund die Beschlüsse der Ministerpräsidentenkonferenz. Eine konkrete und ausreichende Entlastung der Kommunen bei uns sei nicht zu erkennen. Ministerpräsident Lies hatte dagegen gesagt, die Pläne würden den Kommunen Luft zum Atmen geben. Künftig gelte das Prinzip, wer bestelle, solle auch bezahlen.
4: Heißt, wenn der Bund Gesetze erlässt, die aber die Kommunen Geld kosten, dann soll das künftig in vielen Fällen auch der Bund bezahlen, zumindest teilweise. Das sei aber nur eine Nebelkerze, so der Städte- und Gemeindebund. Das gelte nämlich wohl nur für kommende Gesetze, die großen Belastungen der Kommunen seien aber schon in der Vergangenheit entstanden. Außerdem seien die geplanten Entlastungen viel zu gering. Hannes Westermann, Hannover.
3: Für uns besteht keine konkrete Gefahr, ganz wichtig, deswegen das erstmal zuerst. Aber in und um Hameln sucht die Polizei gerade nach einem Mann, der gestern Abend auf einem Firmengelände einen 36-Jährigen angeschossen haben soll. Der wurde dabei schwer, aber nicht lebensgefährlich verletzt. Nach dem mutmaßlichen Täter fahndet die Polizei mit mehreren Dutzend Kräften, auch mit Verstärkung aus umliegenden Städten und mit einem Hubschrauber. Beschrieben wird der Mann als schlank und dunkel gekleidet, während der Tat hatte er demnach eine Sturmhaube auf. Und alle weiteren wichtigen Meldungen jetzt von Thomas Brockt.
5: Das Landgericht Magdeburg hat gegen den Todesfahrer vom Weihnachtsmarkt wegen des Anschlags von 2024 die Höchststrafe verhängt. Es verurteilte den Angeklagten unter anderem wegen Mordes zu lebenslanger Haft und stellte die besondere Schwere der Schuld fest. Im Prozess nach dem Tod einer 4-köpfigen Familie aus Hamburg, die im Türkeiurlaub mit Insektiziden vergiftet wurde, hat ein Gericht in Istanbul 4 Angeklagte schuldig gesprochen. Als Grund nannte der Richter bewusste fahrlässige Tötung. Wer am Flughafen eincheckt oder durch die Sicherheitskontrolle geht, könnte das künftig auch per Gesichtserkennung erledigen. Der Bundestag hat dafür die rechtliche Grundlage geschaffen.
1: Der Antenne Niedersachsen Stau- und Blitzerservice. A1 Bremen Richtung Hamburg. Unfallstau ab Horster Dreieck. 9 Minuten braucht ihr Geduld. Die A1 Bremen Richtung Osnabrück. Ab Ophusen-Mahndorf 26 Minuten mehr. A1 Lübeck Richtung Bremen. Ab Hamburg-Billstedt 17 Minuten. Und die A2 Hannover Richtung Berlin. Ab Hannover-Ost 28 Minuten mehr. A7 Hannover Richtung Hamburg. Ab Hamburg-Hauspruch 24 Minuten. Und A7 Hannover Richtung Hamburg. Ab Thieshope. Da dauert es aktuell 18 Minuten länger nach Hause. Die A28 Bremen Richtung Leer, Unfallstau ab Oldenburg-Osternburg, 23 Minuten. A29 Ahlhorn Richtung Wilhelmshaven, ab Oldenburg-Ost, 20 Minuten mehr. Und B4 Ortsumgehung Uelzen zwischen Uelzen, Holtenstedt und Suderburg, 19 Minuten mehr. B404 Lüneburg Richtung Schwarzenbeck, ab Eichholz, da dauert es 33 Minuten länger. Und dann haben wir noch die Elbfähre Glückstadt zu Schafen, da kommt 2 Stunden oben drauf in Richtung Schleswig-Holstein. Das war's, gute Fahrt. Ich bin Micha, am wohl bisher heißesten Feierabend des Jahres. Zeit einfach mal für eine coole Socke, würde ich sagen. Robbie Williams, All My Life. Schönen Feierabend.

0: Ja, where's my husband? Das ist wirklich eine gute Frage. Schönen Freitag, Feierabend. Micha hier bei Antenne Niedersachsen. Und es ist auf jeden Fall Feuer drin. 2:1 Niederlage gegen Ecuador gestern Abend. Danach gab es ein kleines Wortgefecht bei Magenta TV zwischen Moderator Johannes B. Kerner und Bundestrainer Julian Nagelsmann.
1: Und das heißt, dass das Wissen, dass man als Gruppensieger weiter ist, das hat das letzte Prozent Engagement rausgenommen.
2: Nein, bitte hört auf. Ja. Quatsch, ehrlich.
1: Ja.
2: Warum haben wir jetzt heute, wollten die Jungs nicht Vollgas spielen?
1: Nein, natürlich wollten sie spielen, aber die anderen wollten es ein bisschen mehr.
2: Nee, die wollten es mehr.
0: Ja. Also ich bin optimistisch, dass es am Montag ein bisschen anders aussieht. Aber die wichtigste Erkenntnis des Spieltags: ich habe einen Superhund. Und das offizielle WM-Orakel der WM 2026 wohnt hier bei uns im Studio. Yasin hat tatsächlich auch auf Ecuador richtig getippt. Könnt ihr auf Instagram nochmal nachschauen. Erst dachten wir, was ist denn da los? Aber anscheinend weiß er so ein bisschen mehr als wir. Hoffen wir mal, dass er am Montag wieder auf Deutschland setzt. Ja, sonst gibt's kein Fressen mehr. Gleich die WM-Hymne von Shakira. Jetzt One Republic für euch. Hier bei Antenne Niedersachsen. Schönen Feierabend.

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1: Von der Küste bis in den Harz haben wir nonstop Sonne im Moment. Am Abend dann im Westen und Südwesten vielleicht mal ein kurzes Gewitter. Die Temperaturen aktuell in Glese 35 Grad, in Helzendorf da sind es 35 und in Flintel immerhin noch 34 Grad. Morgen steigern wir uns nochmal auf 39 Grad. Vormittags gibt es Sonne, am Nachmittag wird es ein bisschen wolkiger und es kann teilweise kräftige Schauer und Gewitter geben. Und am Montag dann endlich so ein bisschen Abkühlung auf 22 bis 28. 20 Grad. Reicht auch, ne?
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3: Mit Sarah Buletta. Moin. Die Waldbrandgefahr in Niedersachsen steigt weiter an. Auch hier bei uns in der Region Osnabrück gilt zum Wochenende an mehreren Orten wohl die zweithöchste Warnstufe. Betroffen sind unter anderem Belm und Alfhausen. Im Emsland droht Waldbrandgefahrenstufe 4 in Lingen, Backum und auch in Meppen.
4: Die Behörden rufen deshalb zur Vorsicht auf. Offenes Feuer im Wald ist absolut tabu. Auch Zigarettenkippen oder parkende Autos auf trockenem Gras können schnell einen Brand auslösen. Die Lage dürfte sich erst entspannen, wenn es wieder ausreichend regnet. Daniel Flüß, Regionalredaktion.
3: Ja, und in der Grafschaft Bentheim, da haben die Behörden sogar die sogenannte Zeit besonderer Brandgefahr ausgerufen. Dort darf in Wäldern, Mooren und Heidegebieten auch niemand mehr die offiziellen Wege verlassen.
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1: Der Antenne Niedersachsen Stau- und Blitzerservice. A1 Bremen Richtung Osnabrück, ab Opusen-Mahndorf 19 Minuten mehr. Die A1 Lübeck Richtung Bremen, ab Hamburg-Billstedt 10 Minuten. Und A2 Hannover Richtung Berlin, ab Hannover-Ost, da dauert es aktuell 25 Minuten länger. Die A7 Hannover Richtung Hamburg, ab Tieshope 20 Minuten mehr. Und A28 Bremen Richtung Leer, Unfallstau ab Oldenburg-Osternburg 18 Minuten. A29 Alhorn Richtung Wilhelmshaven, ab Oldenburg-Ost 20 Minuten mehr. A30 Osnabrück Richtung Rheine, ab Langenbeck eine Viertelstunde. Und die B4 Uelzen-Gifhorn, hier haben wir eine Vollsperrung nach einem Unfall in beide Richtungen zwischen Uelzen-Holdenstedt und dem Kreisverkehr Suderburg. B404 Lüneburg Richtung Schwarzenbeek, ab Eichholz dauert es 33 Minuten länger nach Hause. Und die Elbfähre Glückstadt für Schafen, hier braucht ihr 2 Stunden Geduld, aktuell in Richtung Schleswig-Holstein. Das war's, gute Fahrt.
6: So.

0: Am Freitag Feierabend bei Micha bei Antenne Niedersachsen. Ja, wenn ich so aus dem Studio schaue, dann sehe ich da Yasin liegen, unseren Studiohund. Sieht relativ froh aus, dass es bei uns im Sender klimatisiert ist. Denn nicht nur für uns, auch für unsere Vierbeiner ist die Hitze wirklich eine riesengroße Herausforderung. Lisa, Hundeexpertin aus unserem Antenne Niedersachsen Podcast Hunderunde, hat die wichtigsten Antworten. Lisa, ganz oft sieht man ja Hunde, die wirklich wahnsinnig viel Fell haben. Hat Yasin manchmal auch. Mittlerweile glücklicher nicht mehr. Und man denkt sich so, oh, die Armen. Kann ich denn meinem Hund jetzt einfach in diesen Tagen das Fell schnell abschneiden?
1: Nein. Einfach Fell abschneiden gilt nicht für jede Hunderasse. Für viele Hunderassen gilt sogar, dass das Fell den Hund noch vor Sonneneinstrahlung schützt. Also nicht einfach Fell abscheren oder abschneiden. Wenn ihr der Meinung seid, Fell muss runter, dann lasst euch da bitte einmal beraten oder geht vielleicht einfach zum Hundefriseur. Lasst das professionell machen, damit euer Hund dann wirklich auch mit einer schicken Frisur und vor allem mit einer artgerechten Frisur bei den Temperaturen rumrennt.
0: Ja, und wir greifen ja auch gern zu kalten Getränken. Darf ich denn meinem Hund Eiswürfel geben?
1: Ihr dürft eurem Hund gut und gerne Eiswürfel geben. Was vielleicht auch noch ganz gut ist, sind gefrorene Früchte. All das aber natürlich in Maßen. Auch das kann zu Durchfall führen, aber eine Handvoll Eiswürfel, eine Handvoll gekühlte oder sogar eisgefrorene Früchte, das sollte gar kein Problem darstellen.
0: Wisst mal Bescheid. Vielen Dank, Lisa, und uns allen gutes Durchhalten auf jeden Fall.

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1: Ja, 38 Grad aktuell in einigen Teilen von Niedersachsen. Im Oberharz haben wir trotzdem auch 31 Grad, dazu viel Sonne. Am Abend im Westen und Südwesten vielleicht mal ein kurzes Gewitterchen. Und morgen steigern wir uns nochmal auf 39 Grad, sorry. Vormittags gibt es hier Sonne, nachmittags wird es wolkiger und es kann teilweise kräftige Schauer oder Gewitter geben. Und ab Montag gibt es also ein bisschen Abkühlung, dann geht es runter auf 28 Grad.
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3: 5:05, ich bin Frederik Heimann. Guten Tag. Nun droht bei VW die Schließung der Werke Hannover und Emden, außerdem Zwickau und auch des Audi-Werks in Neckarsulm, das berichtet das Manager-Magazin. Nochmal 50.000 Stellen mehr sollen demnach wegfallen, 100.000 also insgesamt weltweit. Der Konzern wolle sich neu strukturieren und ein ganz neues Unternehmen werden.
4: So will VW auch die zugesagte Beschäftigungssicherung bis 2030 und den vereinbarten Ausschluss betriebsbedingter Kündigung bis dahin umgehen. In knapp 2 Wochen soll das dem Bericht zufolge im Aufsichtsrat beraten werden. Hier in Niedersachsen sitzt die Landesregierung ja im VW-Aufsichtsrat. Ministerpräsident Lies und seine Vize Hamburg meinen, das Land werde keiner Entwicklung zustimmen, die auf Werksschließungen als vermeintlich einfache Lösung setzt oder die bewährte Mitbestimmung in Frage stellt. Kai von Heven, Nachrichtenredaktion.
3: Die Hitzewelle sorgt teils für mehr Patienten in den Notaufnahmen, noch aber zumindest nicht überall. So werden bei der Unimedizin Göttingen täglich 3 bis 5 Hitzepatienten behandelt, mit Schwindel, Bewusstlosigkeit oder Austrocknung. Meist würde es reichen, den Flüssigkeitsverlust wieder auszugleichen, hieß es. Nur ein leicht höheres Aufkommen als üblich verzeichnet das städtische Klinikum Braunschweig. Hier fällt besonders auf, dass sich gerade Unfälle mit E-Scootern und Fahrradfahrern häufen. Und in der Medizinischen Hochschule Hannover liegt das Patientenaufkommen derzeit auf dem Niveau der Vorjahre. Alle weiteren wichtigen Meldungen jetzt von Thomas Brockt.
5: Die Zahl der Toten nach den schweren Erdbeben in Venezuela ist nach Angaben der Regierung auf 589 gestiegen. Außerdem seien 2.980 Menschen verletzt worden, sagte die geschäftsführende Präsidentin Rodriguez. Inzwischen haben sich die ersten Rettungskräfte aus Deutschland auf den Weg ins Katastrophengebiet gemacht. Das Landgericht Magdeburg hat gegen den Todesfahrer vom Weihnachtsmarkt wegen des Anschlags von 2024 die Höchststrafe verhängt. Es verurteilte den Angeklagten unter anderem wegen Mordes zu lebenslanger Haft und stellte die besondere Schwere der Schuld fest. In Deutschland wird immer seltener geheiratet. Die Zahl der Eheschließungen ist im vergangenen Jahr auf den niedrigsten Stand seit 1950 gefallen. Gleichzeitig gab es etwas mehr Scheidungen als im Jahr davor.
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6: Es wird eine Hitzeschlacht dieses Wochenende in der Steiermark. Der Red Bull Ring bebt, auf den Campingplätzen geht die Post ab und die Max Verstappen-Fans lassen die Tribünen zum Österreich Grand Prix orange leuchten. Bei Temperaturen weit über 36 Grad hat die Formel 1 eine Hitzewarnung ausgegeben. Während die Fans Plunge-Pools vor den Zelten haben, tragen die Piloten spezielle Kühlwesten und nehmen Eisbäder. Welche Autos und Motoren halten das bei der Höhenluft in den Alpen am besten aus? Es steht ein weiterer Vierkampf zwischen Mercedes, Ferrari, McLaren und Red Bull an.
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1: Tja, damit auf die Straßen der Antenne Niedersachsen Stau- und Blitzerservice. A1 Bremen Richtung Osnabrück, ab Obhusen-Mahndorf 17 Minuten mehr. Die A2 Hannover Richtung Berlin, ab Hannover Ost, da braucht ihr 26 Minuten länger. A7 Hannover Richtung Hamburg, ab Tieshope 15 und A29 Ahlhorn Richtung Wilhelmshaven, ab Oldenburg Ost 18 Minuten mehr. Die B4, Uelzen-Gifhorn, hier haben wir eine Vollsperrung nach einem Unfall in beide Richtungen zwischen Uelzen-Holdenstedt und dem Kreisverkehr Suderburg und B404 Lüneburg Richtung Schwarzenbeck, ab Eichholz 33 Minuten mehr. Die Elbfähre, Glückstadt für Schafen, da dauert es auch länger, 2 Stunden aktuell in Richtung Schleswig-Holstein. Wir wünschen euch trotzdem eine gute Fahrt.
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1: Ja, Klimaanlage an oder wahlweise vielleicht auch Dach auf und ab geht's nach Hause und ins Wochenende. Und ihr habt jetzt auch noch die Chance zu entscheiden, mit welchem Song ihr nach Hause fahrt. Das ist das Antenne Niedersachsen Feierabend Battle. Mareike hat diese Woche frei, deshalb tritt für sie heute nochmal Frederik aus den Nachrichten an. Hallo.
3: Moin.
1: Ja, also du hast mich am Montag, was glaube ich, hast du mich geschlagen mit deinem Song. Was hast du heute dabei?
3: Also ich dachte mir, ich wünsche mir einfach das, was sich heute jeder wünscht. Ein Haus am See.
7: 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Orangenbaumblätter.
1: Aber Freddy, die Mücken.
3: Hauptsache Abkühlung, ich sag's euch. Das ist genau das Richtige für diese Freitagnachmittagsstimmung gerade.
1: Okay. Ja, nicht schlecht. Ich würde dagegen einen meiner Lieblings-80er setzen. Mhm. Einer, der richtig Laune macht. Tell it to my heart, Taylor Day.
3: Na, guck mal.
1: Da geht's dir gleich ab bei Freddy.
3: Das sagen zum Wetter passt da auch ganz gut, ja.
1: Aber ihr habt es jetzt in der Hand. Was soll's sein? Peter Fox oder Taylor Dane? Ruft uns jetzt an 0803-123-100. Wir freuen uns auf euch. 0803-123-100.

0: Freitag, Feierabend, 10 Minuten nach 5. Ja, Niedersachsen stellt sich die Frage, womit fahren wir jetzt nach Hause? Denn es ist Feierabend-Battle-Zeit. Frederik hat in Vertretung für Mareike Peter Fox dabei und ich habe für euch Taylor Dane am Start. Und jetzt liegt's an euch.
1: Ja, moin, Micha hier, Kieran, grüß dich. Ah. Muss ich leider enttäuschen. Ich lieber Peter Fox aus am See.
0: Oh.
1: Der will
0: denn
1: kein See am Haus haben, ne?
0: Unverschämt.
2: Sein Haus am See.
0: Nein, ist auch ein geiler Song.
1: Klar.
0: Ist genehmigt. Kilian.
1: Danke dir.
0: Nächste Woche gibt's eine neue Chance für mich, hoffentlich.
1: Obwohl das Wetter perfekt dafür ist. Genauso wie, naja, nicht wie heute, aber es geht auch sonnig, ne?
0: Jo, also, dann hab ein schönes Wochenende und bis bald. Ciao.
1: Jo, bis dann. Tschüss.
0: Moin, hier sind Micha und Frederik.
3: Hallo.
4: Moin, René hier. Hi.
0: Hi, grüß dich. Was darf es denn für dich sein? Ein Haus am See oder ein geiler 80er?
4: Was ist denn der geile 80er?
0: Na, Taylor Dane!
4: Ja, okay.
3: Ja, okay, überzeugt. Aber ja, okay für Haus am See, oder nicht?
4: Für den 80er.
0: Ah, vielen Dank, vielen Dank. Damit bist du jetzt ins Wochenende
4: jawohl.
0: Entlassen. Gut, tschüss.
4: Jawohl, mach's gut, ciao.
3: Ciao.
0: Tja, Freddy, Gleichstand, würde ich mal sagen. Dann ist jetzt hier die alles entscheidende Stimme. Moin.
3: Hallo.
5: Moin, hier ist Sandra aus Bassum.
0: Hallo, Sandra. Was geht in Bassum bei den Temperaturen?
5: Na, nicht viel. Ich liege hier auf dem Sofa und chille.
3: Ah, alles richtig gemacht.
0: Das kommt aber auch echt auf den Stoff des Sofas drauf an, ob das geil ist oder nicht, ne? Bei den Temperaturen. Ich habe so komischen Cord oder so. Und das ist wirklich teilweise sehr unangenehm.
3: Ich denke mir auch bei Leder, das bestimmt.
0: Oh, Leder, na, da bleibst du ja kleben bis Montag.
5: Das stimmt.
3: Ja. Aber bei dir ist gerade angenehm in Bassum?
5: Ja, doch, alles wunderbar.
0: Schön. Okay, so, einen von uns beiden machst du jetzt glücklich und einen schickst du mit großen, großen, großen Tränen ins Wochenende, denn es ist Gleichstand und du bist die alles entscheidende Stimme.
5: Ich würde gerne Michas Lied haben.
0: Wow! Vielen Dank! Oh.
5: Bitte schön, junger Mann.
0: Ah. Oh, danke, danke.
3: Auch noch das?
0: Wow.
3: Jetzt strahlt er übers ganze Gesicht.
0: Ah, es kann weitergehen.
3: Oh, er fliegt uns hier nachher nach Hause.
0: Also, hab ein schönes Wochenende. Liebe Grüße nach Bassum. Ciao.
5: Danke gleichfalls.
3: Tschüss.
5: Tschüss.
3: Tschüss.
0: Ach, Freddy, Happy End in dieser Woche. Ich bin glücklich.
3: Okay, ich bin mal ehrlich, dein Song ist auch gut, also ich bin auch glücklich.
0: Juhu.

0: gleich geht's weiter. 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
1: Tja, ab in den Supermarkt, eindecken mit leckeren Sachen und bis Montag am besten nicht mehr das Haus verlassen. Das wird krass die nächsten Tage. Kleiner Vorgeschmack, aktuell schon 38 Grad, messen wir stellenweise. Dazu brennt uns die Sonne ordentlich auf dem Pelz. Am Abend gibt es dann im Westen, ganz tief im Westen, vielleicht mal ein kurzes Wärmegewitter und morgen dann vormittags wieder viel Sonne, nachmittags stellenweise starke Gewitter und wir kratzen an der 40 Grad Marke und ab Montag dann wieder so ganz normale sommerliche Werte um die 28 Grad.
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3: Mit Sarah Buletta. Moin. Die Waldbrandgefahr in Niedersachsen steigt weiter an. Auch hier bei uns in der Region Osnabrück gilt zum Wochenende an mehreren Orten wohl die zweithöchste Warnstufe. Betroffen sind unter anderem Belm und Alfhausen. Im Emsland droht Waldbrandgefahrenstufe 4 in Lingen, Backum und auch in Meppen.
4: Die Behörden rufen deshalb zur Vorsicht auf. Offenes Feuer im Wald ist absolut tabu. Auch Zigarettenkippen oder parkende Autos auf trockenem Gras können schnell einen Brand auslösen. Die Lage dürfte sich erst entspannen, wenn es wieder ausreicht. Regnet. Daniel Flüß, Regionalredaktion.
3: Ja, und in der Grafschaft Bentheim, da haben die Behörden sogar die sogenannte Zeit besonderer Brandgefahr ausgerufen. Dort darf in Wäldern, Mooren und Heidegebieten auch niemand mehr die offiziellen Wege verlassen. Die Hitze, die legt ja wirklich gerade überall nochmal eine ordentliche Schippe drauf. Aber das Gute ist, Abkühlung ist bei uns in der Region ja gar nicht so weit. Der Baggersee in Neuerhede bei Rehde im Emsland, über den Badesee in Vilsum in der Grafschaft bis hin zum Kronensee in Bohmte im Kreis Osnabrück und etliche kleinere Seen dazwischen, die sorgen alle für kühles Nass am Wochenende und überall sogar mit richtig guter oder ausgezeichneter Wasserqualität. Leonie Rother.
5: Ja, insgesamt gibt es rund 280 Badestellen in Niedersachsen, eine ganze Menge also. Und sie werden alle regelmäßig von Gesundheitsämtern untersucht, damit wir ohne Sorge im nächsten See baden gehen können. Die Ergebnisse finden sich dann im Badegewässeratlas im Internet. Da gibt es auch eine Übersichtskarte mit den offiziellen Badestellen bei euch um die Ecke.
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1: Der Antenne Niedersachsen Stau- und Blitzerservice. A1 Bremen Richtung Osnabrück, ab Opphusen-Mahndorf 13 Minuten mehr. A2 Hannover Richtung Berlin, ab Hannover-Ost 12 Minuten. Und die A7 Hamburg Richtung Hannover, ab der Ausfahrt Maschnerkreuz 18 Minuten mehr. B4 Uelzen-Gifhorn, Vollsperrung nach einem Unfall in beide Richtungen zwischen Uelzen-Holtenstedt und dem Kreisverkehr Suderburg. Und B404 Lüneburg Richtung Schwarzenbeck, ab Eichholz 33 Minuten mehr. Die Elbfähre Glückstadt-Wischhafen, da braucht ihr aktuell 2 Stunden Geduld in Richtung Schleswig-Holstein. Das war's. Gute Fahrt.
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0: Willkommen in diesem klebrigen Freitagnachmittag. Micha hier bei Antenne Niedersachsen. Dass es heiß ist, das muss ich euch nicht einmal erzählen. Es wird groß und breit darüber gestöhnt. Es ist eigentlich tatsächlich nur eine Frage der Zeit, wann Netflix eine Doku über die Hitze an den Start bringt, oder? TikToker Piep Micho, der hat sich schon mal Gedanken drüber gemacht, wie das klingen könnte.
1: Wegen mir können wir anfangen. Vor 3 Wochen habe ich mir noch gewünscht, dass der Sommer endlich losgeht. Heute wünsche ich mir 10 Grad und Nieselregen. Ich wollte morgen um 8 Uhr duschen. Ich bin immer noch nicht trocken. Ich habe sogar nach einer Klimaanlage gesucht. Alles ausverkauft. Ich kann das nicht mehr.
0: Wirklich dramatisch. Startet trotzdem gut ins Wochenende.

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1: Ja, wird krass die nächsten Tage. Kleiner Vorgeschmack, aktuell schon 38 Grad, messen wir stellenweise dazu Sonne ohne Ende. Am späteren Abend gibt es im äußersten Westen vielleicht mal ein ganz kurzes Wärmegewitter. Morgen dann vormittags viel Sonne, am Nachmittag teilweise dann starke Gewitter und wir kratzen an der 40 Grad Marke. Und die gute Nachricht, ab Montag gibt es dann wieder so ganz normale sommerliche Werte um die 28 Grad.
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3: 5:06, ich bin Frederik Heimann. Guten Abend. Heute Nachmittag ist ein 8-Jähriger im Parksee Lohne in Isernhagen untergegangen und konnte erst nach einiger Zeit von Tauchern wiedergefunden werden. Aktuell laufen offenbar Reanimationsversuche. Wir stehen da in Kontakt mit der Polizei, die sich aber sehr bedeckt hält. Nach ersten Erkenntnissen war der Junge unter Beobachtung, als er in einer Bucht unterging. Sofort wurde Hilfe gerufen. Es kamen 60 bis 80 Einsatzkräfte, berichtet die Hannoversche Allgemeine. Viele Badegäste hätten spontan freiwillig bei den Suchmaßnahmen geholfen. Ein Rettungs- und ein Polizeihubschrauber waren an der Suche beteiligt. Alle verfügbaren Tauchergruppen wurden zusammengezogen, unterstützt von Booten der Feuerwehren aus Isernhagen, Burgdorf, Lehrte, Sehende und Hannover. Bei Volkswagen sollen nochmal 50.000 Stellen mehr wegfallen, 100.000 also weltweit insgesamt, das berichtet das Manager-Magazin. Mittelfristig drohe deshalb auch die Schließung der Werke Hannover und Emden, außerdem Zwickau und auch des Audi-Werks in Neckarsulm. Der Konzern wolle sich neu strukturieren und am Ende ein ganz neues Unternehmen werden. Und alle weiteren wichtigen Meldungen gibt's jetzt von Thomas Brockt.
4: Das Landgericht Magdeburg hat gegen den Todesfahrer vom Weihnachtsmarkt wegen des Anschlags von 2024 die Höchststrafe verhängt. Es verurteilte den Angeklagten unter anderem wegen Mordes zu lebenslanger Haft und stellte die besondere Schwere der Schuld fest. Im Prozess nach dem Tod einer 4-köpfigen Familie aus Hamburg, die im Türkei-Urlaub mit Insektiziden vergiftet wurde, hat ein Gericht in Istanbul 4 Angeklagte schuldig gesprochen. Als Grund nannte der Richter bewusste fahrlässige Tötung. Wer am Flughafen eincheckt oder durch die Sicherheitskontrolle geht, könnte das künftig auch per Gesichtserkennung erledigen. Der Bundestag hat dafür die rechtliche Grundlage geschaffen.
1: Der Antenne Niedersachsen, Stau- und Blitzerservice. A1 Bremen Richtung Hamburg, Unfallstau ab Horster Dreieck, 10 Minuten mehr. Die 1 Bremen Richtung Osnabrück ab Ophusen-Mahndorf, 13 Minuten. Und A2 Hannover Richtung Berlin ab Hannover-Ost, da braucht ihr aktuell 12 Minuten Geduld. Die A7 Hamburg Richtung Hannover ab Ausfahrt Maschner Kreuz, 18 Minuten mehr. A7 Hannover Richtung Hamburg ab Hamburg-Hausbruch, 26 Minuten. Und die B4 Uelzen-Gifhorn, Vollsperrung nach einem Unfall in beide Richtungen zwischen Uelzen-Holdenstein und dem Kreisverkehr Suderburg. B404 Lüneburg Richtung Schwarzenbeck ab Eichholz 33 Minuten mehr und die Elbfähre Glückstadt für Schafen. Da dauert es auch eine Weile, 2 Stunden aktuell in Richtung Schleswig-Holstein. Das war's. Gute Fahrt. Ja, mit Micha. Und das, ja, ist wohl der bisher heißeste Feierabend des Jahres. Zeit für coole Mucke, würde ich sagen.

0: durch den Freitagfeierabend in Richtung Wochenende. Micha hier bei Antenne Niedersachsen und ja, ist kein Geheimnis, Niedersachsen schwitzt, aber nicht nur wir Menschen, sondern auch die Tiere in den Zoos bei uns. Antenne Niedersachsen-Reporterin Sarah Buletta, du bist im Zoo Osnabrück zu Besuch, um zu schauen, wie sich da abgekühlt wird.
1: Puh, schwitzige Grüße ins Studio. Es klingt hier so schön kühl, so mit dem kleinen Wasserfall im Hintergrund, aber mir laufen schon die Tropfen runter. Die Pinguine, die kriegen jetzt sogar eine extra Dusche. Kamele, die eigentlich in der Wüste leben, die kriegen auch noch ein extra Sonnensegel. Und die Schwarzbären, die mögen es eigentlich auch lieber so ein paar Grad kühler, wenn es denn gehen würde. Deswegen gucken wir jetzt mal, dass wir bei den beiden für eine Runde Abkühlung sorgen.
2: Spike, Honey, Eisbomben.
1: Janis, der Tierarzt hier im Osnabrücker Zoo, der hat gerade Spike und Honey, die beiden Schwarzbären, gerufen, damit sie ihre Eisbomben holen. Und ich sehe da hinten, da kommt ein schwarzes, riesiges Wollknäuel auf uns zu. Gelatscht, schön gemächlich, wie das richtig ist für diese Temperaturen. Ja, er leckt direkt und riecht. Man hört es richtig so schnauben. Er riecht und kratzt jetzt auch so ein bisschen mit der Pfote an dem riesigen gefrorenen Eisklotz rum. Es ist so ein ganzer Eimer voll mit wirklich viel mit Wasser und Früchten, ganz viel Leckereien. Jetzt stellt er sich noch so ein bisschen, jetzt setzt er sich hin. Sieht irgendwie so aus, als ob er sich freut und als ob er dankbar wäre. Kannst du das irgendwie für uns übersetzen? So seine Körpersprache, die er jetzt macht?
3: Ich muss leider sagen, ich glaube, er bettelt um mehr.
1: Ja. Jetzt stellt er sich extra nochmal hin und schaut uns an. Sag mal, als Tierarzt, so, welche Tiere mögen denn die Hitze hier im Osnabrücker Zoo, Janis?
3: Ja, wir haben hier ja auch Wüstentiere wie Strauße und die Sandkatze. Und für die ist das natürlich genau das, was sie auch mal haben wollen. Wir haben auch die Löffelhunde, die sich gerade bei dieser Sonne immer noch sonnen. Also ein paar Wärmeliebhaber sind hier schon im Zoo.
1: Ich wünschte, ich wäre so ein kleiner Löffelhund. Dann könnte ich das jetzt auch so ein bisschen mehr genießen.
0: Vielen Dank, Sarah. Und richte den Abendchen aus. Ab Montag wird es endlich kühler.

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1: Ja, 41,3 Grad gemessen im Süden heute Nachmittag. Damit ist das heute offiziell der heißeste Tag aller Zeiten in Deutschland. Das Maximum in Niedersachsen aktuell 38 Grad, reicht aber auch schon, finde ich. Dazu Sonne ohne Ende immer noch. Am späteren Abend gibt es im Westen vielleicht mal ein kurzes Wärmegewitter. Und morgen dann vormittags viel Sonne. Am Nachmittag kann es teilweise starke Gewitter geben. Und auch wir kratzen dann an der 40-Grad-Marke hier in Niedersachsen. Ab Montag dann aber wieder eher normale Werte um die 28 Grad.
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3: Mit Sarah Buletta. Moin. Ja, es ist das letzte Wochenende vor den Sommerferien. Doch schon vor den ersten Ferienstaus werdet ihr im Kreis Osnabrück auf eine neue Geduldsprobe gestellt. Denn eine Vollsperrung legt nachher Teile der A30 lahm. Sommerzeit ist eben leider auch Baustellenzeit. Verkehrskai.
4: Ja, das ist im Abschnitt zwischen Gesmold und Melle West. Hier wird ab 22 Uhr eine alte Brücke über der Autobahn 30 abgerissen. Wer nach Navi fährt, das ist die L108 Allendorfer Straße. Morgen Mittag ist die weg. Aber die Arbeiten auf der A30 selber, die dauern länger, voraussichtlich bis Montag früh. Deshalb hier die Umleitung für euch. In Richtung Amsterdam nehmt ihr ab Melle West die U22 und in Richtung Hannover kommt ihr ab Gesmold über die U43 weiter.
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1: Ja, und da ist jetzt richtig was los auf den Straßen. Der Antenne Niedersachsen Stau- und Blitzerservice. A1 Bremen Richtung Hamburg zwischen Sittensen und Heidenau. Da brennt ein Auto auf dem Standstreifen. Deshalb gibt es hier Sichtbehinderungen durch Rauch in beide Richtungen. A2 Dortmund Richtung Hannover ab Bad Nenndorf 16 Minuten mehr. A7 Hannover Richtung Hamburg ab Hamburg-Hausbruch 18 Minuten. Und wir haben jetzt eine Vollsperrung auf der A7 Hannover Richtung Kassel in beide Richtungen. Nach einem Unfall zwischen Göttingen Nord und Rossdorf. Eine Stunde dauert es hier aktuell länger. A7 Kassel Richtung Hannover ab Hildesheim 24 Minuten mehr. Vollsperrung jetzt auf der A29 im Kreis Friesland zwischen Varel-Bockhorn und Zetel für einen Brückenneubau bis Montagmorgen voraussichtlich. Und B4 Uelzen-Gifhorn Vollsperrung nach einem Unfall in beide Richtungen zwischen Uelzen-Holtenstedt und dem Kreisverkehr Suderburg. Die Elbfähre Glückstadt-Wischhafen, da braucht ihr aktuell 2 Stunden Geduld in Richtung Schleswig-Holstein. Haltet durch. Wir wünschen euch eine gute Fahrt, jetzt mit Queen und Radio Gaga.

0: Kommt gut nach Hause bei diesen krassen Temperaturen. Hier ist Micha bei Antenne Niedersachsen.
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0: Heimlich im Handy vom Partner oder der Partnerin rumstöbern. Ist das okay? Pastor Bernd Tickemann aus Hannover hat einen Kommentar zu dieser ethischen Frage. Seine Partnerin hat abends oft mit jemandem geschrieben. Und jetzt einfach mal reingucken. Gefühlt machen das ja viele und denken, kann also nicht schlimm sein.
2: Oh doch, das ist schlimm. Das ist so ziemlich das Schlimmste, was man seinem Partner oder seiner Partnerin antun kann, weil es ein heftiger Vertrauensbruch ist. Denn ich gehe rein aus Misstrauen an ihr mobiles Endgerät. Und wenn sie es merkt, dann bin ich am Arsch. Denn dann weiß sie, dass ich ihr nicht vertraue. Und sie weiß, dass ich zum Äußersten bereit bin, auch dazu, die Grenze zu ihrer Privatsphäre zu überschreiten. Das aber ist nicht okay. Denn es geht mich einfach nichts an, was sie mit ihrem Telefon macht. Selbst dann nicht, wenn wir verheiratet wären. Wenn es mich was anginge, dann würde sie es mir schon sagen. Also entweder vertraue ich ihr, dann packe ich ihr Gerät nicht an. Oder ich misstraue ihr und frage sie einfach, mit wem sie schreibt. Es ist aber auch aus einem anderen Grund schlimm, das Handy des Partners oder der Partnerin zu kontrollieren. Denn es ist auch so ziemlich das Schlimmste, was ich mir selbst antun kann. Könnte ja sein, dass ich bei meiner Recherche auf Dinge stoße, die mich nachhaltig irritieren. Es könnte sein, dass ich unbequeme Wahrheiten entdecke und die muss ich aushalten, ob ich kann oder nicht. Es hat 2 Wochen gedauert, bis ich mir endlich ein Herz gefasst habe. Nein, ich habe das Handy meiner Partnerin nicht angerührt. Ich habe sie einfach gefragt. Eine Arbeitskollegin hat gerade richtig Stress, weil sie sich von ihrem Mann trennt. Und meine Partnerin ist für sie da, gibt Tipps, beruhigt sie. Auch abends, wenn wir zu zweit auf dem Sofa sitzen, das ist voll okay. Warum habe ich mir eigentlich so lange einen Kopf gemacht?
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3: Dieses Wochenende heißt es noch ein bisschen durchhalten, ne? Zum einen die Hitze.
4: Oh ja.
5: Bis zu 40 Grad werden es in der Spitze.
3: Und zum anderen, ja, gegen wen spielen wir denn eigentlich Montagabend bei der Fußball-Weltmeisterschaft?
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5: Ist doch am Ende auch egal, gegen wen wir am Montag gewinnen.
3: Oh ja. Genießt bis dann das Wochenende.
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16: Das sind jetzt so die Tage, an denen ich der liebevollste Sohn überhaupt werde. Ich schreibe jeden Tag meinem Vater, weil der schläft unterm Dach, direkt drunter. Und ich muss mich natürlich jeden Morgen vergewissern, dass er auch noch nicht verkühlt ist. Ja, wir sind im bisher wärmsten Abend des Jahres angekommen, teilweise immer noch deutlich über 30 Grad und das um diese Uhrzeit. Das ist natürlich wirklich Ausnahmezustand. Und trotzdem ist es ja noch nicht alles. Morgen noch wärmer. Es werden bis zu 40 Grad. Das Doppelte von 20 Grad. Ich meine, 20 Grad ist schon warm. Muss man sich mal vorstellen. 40 Grad morgen, der große Hitzetag, vor dem alle seit einer Woche waren. Also passt gut auf euch auf.
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17: Mit Sarah Buletta. Moin. Die Waldbrandgefahr in Niedersachsen steigt weiter an. Auch hier bei uns in der Region Osnabrück gilt zum Wochenende an mehreren Orten wohl die zweithöchste Warnstufe. Betroffen sind unter anderem Belm und Alfhausen. Im Emsland droht Waldbrandgefahrenstufe 4 in Lingen, Backum und auch in Meppen.
18: Die Behörden rufen deshalb zur Vorsicht auf. Offenes Feuer im Wald ist absolut tabu. Auch Zigarettenkippen oder parkende Autos.

0: trockenem Gras können schnell einen Brand auslösen. Die Lage dürfte sich erst entspannen, wenn es wieder ausreichend regnet. Daniel Flüß, Regionalredaktion.
1: Ja, und in der Grafschaft Bentheim, da haben die Behörden sogar die sogenannte Zeit besonderer Brandgefahr ausgerufen. Dort darf in Wäldern, Mooren und Heidegebieten auch niemand mehr die offiziellen Wege verlassen. Die Hitze, die legt ja wirklich gerade überall nochmal eine ordentliche Schippe drauf. Aber das Gute ist, Abkühlung ist bei uns in der Region ja gar nicht so weit. Der Baggersee in Neuerhede bei Rehde im Emsland, über den Badesee in Vilsum in der Grafschaft bis hin zum Kronensee in Bohmte im Kreis Osnabrück und etliche kleinere Seen dazwischen, die sorgen alle für kühles Nass am Wochenende und überall sogar mit richtig guter oder ausgezeichneter Wasserqualität. Leonie Rother.
2: Ja, insgesamt gibt es rund 280 Badestellen in Niedersachsen, eine ganze Menge also. Und sie werden alle regelmäßig von Gesundheitsämtern untersucht, damit wir ohne Sorge im nächsten See baden gehen können. Die Ergebnisse finden sich dann im Badegewässeratlas im Internet. Da gibt es auch eine Übersichtskarte mit den offiziellen Badestellen bei euch um die Ecke.
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4: 7:30 haben wir es gleich. Schönen guten Abend. Hier ist der Antenne Niedersachsen, Stau- und Blitzer-Service. Normalerweise sind um die Uhrzeit alle zu Hause an einem Freitag und erst recht, wenn es so warm ist, dachte ich, aber nix da. Es ist dermaßen voll noch auf den Straßen. Achtung auf der A2, Hannover Richtung Dortmund, zwischen Hannover-Langenhagen und Herrnhausen. Hier liegt ein Kotflügel auf der Autobahn. Also da ist wohl irgendwer schon länger nicht mehr beim TÜV gewesen. Probleme auch vor Hannover auf der A2 Berlin Richtung Hannover, zwischen Peine und Hemlerwald. Auch hier liegt irgendwas, irgendwelche Gegenstände mitten auf der Autobahn rum. Besondere Vorsicht auch auf der A7, Hannover Richtung Hamburg, zwischen Berghof und der Raststätte Allertal Ost. Hier hat ein LKW Plastikteile verloren, Ladung nicht richtig gesichert gewesen. Die Polizei ist auf dem Weg dahin und verräumt es dann hoffentlich gleich, noch liegt es aber dort rum. Und bei all den neuen Sachen geht total das unter, was der Super-GAU ist für alle, die aktuell noch auf der A7 unterwegs sind. Hier haben wir eine Vollsperrung und zwar in beiden Richtungen nach einem Unfall zwischen Göttingen Nord und Roßdorf. Ihr braucht immer noch eine Stunde länger und besonders ungünstig Richtung Kassel. Da liegt das Stauende auch noch ausgerechnet hinter einem Berg. Also fahrt hier schön vorsichtig ran und generell haltet gut durch.
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0: So wunderschön Sommerabende eigentlich sind. So nervig sind gerade diese Junikäfer, oder? Boah, die Antenne Niedersachsen Spätschicht hier am Freitagabend mit Julian König. Und gerade jetzt abends kommen die ja immer aus den Löchern gekrochen, ne? Diese dicken braunen Viecher. Und ich weiß nicht, geht das nur mir so? Die fliegen immer kamikazienartig auf mich zu. Ich habe mich gefragt, warum machen die das? Warum fliegen die immer Menschen an? Habe eben extra nochmal nachgelesen. Gute Nachrichten, die sind nicht aggressiv. Die sind einfach ein bisschen blöde. Ja? Die fliegen uns an, weil sie uns mit einem Baum oder mit einem Busch verwechseln. Was ich ja bei meiner Frisur auch noch ein bisschen verstehen kann, aber ich meine bei anderen. Also sie können einem fast schon leid tun. Sie sind einfach ein bisschen verwirrt, aber wollen nichts Böses.
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0: schönen Freitagabend euch. Hallo, Antenne Niedersachsen hier. Also ich war letztes Wochenende auf einer Hochzeit und es war da schon furchtbar warm. Wenn ich mir jetzt vorstelle, dieses Wochenende auf eine Hochzeit gehen zu müssen. Wisst ihr, selbst bei mir letzte Woche sah das rosa Jackett schon aus wie Weinrot durch die ganzen Schwitzflecken. Ich glaube, dieses Wochenende wäre es einfach nur noch ein nasser Lappen. Nicht mehr davon zu unterscheiden. Kurz vor 8 und immer noch bis zu 34 Grad. Das ist wirklich einmalig. Entsprechend steuern wir auch auf die bisher wärmste Nacht des Jahres zu. Es geht nicht auf unter 23 Grad runter. Morgen dann der schlimme Hitzetag, vor dem alle seit einer Woche warnen. Wir bekommen bis zu 40 Grad im Schatten.
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2: Ich bin Thomas Brock. Deutschland hat einen neuen Hitzerekord. Der Deutsche Wetterdienst registrierte nach vorläufigen Angaben am Nachmittag 41,3 Grad. Gemessen wurde der Wert in Saarbrücken-Burbach im Saarland.
3: Der bisherige Rekord hierzulande lag bei 41,2 Grad, gemessen 2019 an zwei Messstationen in Nordrhein-Westfalen. Allerdings Ende Juli, nicht wie jetzt schon im Juni. Experten sagen, extreme Wetterlagen wie die aktuelle Hitzewelle sind wegen der Klimakrise bei uns häufiger geworden. Die Statistik des Deutschen Wetterdienstes zeigt, dass die durchschnittliche Anzahl der Tage mit Temperaturen über 30 Grad in den vergangenen Jahren in Deutschland zugenommen hat. Thomas Bleskin, Nachrichtenredaktion.
2: Die Zahl der Toten nach den schweren Erdbeben in Venezuela ist nach Angaben der Regierung auf 589 gestiegen. Außerdem seien 2.980 Menschen verletzt worden, sagte die geschäftsführende Präsidentin Rodriguez. Inzwischen haben sich die ersten Rettungskräfte aus Deutschland auf den Weg ins Katastrophengebiet gemacht. Vom Flieger Horst Wunsdorf in Niedersachsen hob eine erste Militärmaschine ab. Weitere sollen folgen. Das Landgericht Magdeburg hat gegen den Todesfahrer vom Weihnachtsmarkt wegen des Anschlags von 2024 die Höchststrafe verhängt. Es verurteilte den Angeklagten unter anderem wegen Mordes zu lebenslanger Haft und stellte die besondere Schwere der Schuld fest. Eine Anordnung der Sicherungsverwahrung bleibt vorbehalten.
4: Der Angeklagte verfolgt das Urteil gegen ihn regungslos. Hören kann er es in der Glaskabine, in der er sitzt, erst als der Richter das Urteil ein zweites Mal verliest. Es gab technische Probleme. Das Gericht bescheinigt dem 51-Jährigen eine große Gefährlichkeit. Und es ist sehr wahrscheinlich, dass er den Rest seines Lebens im Gefängnis bzw. Maßregelvollzug verbringen wird. Beim Anschlag kurz vor Weihnachten 2024 waren ein 9-Jähriger und 5 Frauen ums Leben gekommen. Hunderte Menschen wurden verletzt. Lea Matschulat, Nachrichtenredaktion.
2: US-Präsident Trump droht europäischen Ländern mit neuen Zöllen in Höhe von 100%, sollten sie Digitalsteuern beschließen. Die Zölle würden an die Stelle vereinbarter Zollabkommen treten, schrieb Trump auf der Plattform Truth Social. Die neuen Zölle würden auf sämtliche Waren erhoben, die in die USA exportiert werden. Trump begründete das damit, dass einige Länder kurz davor seien, Digitalabgaben zu beschließen, die amerikanische Konzerne treffen würden.
0: Gleich haben wir es um 8. Schönen guten Abend. Hier ist der Antenne Niedersachsen, Stau- und Blitzer-Service. Und endlich haben wir gute Nachrichten von der A7. Die Vollsperrung ist aufgehoben. Hannover Richtung Kassel, hier ging ja gar nichts. Zwischen Göttingen Nord und Roßdorf nach einem Unfall. Jetzt konnten die Fahrbahn immerhin wieder freigeben. Aber bis sich der ganze Stau aufgelöst hat, wir kommen ja von weit über einer Stunde Zeitverlust. Das dauert natürlich aktuell immer noch 23 Minuten Anstehzeit. Der eine Unfall weg auf der A7, ein neuer dafür schon wieder gekommen. Gleiche Richtung, Hannover Richtung Kassel, zwischen der Raststätte Göttingen West und dem Dreieck Drammetal. Die konnten aber zum Glück mittlerweile alles auf die Standspur verräumen, die kaputten Autos und so. Also da sollte der jetzt auch wieder ohne Verzögerung dran vorbeikommen. Eine sichere Fahrt euch.
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0: 16 Stunden Sonne haben wir übrigens momentan jeden Tag. Krass, oder? Es ist wirklich das Maximum, was astronomisch irgendwie möglich ist. Und ich bin sehr dankbar, weil ich muss nie wieder Sonnencreme kaufen. Das ist wirklich in diesen Tagen ein großer Segen. Ein Freund von mir, der ist nach Thailand gezogen und hat sich aber davor noch hier in Deutschland einen Jahresvorrat von seiner Lieblingssonnencreme gekauft. Durfte aber alles gar nicht mitnehmen in seinen Koffern. So, und jetzt habe ich das halt zu Hause rumstehen. Und ich meine, wenn ich es nicht besser wüsste, würde ich jedes Mal, wenn ich nach Hause komme, denken, ich habe mich in der Tür geirrt und bin aus Versehen im Drogeriemarkt gelandet. Es ist praktisch in diesen Tagen.

0: Start ins Wochenende euch. Hallo, die Antenne Niedersachsen, Spätschicht hier mit Julian König. Über Wandertage hat man sich ja als Kind immer früher gefreut, ne? Echt wenigstens mal einen Tag keine Schule, egal was man gemacht hat. Aber heutzutage, wenn euer Chef euch so ein Teambuilding-Event reinhaut, also geht man doch lieber freiwillig arbeiten, oder? Ich meine, es ist auch kein Wunder. So sehr ich meine Kollegen mag, aber ich habe halt dann doch irgendwie keine Lust, zusammen Floß zu bauen und mit denen auf einer einsamen Insel zu stranden. Da habe ich schönere Pläne in meinem Privatleben. 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

0: jetzt geht's erstmal in die Trinkpause.
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0: Falls ihr dieses Wochenende irgendwo im Hotel schlaft, fragt lieber nochmal aus Sicherheitsgründen schnell nach, ob die auch eine Klimaanlage haben. Das, wirklich, ich bin ja fast schon so weit, dass ich sogar direkt neben meiner Wohnung ins nächste Hotel wandern würde, einfach nur um irgendwie die nächsten 2 Tage mit Klimatisierung auszuhalten. Wir haben immer noch 34 Grad in Osnabrück, 32 in Lüneburg, am kühlsten ist es auf Wangerooge mit 29 Grad. Ist aber auch so ziemlich die einzige Ecke in Niedersachsen, in der wir überhaupt die 30 Grad für heute schon überwunden haben. Das Wochenende wird noch wärmer. Morgen bekommen wir bis zu 40 Grad. Dann ist dieser schlimme Hitzetag, vor dem alle warnen. 8:30 haben wir es gleich. Schönen guten Abend. Hier ist der Antenne Niedersachsen. Stau-Blitzer-Service am Freitag. Achtung jetzt auf der A7, Hannover Richtung Hamburg, zwischen Hamburg-Hausbruch und Hamburg-Waltershof. Hier liegt irgendwas mitten auf der Autobahn rum. Weiß man gerade noch nicht genau, was es ist, aber irgendwelche Gegenstände. Die Polizei fährt jetzt auf jeden Fall hin, guckt sich das an und verräumt es dann im besten Fall auch gleich. Besondere Vorsicht außerdem auf der A31 Ostfriesland Richtung Emsland zwischen Dörpen und dem Rastplatz Walchum. Hier hat's gekracht. Ein Fahrstreifen ist gesperrt, ihr müsst euch dran vorbeischlängeln und deswegen kann es natürlich auch immer mal wieder ein bisschen länger dauern. Dann haben wir dicke Probleme auf der A29, Vollsperrung im Kreis Friesland zwischen Varel-Bockhorn und Zetel für diesen Brückenneubau. Das ist das gleiche wie letztes Wochenende, die kompletten beiden Tage ist das Ding wieder dicht, voraussichtlich auch wieder bis Montagmorgen, also zum Berufsverkehr sollte da durchkommen. Bis dahin aber keine Chance auf der A29 im Kreis Friesland. Haltet gut durch und eine sichere Fahrt euch.
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3: Mit dem Song verbinde ich auf jeden Fall gute Laune und einfach Sommervibes und Party am Strand, am Wasser. Ja.

0: Komm gut nach Hause. Die Antenne Niedersachsen Spätschicht hier mit Julian König. Jeder Vierte in Niedersachsen ist schon mal ohne seinen Partner in den Urlaub gefahren. Das ist das Ergebnis von einer aktuellen Studie, habe ich gerade gelesen. Und da frage ich mich natürlich, so kurz vor den Sommerferien jetzt, habt ihr das denn auch schon mal gemacht? Ja? Alleine in den Urlaub fahren. Ist es voll gesund oder doch eher ein Alarmzeichen? Guten Abend, Vanessa aus Herford in NRW.
1: Ja, guten Abend.
0: Ich grüße dich. Wie stehst du dazu?
1: Ich denke, dass man das auf jeden Fall machen kann. Man ist, wenn man allein im Urlaub ist, habe ich selber schon mal gemacht, alleine unterwegs. Man kann selbst entscheiden, kann seine Zeit einteilen und kommt irgendwie ganz anders runter, als wenn man mit Partner oder irgendwelchen Freunden oder so unterwegs ist. Deswegen bin ich da eigentlich voll positiv zu eingestimmt.
0: Wie lange war denn so das Längste, was du mal alleine weg warst, ohne Partner?
1: So eine Woche, würde
0: schon?
1: Ich sagen.
0: Okay. Und was machst du dann für Urlaub? Also sagst du dann hier, Ballermann, er kriegt ja nichts mit? Oder machst du dann irgendwas offiziell Mögliches?
1: Ich bin total der entspannte Typ. Also wenn dann irgendwie ein Hotel vielleicht in der Nähe vom Strand und dann einfach entspannt in den Tag starten, was frühstücken, an den Strand gehen, Bücher lesen, ein bisschen schwimmen und einfach mal gucken, was der Tag so bringt, aber auf jeden Fall ganz entspannt. Also ich bin nicht so die große Partymaus.
0: Okay, es klingt wirklich, als würdest du einfach mal wie beim Handy den Reset-Knopf drücken.
1: So in etwa,
0: das genau. Ist ja, dafür muss ich mir mit einer Bratpfanne auf den Kopf schlagen. Es ist schön, dass du es auch ein bisschen entspannter hinbekommst.
1: Ja, alles gut. Und ich meine, wenn man dann auch ohne Partner unterwegs ist, dann freut man sich natürlich auch immer wieder besonders auf das Wiedersehen. Ne? Das ist dann auch immer sehr schön.
0: Da hast du allerdings auch recht. Das stimmt, das ist wirklich so. Ich weiß nicht, ich muss sagen, irgendwie, bei mir kommt es nicht so wirklich in Frage, weil allein durch die Arbeit haben wir schon so oft verschiedene Schichten und so, dass wir uns eh sehr wenig sehen, weißt du? Und wenn ich jetzt auch noch anfange, alleine in den Urlaub zu fahren, dann sage ich dir, dann ist unser Kontakt, den wir in den letzten 2 Minuten gerade hatten, intensiver als der, den ich mit meinem Partner verbringe.
1: Ja, das kann ich auch verstehen.
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0: Start ins Wochenende euch. Hallo, Antenne Niedersachsen hier. Und wenn ihr so ein kleines, dekadentes Saunahäuschen im Garten zu stehen habt, dann glaube ich, könnt ihr dieses Wochenende sehr viel Strom sparen. Einfach reinsetzen, Aufguss machen und das Ding fängt schon von alleine an zu brutzeln. Temperaturen aktuell fast überall noch deutlich über 30 Grad, selbst an der Küste. Und entsprechend schlittern wir auch in die bisher wärmste Nacht des Jahres. 2 Uhr heute Nacht, 25 Grad. Das ist mehr, als wir sonst meist an einem durchschnittlichen Sommertag haben. Und vor allen Dingen sind das alles nur die Vorboten für Samstag. Es wird ja noch krasser. Morgen ist es soweit. Der Tag, vor dem alle jetzt seit einer Woche waren. Wir bekommen bis zu 40 Grad im Schatten.
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2: Ich bin Thomas Brockt. Der Deutsche Wetterdienst hat nach vorläufigen Angaben mit 41,3 Grad die höchste Temperatur registriert, die jemals in Deutschland gemessen wurde. Der Wert wurde um 17 Uhr in Saarbrücken gemessen. Der Hitzerekord für Deutschland hatte bisher bei 41,2 Grad gelegen, gemessen im Juli 2019 in Nordrhein-Westfalen. Und auch der neue Rekord könnte schnell überholt sein, denn am Wochenende soll es noch etwas heißer werden. US-Präsident Trump droht europäischen Ländern mit neuen Strafzöllen. Betroffen wären Staaten, die eine Digitalsteuer für große Internetkonzerne einführen. Die angekündigten Zölle würden 100% betragen.
3: Trump ist wieder in seinem Element. Zolldrohungen sind ein beliebtes Mittel des Republikaners, um Druck aufzubauen, auch wenn er sie oftmals gar nicht in die Tat umsetzt. Genaue Länder nannte er nicht, aber Pläne, große amerikanische Konzerne mit Digitalabgaben zu belegen, gab es auch schon in Deutschland. Trump will die Tech-Konzerne in den USA schützen, eine wichtige Stütze der amerikanischen Wirtschaft. Aus Washington, Anna Ringle.
2: Der VW-Konzern will einem Medienbericht zufolge seinen Sparkurs deutlich verschärfen. Bis zu 100.000 Stellen könnten weltweit wegfallen, doppelt so viele wie bislang geplant, berichtet das Manager-Magazin unter Berufung auf Insider. 4 Werken in Deutschland drohe die Schließung.
4: Betroffen sind dem Bericht zufolge die VW-Werke in Hannover, Zwickau und Emden sowie der Audi-Standort in Neckarsulm. Wann das genau passieren soll, geht aus dem Bericht nicht hervor. Die Rede ist von mittelfristig. Dabei gilt bis mindestens 2030 an den deutschen Konzernstandorten eine Beschäftigungssicherung. Volkswagen hatte bereits angekündigt, 50.000 Stellen zu streichen. Nun könnten es doppelt so viele werden. Fiona Reinhardt, Nachrichtenredaktion.
2: Nach den Erdbeben in Venezuela steigt die Zahl der Opfer weiter an. Am zweiten Tag nach der Katastrophe liegt die offizielle Zahl der Toten bei 920. Außerdem seien 3.300 Menschen verletzt worden, teilte der Präsident der Nationalversammlung Rodriguez mit. Viele Menschen werden noch unter den Trümmern vermutet. Inzwischen läuft die internationale Hilfe an, die in dem verarmten südamerikanischen Land dringend benötigt wird. Vom Fliegerhorst Wunsdorf in Niedersachsen machten sich auch erste deutsche Rettungskräfte auf den Weg.
0: Gleich um 9. Schönen guten Abend. Hier ist der Antenne Niedersachsen. Stau- und Blitzerservice und besondere Vorsicht jetzt auf der A2 Hannover Richtung Dortmund zwischen Herrenhausen und Garbsen. Hier hat ein LKW angefangen zu brennen. Mitten während der Fahrt, der hat es nicht mehr geschafft, auf die Standspur rüber zu lenken. Und deswegen mussten die Autobahn jetzt fast, zum Glück aber nur fast, komplett dicht machen. 2 Spuren sind aktuell gesperrt. Auf einer könnt ihr euch noch dran vorbeischlängeln. Aber auch da kann es natürlich immer mal wieder kurzfristig gar nicht vorangehen, wenn die Feuerwehr sich da irgendwie zum Löschen anders ausrichten muss. Aktuell heißt das auf jeden Fall ab dem Dreieck Hannover West 5 Kilometer Stau und 45 Minuten Anstehzeit. Und das um die Zeit, das ist echt ein dickes Ding. Also haltet hier bitte gut durch. Dann haben wir Probleme auf der A7 Kassel Richtung Hannover zwischen Göttingen Nord und dem Rastplatz Leineholz. Hier ist ein Auto ausgelaufen. Ölspur muss gleich von der Feuerwehr weggewischt werden. Aktuell sind die noch nicht da, also passt gut auf hier. Eine sichere Fahrt euch.
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0: Und in diesen Minuten gehen die nächsten WM-Spiele los. Norwegen gegen Frankreich und Senegal gegen Irak. Die sind jetzt dran. Ja, weiß ich jetzt auch nicht genau, was ihr mit der Information anfangen sollt. Ich wünschte, ich könnte es euch fancy einordnen wie die anderen, kann ich aber leider nicht. Also würde ich vorschlagen, entweder ihr macht den Fernseher an und guckt's oder ihr lasst es halt. So oder so, wir sind bei euch. Habt einen sehr schönen Start ins Wochenende.

Die einen sitzen gerade noch ganz verzweifelt am Schreibtisch, klöppeln die Zeugnisse für ihre Schüler fertig zusammen, ne? Mitte nächster Woche beginnen ja die Sommerferien. Und die anderen sitzen schön im Biergarten und nehmen bitte viel trinken besonders ernst heute. Wie auch immer ihr euren Abend verbringt, wir sind bei euch. Hier ist die Antenne Niedersachsen Spätschicht mit Julian König. Und jetzt mit einem eurer Lieblingssommerhits aus den 90ern. Hier ist Eros.

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2: Das sind jetzt so die Tage, an denen ich der liebevollste Sohn überhaupt werde. Ich schreibe jeden Tag meinem Vater, weil der schläft unterm Dach, direkt drunter. Und ich muss mich natürlich jeden Morgen vergewissern, dass er auch noch nicht verkühlt ist. Ja, wir sind im bisher wärmsten Abend des Jahres angekommen, teilweise immer noch deutlich über 30 Grad und das um diese Uhrzeit. Das ist natürlich wirklich Ausnahmezustand. Und trotzdem ist es ja noch nicht alles. Morgen noch wärmer. Es werden bis zu 40 Grad, das Doppelte von 20 Grad. Ich meine, 20 Grad ist schon warm. Muss man sich mal vorstellen. 40 Grad morgen, der große Hitzetag, vor dem alle seit einer Woche waren. Also passt gut auf euch auf.
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3: Mit Sarah Buletta. Moin. Die Waldbrandgefahr in Niedersachsen steigt weiter an. Auch hier bei uns in der Region Osnabrück gilt zum Wochenende an mehreren Orten wohl die zweithöchste Warnstufe. Betroffen sind unter anderem Belm und Alfhausen. Im Emsland droht Waldbrandgefahrenstufe 4 in Lingen, Backum und auch in Meppen.
4: Die Behörden rufen deshalb zur Vorsicht auf. Offenes Feuer im Wald ist absolut tabu. Auch Zigarettenkippen oder parkende Autos auf trockenem Gras können schnell einen Brand auslösen. Die Lage dürfte sich erst entspannen, wenn es wieder ausreichend regnet. Daniel Flüß, Regionalredaktion.
3: Ja, und in der Grafschaft Bentheim, da haben die Behörden sogar die sogenannte Zeit besonderer Brandgefahr ausgerufen. Dort darf in Wäldern, Mooren und Heidegebieten auch niemand mehr die offiziellen Wege verlassen. Die Hitze, die legt ja wirklich gerade überall nochmal eine ordentliche Schippe drauf. Aber das Gute ist, Abkühlung ist bei uns in der Region ja gar nicht so weit. Der Baggersee in Neuerhede bei Rehde im Emsland, über den Badesee in Vilsum in der Grafschaft bis hin zum Kronensee in Bohmte im Kreis Osnabrück und etliche kleinere Seen dazwischen, die sorgen alle für kühles Nass am Wochenende und überall sogar mit richtig guter oder ausgezeichneter Wasserqualität. Leonie Rother.
5: Ja, insgesamt gibt es rund 280 Badestellen in Niedersachsen, eine ganze Menge also. Und sie werden alle regelmäßig von Gesundheitsämtern untersucht, damit wir ohne Sorge im nächsten See baden gehen können. Die Ergebnisse finden sich dann im Badegewässeratlas im Internet. Da gibt es auch eine Übersichtskarte mit den offiziellen Badestellen bei euch um die Ecke.
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2: Halb 10 haben wir es gleich. Guten Abend, hier ist der Antenne Niedersachsen, Stau- und Blitzer-Service am Freitag. Und eine Autobahn ist jetzt vollgesperrt. A29, hier geht nichts mehr zwischen Varrel-Bockhorn und Zetel. Bis Montagmorgen arbeiten die an diesem Brückenneubau hier über Steinhauser Tief. Dafür brauchen die ordentlich Platz und deswegen hier für euch eine Vollsperrung. Pünktlich zum Berufsverkehr, zum Start in die neue Woche solltet ihr dann aber wieder durchkommen. Haltet gut durch und eine sichere Fahrt euch.
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0: genau die richtige Nachricht jetzt zum Start ins Wochenende. Wenn ihr ins Freibad geht, dann werdet ihr schlauer. Ja, guten Abend. Hier ist die Antenne Niedersachsen Spätschicht mit Julian König. Das ist zumindest so ein bisschen die Quintessenz, die ich aus dem täglichen Wissensnack von Kim Brugsch bei der Arbeit heute gezogen habe. Freibad macht schlau. Aber Spoiler, es hat nichts damit zu tun, dass ihr eure Gehirnleistung trainiert, weil ihr unfreiwillig jedes Mal auf der Liegewiese irgendwie Stranddecken-Tetris spielt.
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2: Schwimmen ist nicht nur gut für unseren Körper, sondern auch fürs Gehirn. Schon 20 bis 30 Minuten im Wasser helfen uns dabei, besser konzentriert zu bleiben, Stress abzubauen und bringen die grauen Gehirnzellen ordentlich auf Touren. Heißt also, wer regelmäßig schwimmt, tut auch dem Kopf was Gutes. Also Badesachen einpacken, ab an den See und ganz offiziell noch was für die Birne tun.
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0: Freitagabend euch. Hallo, Antenne Niedersachsen hier. Also ich war letztes Wochenende auf einer Hochzeit und es war da schon furchtbar warm. Wenn ich mir jetzt vorstelle, dieses Wochenende auf eine Hochzeit gehen zu müssen. Wisst ihr, selbst bei mir letzte Woche sah das rosa Jackett schon aus wie Weinrot durch die ganzen Schwitzflecken. Ich glaube, dieses Wochenende wäre es einfach nur noch ein nasser Lappen. Nicht mehr davon zu unterscheiden. Kurz vor 10 und in Hannover haben wir einfach immer noch 30 Grad. Selbst an der Küste 28. Das ist wirklich einmalig. Entsprechend steuern wir auch auf die bisher wärmste Nacht des Jahres zu. Es geht nicht auf unter 23 Grad runter. Morgen dann der schlimme Hitzetag, vor dem alle seit einer Woche warnen. Wir bekommen bis zu 40 Grad im Schatten.
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2: Ich bin Thomas Propt. Der Deutsche Wetterdienst hat nach vorläufigen Angaben mit 41,3 Grad die höchste Temperatur registriert, die jemals in Deutschland gemessen wurde. Der Wert wurde um 17 Uhr in Saarbrücken gemessen. Der Hitzerekord für Deutschland hatte bisher bei 41,2 Grad gelegen, gemessen im Juli 2019 in Nordrhein-Westfalen. Und auch der neue Rekord könnte schnell überholt sein, denn am Wochenende soll es noch etwas heißer werden. US-Präsident Trump droht europäischen Ländern mit neuen Strafzöllen. Betroffen wären Staaten, die eine Digitalsteuer für große Internetkonzerne einführen. Die angekündigten Zölle würden 100% betragen.
3: Trump ist wieder in seinem Element. Zolldrohungen sind ein beliebtes Mittel des Republikaners, um Druck aufzubauen, auch wenn er sie oftmals gar nicht in die Tat umsetzt. Genaue Länder nannte er nicht, aber Pläne, große amerikanische Konzerne mit Digitalabgaben zu belegen, gab es auch schon in Deutschland. Trump will die Tech-Konzerne in den USA schützen, eine wichtige Stütze der amerikanischen Wirtschaft. Aus Washington, Anna Ringle.
2: Der VW-Konzern will einem Medienbericht zufolge seinen Sparkurs deutlich verschärfen. Bis zu 100.000 Stellen könnten weltweit wegfallen, doppelt so viele wie bislang geplant, berichtet das Manager-Magazin unter Berufung auf Insider. 4 Werken in Deutschland drohe die Schließung.
4: Betroffen sind dem Bericht zufolge die VW-Werke in Hannover, Zwickau und Emden sowie der Audi-Standort in Neckarsulm. Wann das genau passieren soll, geht aus dem Bericht nicht hervor. Die Rede ist von mittelfristig. Dabei gilt bis mindestens 2030 an den deutschen Konzernstandorten eine Beschäftigungssicherung. Volkswagen hatte bereits angekündigt, 50.000 Stellen zu streichen. Nun könnten es doppelt so viele werden. Fiona Reinhardt, Nachrichtenredaktion.
2: Nach den Erdbeben in Venezuela steigt die Zahl der Opfer weiter an. Am zweiten Tag nach der Katastrophe liegt die offizielle Zahl der Toten bei 920. Außerdem seien 3.300 Menschen verletzt worden, teilte der Präsident der Nationalversammlung Rodriguez mit. Viele Menschen werden noch unter den Trümmern vermutet. Inzwischen läuft die internationale Hilfe an, die in dem verarmten südamerikanischen Land dringend benötigt wird. Vom Fliegerhorst Wunsdorf in Niedersachsen machten sich auch erste deutsche Rettungskräfte auf den Weg.
0: Der Antenne Niedersachsen Stau- und Blitzer-Service hier um kurz vor 10 am Freitagabend. Und wir haben einige Vollsperrungen dieses Wochenende. Auch auf der A30. Ab jetzt, also in sehr wenigen Minuten, ab 22 Uhr bis Montagmorgen kein Durchkommen zwischen Gesmold und Melle West. Die wollen hier einen Teil der Brücke abreißen und das ist natürlich dreckig, sorgt für ordentlich Staub und vor allen Dingen brauchen sie Platz dafür. Deswegen hier kein Durchkommen für euch bis zum Berufsverkehr am Montagmorgen auf der A30. Haltet gut durch und eine sichere Fahrt euch.
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0: Jeder Vierte hier in Niedersachsen ist schon mal ohne seinen Partner in den Urlaub gefahren. Gerade gelesen, das ist eine aktuelle Studie und ich finde, es sind ziemlich krasse Zahlen. Mitte nächster Woche beginnen die Sommerferien und da frage ich mich natürlich, wie ist denn das bei euch so? Habt ihr das schon mal gemacht? Alleine in den Urlaub fahren? Spreche ich gleich drüber mit Ruth aus dem Emsland.
5: Ja, hallo.
0: Ruth, ich grüße dich. Mensch, du hast einen schönen Namen.
5: Ja, heißt, kommt aus dem Hebräischen, heißt die Freundin.
0: Okay, darf ich dich jetzt so nennen, ja?
5: Ja, Ruth auf jeden Fall.
0: Okay, Ruth darf ich sie also nennen, toll. Warum Ruth nicht nur gern selbst alleine in den Urlaub fährt, sondern manchmal sogar ihren Partner alleine in den Urlaub schickt, das erfahren wir gleich von ihr in 10 Minuten hier auf Antenne Niedersachsen.

0: schönen guten Abend. Die Antenne Niedersachsen Spätschicht hier mit Julian König. Für die einen ist es quasi schon Fremdgehen und für die anderen ganz normal. Jeder Vierte hier in Niedersachsen ist schon mal ohne seinen Partner in den Urlaub gefahren. Das ist das Ergebnis von einer aktuellen Studie. Nur sind wir kurz vor den Sommerferien und da frage ich mich natürlich, wie ist es denn bei euch? Habt ihr das auch schon mal gemacht? Alleine in den Urlaub fahren? Ist es voll gesund oder doch eher ein Alarmzeichen? Guten Abend, Ruth aus Klein-Hesepe.
1: Ja, hallo. Also ich habe das immer regelmäßig gemacht. Einfach immer ein paar Tage, zum Beispiel auf eine Nordseeinsel, entweder mit Freundin oder auch alleine. Und dann kann ich mich wieder viel besser auf meinen Partner einlassen und komme mit neuen Ideen und habe auch was zu erzählen. Das ist doch bereichernd für eine Partnerschaft.
0: Wie steht denn dein Partner dazu? Hatte der am Anfang damit ein Problem, als du ihm das erste Mal offenbart hast? Oder war das für ihn auch immer selbstverständlich?
1: Nein, das war für ihn auch okay. Und es ist auch so, dass ich ihm zum Beispiel sage, wenn er mal irgendwie eine Phase hat, wo es ihm nicht so gut geht, wo irgendwas ist oder sonst wie. Ne?
0: Oder wenn er nervt.
1: Ja, oder so. Ja. Dass ich ihm sage, du, meinst du nicht, das tät dir gut, mal so 3 Tage, mal wieder so irgendwo ans Meer? Weil ja, wir sind so beides Meertypen. Und man freut sich dann auf den Partner, ne? So, wenn man dann wiederkommt.
0: Voll, das stimmt. Ich muss nur sagen, ich habe wirklich Respekt davor, wenn man das aushalten kann, so lange mit sich alleine zu sein. Das ist dann so ein bisschen der nächste Aspekt. Ich muss ja sagen, weißt du, ich bin schon mit meinen Gedanken überfordert, wenn ich nach 10 Minuten wieder aus der Dusche raussteige. Wenn ich jetzt noch den ganzen Urlaub alleine bin. Oh Gott.
1: Ja, also das ist tatsächlich auch eine Herausforderung. Es tut einfach mal gut.
0: Und es tut eben auch was fürs Selbstbewusstsein. Ne? Ich denke jetzt so an diese Hotelsituation, an das erste Mal morgens alleine beim Frühstück. Ich glaube, ich würde vielleicht den ersten Tag noch so meinen Laptop mitnehmen, pro forma, um einen auf Geschäftsmann zu machen irgendwie. Aber so ab Tag 2 hat man dann auch gar kein Problem mehr damit, was die Leute über einen denken.
1: Ja, das stimmt.
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0: sorry, also so ein Song, der ist wie so ein Instagram-Reel, wo so ein glückliches Paar irgendwie seine schönsten Momente aneinander schneidet, ne? Ich muss da immer anfangen zu heulen. Ich finde das ganz toll. Love changes everything. Hat er doch recht. Climby Fischer hier auf Antenne Niedersachsen in der Spätschicht. Und jetzt wird es endlich mal angenehmer, ne? Die Sonne geht unter und entsprechend werden die Temperaturen auch ein bisschen aushaltbarer. Sommerabende haben doch was Positives. Aber eine Sache, die richtig daran nervt, diese Junikäfer, oder? Ich meine, gerade jetzt abends kommen die ja immer voll aus ihren Löchern gekrochen, diese dicken braunen Viecher. Und dann fliegen die immer so kamikazienartig auf uns Menschen zu. Ist das bei euch auch so oder geht das nur mir so? Ich habe mich immer gefragt, warum machen die das? Und deswegen jetzt extra nochmal nachgelesen. Die sind nicht aggressiv. Die sind einfach ein bisschen blöde. Die fliegen uns an, weil sie uns mit einem Baum oder mit einem Busch verwechseln. Was ich ja bei meiner Frisur auch noch ein bisschen verstehen kann. Aber ich meine, bei anderen, also sie können einem fast leid tun. Die sind einfach ein bisschen verwirrt, aber sie wollen nichts Böses. So. Bald haben wir es um 11. Mein Name ist Julian König. Ich wünsche euch einen richtig schönen Start in dieses Wochenende. Passt gut auf euch auf bei dieser Hitze.
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1: Ich bin Dirk Zeitler. Deutschland hatte einen neuen Hitzerekord. Der Deutsche Wetterdienst registrierte nach vorläufigen Angaben am Nachmittag 41,3 Grad. Gemessen wurde der Wert in Saarbrücken-Burbach im Saarland.
2: Der bisherige Rekord hierzulande lag bei 41,2 Grad, gemessen 2019 an 2 Messstationen in Nordrhein-Westfalen. Allerdings Ende Juli, nicht wie jetzt schon im Juni. Experten sagen, extreme Wetterlagen wie die aktuelle Hitzewelle sind wegen der Klimakrise bei uns häufiger geworden. Die Statistik des Deutschen Wetterdienstes zeigt, dass die durchschnittliche Anzahl der Tage mit Temperaturen über 30 Grad in den vergangenen Jahren in Deutschland zugenommen hat. Thomas Bleskin, Nachrichtenredaktion.
1: Nach dem Erdbeben in Venezuela steigt die Zahl der Opfer, während die Angehörigen von Vermissten fieberhaft nach ihnen unter den Trümmern und übers Internet suchen. Am 2. Tag nach der Katastrophe liegt die offizielle Zahl der Toten bei 920. Inzwischen läuft internationale Hilfe an, die in dem verarmten südamerikanischen Land dringend benötigt wird. Auch erste deutsche Rettungskräfte machten sich auf den Weg. Im Prozess um den Tod einer Hamburger Familie nach einer Insektizidvergiftung in einem Hotel in Istanbul sind 4 Angeklagte verurteilt worden. Das Gericht verhängte mehrjährige Haftstrafen.
3: Der Betreiber des Hotels erhielt 13 Jahre und 4 Monate Haft. Der Inhaber der Schädlingsbekämpfungsfirma und sein Sohn wurden zu jeweils 18 Jahren verurteilt, ein Mitarbeiter zu gut 12 Jahren. Das Gericht wertete den Fall als bewusste, fahrlässige Tötung. Die 4-köpfige Familie aus Hamburg war im November 2025 während eines Istanbul-Urlaubs gestorben. Ein Gutachten führte die Todesfälle später auf ein im Hotel eingesetztes Insektizid zurück. Das Urteil ist noch nicht rechtskräftig. Svenja Huck, Nachrichtenredaktion. Svenja Huck, Antenne Thüringen, Nachrichtenredaktion.
1: US-Präsident Trump droht europäischen Ländern mit 9 Zöllen in Höhe von 100%, sollten sie Digitalsteuern beschließen. Die Zölle würden an die Stelle vereinbarter Zollabkommen treten, schrieb Trump. Sie würden auf sämtliche Waren erhoben, die in die USA exportiert werden.

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2: Mit Sarah Buletta. Moin. Die Waldbrandgefahr in Niedersachsen steigt weiter an. Auch hier bei uns in der Region Osnabrück gilt zum Wochenende an mehreren Orten wohl die zweithöchste Warnstufe. Betroffen sind unter anderem Belm und Alfhausen. Im Emsland droht Waldbrandgefahrenstufe 4 in Lingen, Backum und auch in Meppen.
3: Die Behörden rufen deshalb zur Vorsicht auf. Offenes Feuer im Wald ist absolut tabu. Auch Zigarettenkippen oder parkende Autos auf trockenem Gras können schnell einen Brand auslösen. Die Lage dürfte sich erst entspannen, wenn es wieder ausreicht. Regnet. Daniel Flüß, Regionalredaktion.
2: Ja, und in der Grafschaft Bentheim, da haben die Behörden sogar die sogenannte Zeit besonderer Brandgefahr ausgerufen. Dort darf in Wäldern, Mooren und Heidegebieten auch niemand mehr die offiziellen Wege verlassen. Die Hitze, die legt ja wirklich gerade überall nochmal eine ordentliche Schippe drauf. Aber das Gute ist, Abkühlung ist bei uns in der Region ja gar nicht so weit. Der Baggersee in Neuerhede bei Rehde im Emsland, über den Badesee in Vilsum in der Grafschaft bis hin zum Kronensee in Bohmte im Kreis Osnabrück und etliche kleinere Seen dazwischen, die sorgen alle für kühles Nass am Wochenende und überall sogar mit richtig guter oder ausgezeichneter Wasserqualität. Leonie Rother.
4: Ja, insgesamt gibt es rund 280 Badestellen in Niedersachsen, eine ganze Menge also. Und sie werden alle regelmäßig von Gesundheitsämtern untersucht, damit wir ohne Sorge im nächsten See baden gehen können. Die Ergebnisse finden sich dann im Badegewässeratlas im Internet. Da gibt es auch eine Übersichtskarte mit den offiziellen Badestellen bei euch um die Ecke.
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1: Ich bin Dirk Zeichler. Deutschland hatte einen neuen Hitzerekord. Der Deutsche Wetterdienst registrierte nach vorläufigen Angaben am Nachmittag 41,3 Grad. Gemessen wurde der Wert in Saarbrücken-Burbach im Saarland.
2: Der bisherige Rekord hierzulande lag bei 41,2 Grad, gemessen 2019 an 2 Messstationen in Nordrhein-Westfalen. Allerdings Ende Juli, nicht wie jetzt schon im Juni. Experten sagen, extreme Wetterlagen wie die aktuelle Hitzewelle sind wegen der Klimakrise bei uns häufiger geworden. Die Statistik des Deutschen Wetterdienstes zeigt, dass die durchschnittliche Anzahl der Tage mit Temperaturen über 30 Grad in den vergangenen Jahren in Deutschland zugenommen hat. Thomas Bleskin, Nachrichtenredaktion.
1: Nach dem Erdbeben in Venezuela steigt die Zahl der Opfer, während die Angehörigen von Vermissten fieberhaft nach ihnen unter den Trümmern und übers Internet suchen. Am zweiten Tag nach der Katastrophe liegt die offizielle Zahl der Toten bei 920. Inzwischen läuft internationale Hilfe an, die in dem verarmten südamerikanischen Land dringend benötigt wird. Auch erste deutsche Rettungskräfte machten sich auf den Weg. US-Präsident Trump droht europäischen Ländern mit neuen Strafzöllen. Betroffen wären Staaten, die eine Digitalsteuer für große Internetkonzerne einführen. Die angekündigten Zölle würden 100% betragen.
3: Trump ist wieder in seinem Element. Zolldrohungen sind ein beliebtes Mittel des Republikaners, um Druck aufzubauen, auch wenn er sie oftmals gar nicht in die Tat umsetzt. Genaue Länder nannte er nicht, aber Pläne, große amerikanische Konzerne mit Digitalabgaben zu belegen, gab es auch schon in Deutschland. Trump will die Tech-Konzerne in den USA schützen, eine wichtige Stütze der amerikanischen Wirtschaft. Anna Ringle, Washington. Aus Washington, Anna Ringle.
1: Zum Sport. Weltfußballer Ousmane Dembélé hat Frankreich mit einer 3-Tore-Gala zum Gruppensieg geschossen und den Weg für ein mögliches Achtelfinalduell mit Deutschland freigemacht. Dembélé war der überragende Akteur beim 4:1 gegen Norwegen. Senegal darf nach einem 5:0-Sieg gegen den Irak auf das Weiterkommen hoffen.

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2: Ich bin Dirk Zeitler. Das US-Militär hat nach eigenen Angaben trotz vereinbarter Waffenruhe Angriffe gegen den Iran durchgeführt. Dies sei eine Reaktion auf die Attacke auf ein Frachtschiff am Donnerstag, die die USA dem Iran zuschrieben, teilte das zuständige Regionalkommando CENTCOM mit. Die USA haben demnach aus der Luft iranische Raketen- und Drohnenlagerstätten sowie küstennahe Radaranlagen angegriffen. Es handelt sich um die ersten Angriffe der USA auf iranische Ziele seit Unterzeichnung des Rahmenabkommens mit Teheran in der vergangenen Woche. Deutschland hat einen neuen Hitzerekord. Der Deutsche Wetterdienst registrierte nach vorläufigen Angaben am Nachmittag 41,3 Grad. Gemessen wurde der Wert in Saarbrücken-Burbach im Saarland.
3: Der bisherige Rekord hierzulande lag bei 41,2 Grad, gemessen 2019 an 2 Messstationen in Nordrhein-Westfalen. Allerdings Ende Juli, nicht wie jetzt schon im Juni. Experten sagen, extreme Wetterlagen wie die aktuelle Hitzewelle sind wegen der Klimakrise bei uns häufiger geworden. Die Statistik des Deutschen Wetterdienstes zeigt, dass die durchschnittliche Anzahl der Tage mit Temperaturen über 30 Grad in den vergangenen Jahren in Deutschland zugenommen hat. Thomas Bleskin, Nachrichtenredaktion.
2: US-Präsident Trump droht europäischen Ländern mit neuen Strafzöllen. Betroffen wären Staaten, die eine Digitalsteuer für große Internetkonzerne einführen. Die angekündigten Zölle würden 100% betragen.
4: Trump ist wieder in seinem Element. Zolldrohungen sind ein beliebtes Mittel des Republikaners, um Druck aufzubauen, auch wenn er sie oftmals gar nicht in die Tat umsetzt. Genaue Länder nannte er nicht, aber Pläne, große amerikanische Konzerne mit Digitalabgaben zu belegen, gab es auch schon in Deutschland. Trump will die Tech-Konzerne in den USA schützen, eine wichtige Stütze der amerikanischen Wirtschaft. Aus Washington, Anna Ringle.
2: Zum Sport. Weltfußballer Ousmane Dembélé hat Frankreich mit einer 3-Tore-Gala zum Gruppensieg geschossen und den Weg für ein mögliches Achtelfinalduell mit Deutschland freigemacht. Dembélé war der überragende Akteur beim 4:1 gegen Norwegen. Senegal darf nach einem 5:0-Sieg gegen den Irak auf das Weiterkommen hoffen.

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1: Ich bin Dirk Zeitler. Das US-Militär hat nach eigenen Angaben trotz vereinbarter Waffenruhe Angriffe gegen den Iran durchgeführt. Dies sei eine Reaktion auf die Attacke auf ein Frachtschiff am Donnerstag, die die USA dem Iran zuschrieben, teilte das zuständige Regionalkommando CENTCOM mit. Die USA haben demnach aus der Luft iranische Raketen- und Drohnenlagerstätten sowie küstennahe Radaranlagen angegriffen. Es handelt sich um die ersten Angriffe der USA auf iranische Ziele seit Unterzeichnung des Rahmenabkommens mit Teheran in der vergangenen Woche. Deutschland hat einen neuen Hitzerekord. Der Deutsche Wetterdienst registrierte nach vorläufigen Angaben am Nachmittag 41,3 Grad. Gemessen wurde der Wert in Saarbrücken-Burbach im Saarland.
2: Der bisherige Rekord hierzulande lag bei 41,2 Grad, gemessen 2019 an 2 Messstationen in Nordrhein-Westfalen. Allerdings Ende Juli, nicht wie jetzt schon im Juni. Experten sagen, extreme Wetterlagen wie die aktuelle Hitzewelle sind wegen der Klimakrise bei uns häufiger geworden. Die Statistik des Deutschen Wetterdienstes zeigt, dass die durchschnittliche Anzahl der Tage mit Temperaturen über 30 Grad in den vergangenen Jahren in Deutschland zugenommen hat. Thomas Bleskin, Nachrichtenredaktion.
1: US-Präsident Trump droht europäischen Ländern mit neuen Strafzöllen. Betroffen wären Staaten, die eine Digitalsteuer für große Internetkonzerne einführen. Die angekündigten Zölle würden 100% betragen.
3: Trump ist wieder in seinem Element. Zolldrohungen sind ein beliebtes Mittel des Republikaners, um Druck aufzubauen, auch wenn er sie oftmals gar nicht in die Tat umsetzt. Genaue Länder nannte er nicht, aber Pläne, große amerikanische Konzerne mit Digitalabgaben zu belegen, gab es auch schon in Deutschland. Trump will die Tech-Konzerne in den USA schützen, eine wichtige Stütze der amerikanischen Wirtschaft. Aus Washington, Anna Ringle.
1: Zum Sport. Weltfußballer Ousmane Dembélé hat Frankreich mit einer 3-Tore-Gala zum Gruppensieg geschossen und den Weg für ein mögliches Achtelfinalduell mit Deutschland freigemacht. Dembélé war der überragende Akteur beim 4:1 gegen Norwegen. Senegal darf nach einem 5:0-Sieg gegen den Irak auf das Weiterkommen hoffen.